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1: Ich bin Katrin Steinberger. Steuerreform, Haushalt, aber auch Entlastungen für die Bürger. Es geht ums Geld im Koalitionsausschuss heute. Nach dem Aus für die 1.000 Euro Entlastungsprämie wird nach Alternativen gesucht. Die Grünen schlagen vor, die Stromsteuer zu senken. Der Deutsche Mittelstandsbund fordert eine Reform der Einkommensteuer. Auch Steuerentlastungen für kleine und mittlere Einkommen stehen auf der Agenda. Die Evakuierung der Hondius ist abgeschlossen. Eine letzte Gruppe mit 28 Menschen hat nach dem Hantavirus-Ausbruch das Kreuzfahrtschiff verlassen. Das nimmt jetzt Kurs auf die Niederlande. Thomas Pleskin, davor hat sich der Kapitän in einer Videobotschaft nochmal gemeldet.
2: Der aus Polen stammende Kapitän sprach von extrem anstrengenden Wochen an Bord der Hondius. Gleichzeitig habe er aber erlebt, wie groß Fürsorge, Zusammenhalt und gegenseitiges Vertrauen selbst unter schwierigen Bedingungen sein können. Er wünschte allen Passagieren und Crewmitgliedern eine sichere Heimreise.
1: Bei einem Flugzeugabsturz in Namibia sind 4 Deutsche ums Leben gekommen. Mindestens 3 von ihnen aus der Region Heilbronn. Zu den Opfern gehören die langjährige Geschäftsführerin der Dieter-Schwarz-Stiftung, Silke Lohmiller, ihr Mann und ihr Sohn. Das hat die Stiftung mitgeteilt. Die Touristen wollten mit einer Cessna zu den berühmten roten Sanddünen fliegen, sind aber dort nie angekommen. Kaffee ist jetzt wieder günstiger. Die großen Supermärkte haben die Preise ihrer Eigenmarken gesenkt. Seit dieser Woche kostet Kaffee, je nach Sorte, 10 bis 50 Cent weniger. Das liege an den sinkenden Rohstoffpreisen, heißt es. Eine Kilopackung Bohnen gibt es jetzt schon ab 10,50 Euro. Auch Pads und Kapseln sind im Preis runtergegangen.
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3: In der Nacht lassen die Schauer nach, es lockert sich auch auf, die Tiefstwerte um 5 bis 2 Grad. Tagsüber gibt's einen Mix aus Wolkensonne, ein paar Regen- und Graupelschauern. In den Hochlagen der Rhön kann sogar Schneeregen und Schnee geben, das Ganze bei 10 bis 13 Grad.
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1: Ich bin Katrin Steinberger. Die Bundesregierung sucht nach schnellen Wegen, um die Menschen wegen der gestiegenen Kosten zu entlasten. Nachdem der Bundesrat die geplante Prämie für Arbeitnehmer abgelehnt hat, wollen Union und SPD jetzt zügig eine Lösung finden. Heute trifft sich dazu der Koalitionsausschuss. Ob es dabei schon konkrete Entscheidungen gibt, ist aber offen. Regierungssprecher Cornelius betonte, allen Beteiligten sei klar, wie dringend die Situation ist. Das Sparpaket für die Krankenkassen sollte länger geprüft werden. Dafür macht sich Ärztepräsident Reinhardt vor dem Ärztetag heute stark. So ein großes Gesetz sollte nicht im Eiltempo beschlossen werden, sagte er dem Redaktionsnetzwerk Deutschland. Alle müssten genug Zeit haben, die Folgen für die Patienten zu prüfen. Eigentlich soll das Paket noch vor der Sommerpause beschlossen werden. Bundesfinanzminister Klingbeil will den Zoll im Kampf gegen Geldwäsche stärken. Er setzt dabei auf die bestehenden Strukturen statt auf eine neue Behörde. Große internationale Fälle sollen bundesweit neue Spezialeinheiten übernehmen. Parallel soll die Anti-Geldwäsche-Einheit unabhängiger werden und mehr Kompetenzen bekommen. Künstliche Intelligenz soll helfen, verdächtige Geldströme schneller zu erkennen. Deutschland ist aktuell als Urlaubsziel richtig beliebt. Hotels und Pensionen haben im März einen starken Anstieg bei den Übernachtungen erlebt. Insgesamt waren es rund 34 Millionen. Das sind über 3% mehr als im März 2025. Diana Kramer, woran liegt denn das?
2: Urlaub machen, ohne ins Ausland zu reisen, boomt weiter, zeigen die Zahlen. Mehr als 28 Millionen Übernachtungen waren im März inländische Gäste. Gefragt waren vor allem die deutschen Skigebiete und die Küsten. Bei Gästen aus dem Ausland sank die Zahl der Übernachtungen dagegen leicht, was aber auch an den Wintermonaten liegen könnte. Traditionell reisen vor allem im Frühjahr und Sommer viele von auswärts nach Deutschland.
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3: In der Nacht lassen die Schauer nach, es lockert sich auch auf, die Tiefstwerte um 5 bis 2 Grad. Tagsüber gibt's einen Mix aus Wolkensonne, ein paar Regen- und Graupelschauern. In den Hochlagen der Rhön kann sogar Schneeregen und Schnee geben, das Ganze bei 10 bis 13 Grad.
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1: Ich bin Katrin Steinberger. Nach dem Nein des Bundesrats zur Entlastungsprämie für Arbeitnehmer wollen Union und SPD schnell entscheiden, wie sich die gestiegenen Kosten für die Bürger doch noch abfedern lassen. Alle Augen sind auf die Koalitionspartner gerichtet. Thomas Thonfeld berichtet.
2: Für die schwarz-roten Koalitionäre geht es heute hier in der Hauptstadt um zwei Punkte. Zum einen müssen

0: müssen sie mindestens Ansätze finden, wie die Bürger entlastet werden sollen. Und zum anderen müssen sie sich nach der offenbar kontroversen letzten Runde zusammenraufen und auf das Wesentliche fokussieren, wie CSU-Chef Söder betont. Mentale Aufräumarbeiten nennt er das.
1: Rheinmetall und die Telekom entwickeln zusammen einen Schutzschild gegen Drohnen und Sabotage. So sollen Städte und wichtige Einrichtungen besser geschützt werden. Beide Firmen bündeln ihre Erfahrungen und setzen auf moderne Technik. Immer mehr Drohnen werden über Mobilfunk gesteuert. Die Telekom entwickelt Sensoren und will ihr Mobilfunknetz als Riesenradar einsetzen. Jeder 9. Internetnutzer in Deutschland ist letztes Jahr Opfer von Cyberkriminellen geworden. Besonders oft passiert das beim Online-Shopping. Da ist etwa jeder 5. betroffen. Auch Hackerangriffe auf Online-Konten, Betrug beim Online-Banking und Phishing sind weit verbreitet. Trotzdem schützen sich nur wenige aktiv vor solchen Angriffen. Griechenland geht gegen Massentourismus vor. Laut den Plänen der zuständigen Ministerin sollen auf stark frequentierten Inseln wie Rhodos, Kos, Santorini und Mykonos in Zukunft nur noch Hotels mit maximal 100 Betten gebaut werden. Außerdem dürfen neue Gebäude nur noch mit einem Abstand von 25 Metern zum Meer gebaut werden. Das soll die Küsten besser schützen.
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3: In der Nacht lassen die Schauer nach, es lockert sich auch auf, die Tiefstwerte um 5 bis 2 Grad. Tagsüber gibt's einen Mix aus Wolkensonne, ein paar Regen- und Graupelschauern. In den Hochlagen der Rhön kann sogar Schneeregen und Schnee geben, das Ganze bei 10 bis 13 Grad.
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1: Ich bin Katrin Steinberger. Guten Morgen. Neben Entlastungen für die Bürger befasst sich der Koalitionsausschuss heute auch mit der Steuerreform. Und die klappt nur, wenn Spitzenverdiener mehr belastet werden, sagt SPD-Chef und Finanzminister Klingbeil. Ein anderer Vorschlag kommt vom Unionsfraktionschef Spahn. Er schlägt im Podcast Table Briefings vor, einfach pauschal Subventionen und Steuervergünstigungen zu kürzen, und zwar um 5%. Das Kreuzfahrtschiff Hondius ist von den Kanaren auf dem Weg in die Niederlande. Alle Passagiere sind nach dem Hantavirus-Ausbruch von Bord gegangen. Ein nach Spanien ausgeflogener Passagier ist positiv auf das Virus getestet worden. Jan-Henner Reitze hat alle Einzelheiten.
2: Die Zahl der nachweislich Infizierten wächst. Auch bei nach Frankreich und in die USA ausgeflogenen Passagieren waren Tests schon positiv. Der in Spanien betroffene Passagier hat bisher keine Symptome. Auch den nach Deutschland gebrachten Menschen geht es bisher gut, sie müssen aber in Quarantäne bleiben. Wenn das Schiff in Rotterdam ankommt, soll es dort gründlich desinfiziert werden.
1: Bei einem Flugzeugabsturz in Namibia sind 4 Deutsche ums Leben gekommen, mindestens 3 von ihnen aus der Region Heilbronn. Zu den Opfern gehören die langjährige Geschäftsführerin der Dieter-Schwarz-Stiftung, Silke Lohmüller, ihr Mann und ihr Sohn. Das hat die Stiftung mitgeteilt. Die Touristen wollten mit einer Cessna zu den berühmten roten Sanddünen fliegen. Die Deutsche Bahn will sich in Zukunft mehr aufs Bahnfahren konzentrieren und weniger auf andere Geschäfte wie Fahrrad- oder Mietwagenverleih. Angebote für die erste und letzte Meile soll es nur noch geben, wenn sie auch wirklich Geld bringen, sagt Bahnchefin Paller dem Stern. Bahnbauprojekte im Ausland, zum Beispiel in Indien oder Uruguay, sollen mittelfristig komplett wegfallen.
3: Wir werden euch darüber weiter auf dem Laufenden halten, hier beim Heimvorteil.
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3: So, der zweite Tag der Eisheiligen, das glauben wir gern, zumindest wenn wir schon mal draußen waren. Gefühlt nur 1 Grad, Temperaturen so um die 4-5 Grad, die das Thermometer anzeigt. Es war eine zum Teil klare Nacht, es wird ein schöner sonniger Sonnenaufgang. Ein paar Wolken ziehen durch und gegen 9 Uhr am Vormittag zieht sich's wieder zu und dann erwarten wir nochmal Regen und Wind bei 6 bis 7 Grad. Also der Vormittag wird ziemlich ungemütlich, aber am Mittag beruhigt sich das Wetter, da bekommen wir dann hier und da auch ein bisschen Sonne, Sonne-Wolken im Mix. Allerdings heute sehr windig und sehr, sehr frisch. Die Höchstwerte liegen gerade mal bei 12 Grad.
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3: Schönen guten Morgen auf die Straßen. Keine größeren Verkehrsstörungsmeldungen. Allen unterwegs eine gute Fahrt.
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0: 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Out of the dark mit Radio Gong. Es wird langsam hell. Einen schönen Dienstagmorgen. Heute ist der 12. Mai und wir haben 5:30.
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2: Ich bin Christian Haider. Guten Morgen. Jeder Zehnte in Deutschland ist im vergangenen Jahr Opfer von Internetkriminalität geworden. Das zeigt eine Auswertung des Bundesamts für Sicherheit in der Information.

0: Infektionstechnik. Auch in Unterfranken steigen die Fallzahlen deutlich. Rund 8.300 Straftaten wurden im letzten Jahr gemeldet. Das sind etwa 40% mehr als im Jahr davor. Am häufigsten ging es dabei um Betrugsdelikte, gefolgt von der Verbreitung pornografischer Inhalte, Datenausspähung und Beleidigung. Laut BSI berichten rund 88% der Betroffenen von finanziellen oder psychischen Schäden. Große Bühnen, weiße Zelte und Absperrungen prägen derzeit das Stadtbild in Würzburg. Die Aufbauarbeiten für den Katholikentag laufen.
1: Auf dem Residenzplatz stehen bereits zwei große Bühnen. Dort beginnt am Mittwoch die Eröffnung des christlichen Großereignisses. Von den Mainwiesen bis zur alten Mainbrücke ist außerdem eine ganze Zeltstadt entstanden, die sogenannte Kirchenmeile mit Ständen von Vereinen, Organisationen und Orden. Die Leonhard-Frank-Promenade ist dafür für Fußgänger und Radfahrer gesperrt. Ergänzend kommt es in der Innenstadt zu Einschränkungen im ÖPNV und weniger Parkplätzen. Alex Marder, Nachrichtenredaktion.
0: Bei einem schweren Verkehrsunfall bei Geiselwind ist gestern Nachmittag ein 24-Jähriger ums Leben gekommen. Der Mann aus dem Raum Passau war zwischen Ilmenau und Burgrub unterwegs, als sein Auto aus bislang ungeklärter Ursache von der Straße abkam. Der Wagen kam erst rund 15 Meter neben der Fahrbahn zum Stehen. Für den 24-Jährigen kam jede Hilfe zu spät, er starb noch an der Unfallstelle. Die Polizei ermittelt jetzt zur Unfallursache. Rheinmetall und die Telekom entwickeln gemeinsam einen Schutzschild gegen Drohnen und Sabotage. So sollen Städte und wichtige Einrichtungen besser geschützt werden. Beide Firmen bündeln ihre Erfahrung und setzen auf moderne Technik. Immer mehr Drohnen werden über Mobilfunk gesteuert. Die Telekom entwickelt Sensoren und will ihr Mobilfunknetz als Riesenradar einsetzen.
2: Wir werden euch darüber weiter auf dem Laufenden halten, hier beim Heimvorteil.
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2: In diesen Minuten geht so langsam die Sonne auf und es ist dementsprechend frisch, denn wir haben eine klare Nacht hinter uns und dementsprechend sind die Temperaturen zurückgegangen. Gerade mal 3-4 Grad, die sich wie gerade mal 1 Grad anfühlen. Aber ein klarer und zum Teil auch sonniger Himmel, der uns jetzt gleich erwartet zum Sonnenaufgang. Es bleibt erstmal sonnig, aber dann am Vormittag erwarten uns weitere Schauer. Es ist nicht mehr viel, aber ein bisschen was kommt schon noch runter und dazu weht ein recht heftiger Wind. Das Ganze am Vormittag bei Temperaturen zwischen 6 und 7 Grad. Die Höchstwerte am Nachmittag auch nicht höher. Bei maximal 11, 12 Grad wird der Wind weiter pfeifen. Aber zumindest hört es am Nachmittag auf zu regnen. Es bleibt trocken. Wir erwarten einen Sonne-Wolken-Mix, aber einen ziemlich frischen und windigen bei maximal 12 Grad. Ich empfehle euch, etwas wärmer anzuziehen.
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2: Schönen guten Morgen auf die Straßen. Keine größeren Verkehrsstörungsmeldungen. Allen unterwegs eine gute Fahrt.
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2: Mit Frank Beil. Einen schönen Dienstag.

Das Leben ist schön mit Radio Gong und wenn man heute Morgen etwas wärmer angezogen ist. Es ist sehr kalt geworden heute Morgen, teilweise unter 5 Grad. Aber kein Wunder, heute ist der zweite Tag der Eisheiligen. Und auch wenn die Eisheiligen in diesem Jahr so motiviert sind wie selten, leider sind die Eisheiligen kein gesetzlicher Feiertag. Das wäre schön, oder? Eine Woche frei, wenn Eisheiligen sind. Aber übermorgen, Leute, übermorgen, der nächste von 3 Feiertagen im Mai. Christi Himmelfahrt, einer von 12 christlichen Feiertagen im Jahr, an dem sich in diesem Jahr die katholische Kirche Deutschlands hier bei uns in der Region trifft und den Katholikentag feiert. Ihr habt es gehört, ab morgen 5 Tage lang die Kirche zu Gast bei uns. Und wir wollen heute mal von euch wissen, ja, wie kirchlich, christlich seid ihr eigentlich so unterwegs? Wie steht ihr zu Gott?

Gott und Kirche. Glaubt ihr an Gott? Ja, nein, vielleicht. Und braucht ihr dazu die Kirche? Gern eure Meinung abgeben in der Gong-App-Umfrage des Tages zum Kirchentag. Wie schaut's aus? Gott ja, Kirche nein? Oder gehört doch einfach zusammen, Gott und Kirche? Oder nein, ich glaube nicht an Gott. Wir sind gespannt, wie ihr so drauf seid. Ansonsten bietet der Kirchentag ab morgen Programm für alle, auch für die, die nicht an Gott glauben. Es gibt zum Beispiel für Kinder ab Donnerstag jeden Tag Zirkus im Don Bosco. Es gibt Mitsingkonzerte, ein Kolping-Musical, eine Eselsführung durch die City. Aber auch, ich habe geguckt, Veranstaltungen in der Kneipe. Ja, mit Gott in der Kneipe. Im Standard zum Beispiel um 16 Uhr auf ein Bier mit einem Mönch oder um 18 Uhr ein Glaubensspeed-Dating. Hört sich auch interessant an. Auch Promis haben sich angekündigt. Kabarettist Harald Schmidt wird über Depressionen sprechen. Willi von Willis Will's Wissen könnt ihr treffen und viele weitere Promis mehr. Eine Übersicht gibt's auf radiogong.com unter Stadtgespräch. Alles zum Kirchentag. Und wie gesagt, unsere Sicht, wie wir zu Kirche und Glaube steht, gern mitmachen in unserer Gong-App-Umfrage des Tages. In diesem Sinne, einen guten Start in diesen Dienstag, der 12. Mai. Wir gucken gleich mal, was noch so alles ansteht heute. Just

Mit offenen Armen in diesen Dienstagmorgen. Heute ist der 12. Mai und heute gilt's. Heute soll beim Koalitionsgipfel im Kanzleramt der Streit bei Haushalt und Steuern endlich ausgeräumt werden. Ein Großteil wurde bereits beim letzten Treffen abgearbeitet. Da wurde ja unter anderem der Tankrabatt beschlossen. Wohl endgültig beerdigt, die 1000 Euro Entlastungsprämie, die wird wohl nicht kommen. Aber der Weg für Reformen soll heute weiter freigemacht werden. Da drücken wir mal die Daumen für heute Abend im Kanzleramt. In Würzburg wird unterdessen aufgebaut für das deutschlandweite Kirchentreffen. Morgen 30.000 Menschen aus ganz Deutschland werden zum Katholikentag morgen erwartet. In Wien könnte man sagen, die Gegenveranstaltung der ESC. Heute Abend das erste Halbfinale beim Eurovision Song Contest. Unsere deutsche Hoffnung, Sarah Engels, wird auch auftreten, allerdings außer Konkurrenz, weil Deutschland als eines der vier großen Geldgeberländer schon fürs Finale gesetzt ist. Gilt leider nicht, liebe Bayern-Fans, für die Champions League. Ja, und wo wir schon von Fußball sprechen, heute sind es genau noch 60 Tage bis zur Fußball-Weltmeisterschaft. Und für Sammelfans hat Panini jetzt das größte Sammelalbum aller Zeiten veröffentlicht mit allen 48 WM-Teams und Platz für 980 Sticker auf über 100 Seiten. Im günstigsten Fall muss man dafür ein volles Panini-Album über 200 Euro hinlegen. Aber im Vergleich zu einer WM-Eintrittskarte und dem Flug nach Amerika auf jeden Fall ein Schnäppchen. Übrigens in Mexiko, einem der Austragungsorte, laufen auch schon die Vorbereitungen für die WM. Da sollen zum Beispiel die Kinder wegen der Fußball-Weltmeisterschaft fast 3 Monate lang Ferien bekommen. Offiziell, um den Straßenverkehr zu entlasten. Na, das wäre doch auch ein Argument für den Kirchentag in Würzburg. Da werden ja auch 30.000 Menschen erwartet. Schulfrei für freie Straßen. Vielleicht denkt man da ja auch nochmal drüber nach. Ansonsten heute noch 60 Tage bis zur Fußball-Weltmeisterschaft. Public-Viewing-Vorbereitungen laufen ja auch schon. In der Posthalle soll zum Beispiel ein

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1: Justin Hamm, guten Morgen. Wie können die gestiegenen Kosten für die Bürgerinnen und Bürger abgefedert werden? Nach dem Nein des Bundesrats zur Entlastungsprämie für Arbeitnehmer wollen Union und SPD das nun schnell entscheiden. Thomas Thunfeld berichtet.
2: Für die schwarz-roten Koalitionäre geht es heute hier in der Hauptstadt um zwei Punkte. Zum einen müssen sie mindestens Ansätze finden, wie die Bürger entlastet werden sollen. Und zum anderen müssen sie sich nach der offenbar kontroversen letzten Runde zusammenraufen. Und auf das Wesentliche fokussieren, wie CSU-Chef Söder betont.
1: Das Kreuzfahrtschiff Hondius ist nach den Hunter-Virus-Fällen vollständig geräumt und jetzt auf dem Weg Richtung Niederlande. An Bord sind nur noch der Kapitän und einige Crewmitglieder. In Rotterdam wird das Schiff dann gründlich desinfiziert. Gestern waren auch die 4 deutschen Passagiere nach Hause zurückgekehrt. Sie sind nun erstmal in Quarantäne. Beim Eurovision Song Contest in Wien geht heute Abend das erste Halbfinale über die Bühne. Unter anderem gibt's die ersten Auftritte der Favoriten aus Finnland und Griechenland. Noch außer Konkurrenz präsentiert Sarah Engels für Deutschland ihren Song Feiern, denn Deutschland ist als Finalteilnehmer gesetzt.
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3: Zum Internationalen Tag der Pflegenden macht die Gewerkschaft Verdi in Unterfranken auf geplante Änderungen in der Krankenhausfinanzierung aufmerksam. Auch in der Würzburger Uniklinik und der Klinik Kitzinger Land sind Aktionen geplant. Ein Streik ist es aber nicht. Es handelt sich etwa um Infostände in den Pausen ohne Auswirkungen auf die Versorgung. Kritisiert wird zum Beispiel, dass künftig Kliniken weniger Geld bekommen sollen, obwohl Kosten und Löhne steigen. Nach einer Buttersäureattacke im Würzburger Wörl beginnt heute erneut ein Prozess gegen einen 49-Jährigen. Ihm wird Nachstellung vorgeworfen. Er soll seine Ex-Freundin nach der Trennung gestalkt und bedroht haben. Ende 23 soll er schließlich Buttersäure im Kaufhaus freigesetzt haben, nachdem die Frau dort eine Arbeit begonnen hatte. Rund 300 Menschen mussten das Gebäude verlassen. Mitarbeitende klagten über Übelkeit und Kopfschmerzen. Das Amtsgericht hatte den Mann bereits zu einer Bewährungsstrafe verurteilt.
4: Wir halten euch weiter auf dem Laufenden hier beim Heimvorteil.
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4: Ja, gefühlt heute Morgen Temperaturen um den Gefrierpunkt. 4-5 Grad zeigt das Thermometer nur. Kai, war das schon die kälteste Nacht der Woche?
5: Ja, wobei die kommende Nacht nochmal ähnlich kalt werden kann. Wir haben aber Glück, dass wir in der nächsten Nacht auch ein paar Wolken und Wind haben. Das verhindert den Frost. Wenn es mit dieser Luftmasse, die wir jetzt über uns haben, aufklaren würde mit Windstille, würde in der nächsten Nacht alles kaputt gehen. Die vergangene Nacht brachte ja Schnee in den westlichen Mittelgebirgen. Winterberg hatte leichten Frost und Schneefall. Und wir haben jetzt mal vorübergehend nur lockere Wolken. Die werden dann wieder zahlreicher. Es breiten sich Schauer zu uns aus, teils als Regen, teils als Graupel. In den Hochlagen der Rhön fallen anfangs auch Schneeregen und Schnee. Das Ganze dann bei Temperaturen von maximal 10 bis 13 Grad und kaltem Westwind.
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4: Ja, größere Stauung haben wir noch keine. Es könnte aber eng werden auf der A3 Richtung Würzburg zwischen Kist und Heidingsfeld. Ein Unfall mit einem LKW. Die Bergungsarbeiten laufen. Der rechte Fahrstreifen ist gesperrt. Die Bergungsarbeiten dauern bis heute Abend 19 Uhr an. Na dann, gute Fahrt.
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4: Mit Frank Beil. Einen schönen Dienstag.

0: Der Aufruf, das Leben zu leben. Und wenn ihr euch dabei nicht erkälten wollt, dann heute Morgen warm anziehen. Heute Temperaturen knapp über dem Gefrierpunkt. Heute der zweite Tag der Eisheiligen. Heute ist nicht nur der zweite Tag der Eisheiligen, heute ist auch Tag der Pflege. Wo zum einen wieder viele auf die Straße gehen, um zu demonstrieren. Zum Beispiel gegen die neuen Sparmaßnahmen im Gesundheitssystem. Ein Tag, an dem wir aber vor allem mal Danke sagen wollen an alle, die im Gesundheitswesen arbeiten. Was die so leisten, bekommt man meistens erst mit, wenn man selbst betroffen ist. Wie zum Beispiel der Musiker Mellow Mark. Meine Stadt. Man kennt ihn von unbeschwerten Sommerhits wie Meine Stadt. Aber Mark hat lange Zeit auch seinen Vater pflegen müssen, was er alleine gar nicht geschafft hätte. Und diese Zeit hat ihm so ein bisschen die Augen geöffnet. Er hat sich unter anderem selbst zum Rettungssanitäter ausbilden lassen und möchte neben seinem Job als Musiker jetzt etwas zurückgeben. Nicht nur einen Song,
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0: sondern ein exklusives Konzert an alle, die im Gesundheitswesen arbeiten. Und dieses ganz besondere Danke für dein Dienstkonzert haben Anna und ihr Team in der Kindernotaufnahme und Sarah und ihr Team in der Kinderintensivstation an der

0: Uniklinik gewonnen. Hier, wo sich täglich mehr als 8000 Menschen um die 75.000 Patienten pro Jahr kümmern. Heute am Tag der Pflege ein ganz besonderes Dankeschön von Mellomark an alle, auch an die das Konzert jetzt nicht gewonnen haben.
1: Ich möchte jetzt nochmal einen riesengroßen Dank loswerden an alle Menschen, die in Pflege- und Rettungsberufen arbeiten. Danke, dass ihr das macht. Ich weiß, es ist nicht immer leicht und wir können auch nicht mehr eigentlich sagen als Danke. Aber ein bisschen Wertschätzung, ein bisschen Dankbarkeit, ein bisschen Empathie, das ist eigentlich das Wichtigste, was man erstmal braucht, wenn man in so einem Beruf arbeitet. Weil manchmal hängt man auch ganz schön durch. Das sind Dinge, die kann Geld leider nicht aufwiegen. Einfach die grundsätzliche Wertschätzung an alle Menschen, die in solchen Berufen unterwegs sind. Es ist toll, dass ihr das macht und ihr seid wirkliche, echte Helden.
0: Zum Tag der Pflege ein Gruß an alle helfenden Helden da draußen und Grüße, ganz besondere Grüße an die Uniklinik. Das Danke für dein Dienstkonzert mit Mellomark habt ihr gewonnen. Wann und wo, das klären wir noch. Könnte ich aber heute schon mal drauf freuen.

0: Einen schönen Dienstagmorgen, ihr seid hier bei Radio Gong. Wir haben 16 Minuten nach 6. Wir sagen euch, was abgeht in eurer Heimat und über wen und was man heute so alles spricht.
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2: Bei uns im Landkreis Würzburg steht eine junge Frau jeden Tag vor einer großen Herausforderung, ihrem Alltag. Die 24-jährige Tochter von Gonghörerin Martha aus Leinach leidet unter MECFS. Das ist eine Krankheit, bei der unter anderem selbst kleinste Belastungen extrem erschöpfend für die Betroffenen sind.
3: Duschen ist nicht möglich, auch nicht im Liegen. Das letzte Mal, als wir das ausprobiert haben, hat sie 2 bis 3 Wochen gebraucht, um sich davon zu erholen. Stehen oder gehen sind nur für circa 3 bis 5 Minuten möglich, eher 3 als 5.
2: Um auf die Krankheit aufmerksam zu machen, wurde die Kinderklinik der Uniklinik Würzburg vergangene Nacht blau angestrahlt. Besonders häufig sind nämlich Jugendliche und junge Erwachsene betroffen, oftmals nach Virusinfektionen. Aus Leinach, Katrin Haffinger.
4: Bei uns in Würzburg hat der kälteste Ort der Stadt jetzt noch mehr Stauraum. Die Biobank der Uniklinik

0: ist nämlich erweitert worden. Bei bis zu minus 160 Grad werden hier jede Menge menschliche Proben wie Blut, Urin oder Speichel, aber auch menschliches Gewebe gelagert. Die Erweiterung der Biobank war dringend nötig, erklärt der stellvertretende Leiter Dr. Michael Neumann.
1: Unsere Kapazität ist etwas mehr als 1 Million Bioproben. Wir sind fast voll tatsächlich, deswegen erweitern wir auch. Wir haben aktuell etwas mehr als 1 Million Proben eingelagert.
0: Diese Proben helfen der medizinischen Forschung nicht nur in Würzburg, sondern in ganz Deutschland und Europa. Aus Würzburg, Valentina Rohm.
2: Bei uns in der Region Main-Rhön gab es 3 berühmte Gegner der Stromtrasse Südlink. 2 sind mittlerweile eingeknickt. Ministerpräsident Markus Söder drohte mit Klagen gegen das Projekt. Vize Hubert Aiwanger nannte die Leitung, die dringend benötigte erneuerbare Energie nach Süden bringen soll, Landzerstörung. Mittlerweile zieht aber nur noch einer durch, ja riskiert sogar sein Leben, vielmehr die Zukunft seiner ganzen Spezies, der Feldhamster. Bei Goxheim sorgen aktuell 7 Hamsterlöcher für mächtig Ärger. Bürgerinitiativen fordern schon einen Baustopp. Der Nager ist ein absoluter Macher. Rund 40 Großprojekte hat er in den vergangenen Jahren gestoppt oder erfolgreich verzögert. Man denke nur an den Würzburger IKEA oder die DFB-Akademie in Frankfurt. Wenn er sich irgendwann mit dem Obi-Biber oder dem kleinen Maulwurf zusammentun sollte, dann ist die Republik am Ende. Mit dicken Backen aus dem Untergrund, Johannes Käppner.
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0: Einen schönen Dienstagmorgen hier mit dem Heimvorteil. Es ist gleich 6:30.
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2: Ich bin Christian Heider. Von Betrug bis zur Verbreitung pornografischer Inhalte. In Unterfranken gibt es immer mehr Fälle von Internetkriminalität. Davor warnt jetzt das Bundesamt für Sicherheit in der Informationstechnik.
3: Eine aktuelle Auswertung des BSI zeigt, dass deutschlandweit sogar jeder Zehnte im letzten Jahr Opfer von Internetkriminalität geworden ist. In der Region wurden über 8.300 Fälle gemeldet, über 40% mehr als im Vorjahr. Im Schnitt entspricht das etwa 23 Fällen pro Tag. Bei den Opfern bleibt oftmals nicht nur ein finanzieller, sondern auch ein psychischer Schaden zurück. Ziel der Auswertung ist es, stärker auf die Gefahren im Internet aufmerksam zu machen. Katrin Haffinger, Nachrichtenredaktion.
2: Rund 98.000 Arbeitsplätze in der Region hängen direkt oder indirekt am Export, also an den Weltmärkten. Das zeigt eine aktuelle Studie der Industrie- und Handelskammer Würzburg-Schweinfurt. Außenhandel sei also keineswegs ein abstraktes Thema für Großkonzerne, sondern ein fundamentales Rückgrat für Wohlstand in der Region. Neben dem persönlichen Einkommen fließen auch 713 Millionen Euro an Einkommens- und Gewerbesteuer. Besonders vom Export geprägt sind die Landkreise Main-Spessart und Kitzingen sowie die Stadt Schweinfurt und die Kreise Rhön-Grabfeld und Haßberge. In Uffenheim wird ein neues Konzept getestet, das Landwirtschaft und Stromerzeugung verbinden soll. Auf derselben Fläche sollen künftig gleichzeitig Pflanzen wachsen und Sonnenenergie gewonnen werden. Die Anlage gilt als Pilotprojekt für sogenannte Agri-Photovoltaik und wird wissenschaftlich von der Landesanstalt für Wein- und Gartenbau Veitshöchheim begleitet. Landwirtschaftsministerin Kaniber sieht darin vor allem Chancen für empfindliche Kulturen wie Obst und Gemüse, die zunehmend unter dem Klimawandel leiden. Geprüft wird auch, ob die Pflanzen unter den Solarmodulen besser geschützt sind, etwa vor Hitze, Starkregen oder Frost. Neben Entlastungen für die Bürger befasst sich der Koalitionsausschuss heute auch mit der Steuerreform. Und die klappt nur, wenn Spitzenverdiener mehr belastet werden, sagt SPD-Chef und Finanzminister Klingbeil. Ein anderer Vorschlag kommt von Unionsfraktionschef Spahn. Er schlägt vor, einfach pauschal Subventionen und Steuervergünstigungen zu kürzen, und zwar um 5%.
0: Wir werden euch weiter auf dem Laufenden halten hier beim Heimvorteil.
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0: So, die Sonne scheint, aber Vorsicht, trotz Sonnenschein ziemlich frisch bei Temperaturen so knapp über dem Gefrierpunkt. Es wird wahrscheinlich nicht so schön bleiben, Kai, oder? Wann ist das Schauerrisiko denn heute am größten und wann haben wir noch die besten Chancen auf Sonne heute?
4: Ja, der große Sonnenwurf wird es heute nicht werden. Aber ein paar Sonnenstunden gehen sich schon aus. Wir haben eine Mischung aus Sonne und immer mehr Wolken. Dann breiten sich einige Regen- und Graupelschauer zu uns aus. In den Hochlagen der Rhön gibt es anfangs sogar nasse Schneeschauer. Und am späteren Nachmittag, da kommt dann immer häufiger die Sonne zum Zuge, besonders entlang des Mains. Es ist sehr windig und dieser Wind lässt uns die maximal 10 bis 13 Grad kälter vorkommen. Morgen erwarten uns auch Wolken, Wind und nördlich des Mains zeitweise Regen. Und ab Christi Himmelfahrt gibt es eigentlich nur noch Regen.
0: Na toll, also jetzt noch die Sonne genießen.
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0: Das sieht gut aus. Noch keine größeren Staus für euch. Wir melden, wenn was vorliegt und wünschen erstmal eine gute Fahrt.
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0: Mit Frank Beil. Einen schönen Dienstag.

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1: Da sind die Hits für die Snooze-Taste. 20 vor 7 mit dem Traum vom Haus am See. Ja, heute Dienstag. Bei vielen schon bergfest, vor allem bei denen, die eine kurze Himmelfahrtswoche haben. Und während viele von euch schon das lange Wochenende planen, gehen wir in die mittlerweile zweite Woche mit dem Tankrabatt und in die sechste Woche mit der 12-Uhr-Regel. Beide haben Sprit ja ein bisschen günstiger gemacht. Wenn auch die Entlastungsprämie von der Bundesregierung jetzt wohl doch nicht kommen wird. Trotzdem, wir von Radio Gong haben zusammen mit den Randtankstellen in der Region eine Entlastungsprämie an den Start gebracht, und zwar für euch. 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Wir würfeln und mit etwas Glück tankt ihr gratis. Dann nämlich, wenn die Zahl, die wir würfeln, in eurer Autonummer, eurem Kfz-Kennzeichen vorkommt. Dann habt ihr die 100-Euro Tankprämie gewonnen. Vorausgesetzt, ihr meldet euch als Erster oder Erste hier im Gongstudio. Und der Erste gestern Morgen war der Hens, der unsere gewürfelte 3 in seiner Autonummer hatte. Eine ganz besondere Zahl für ihn.
2: Das ist das Geburtsjahr meiner Oma. Also sie ist 1932 geboren und das Ganze im September. Deswegen 932.
1: Hat ihm Glück gebracht. Und vielleicht bringt euch euer Kfz-Kennzeichen jetzt auch wieder Glück. Ich habe hier meine Würfel wieder ausgepackt und würfel jetzt mal die nächsten Tank-Bingo-Zahlen. Wer eine der Zahlen dann in seiner Autonummer hat, der hat den 100-Euro Tankgutschein gewonnen. So, die Würfel sind gefallen und sie zeigen schon wieder eine 3. Eine 3 und eine 1. Also, wer hat eine 3 oder eine 1 oder die Summe aus beiden, eine 4 in seinem Autokennzeichen, jetzt schnell eine WhatsApp schicken mit dem Hashtag Tankbingo und dann bitte euer Kfz-Kennzeichen in die WhatsApp schreiben. Der Erste, der uns seine Autonummer mit einer der Zahlen schickt, hat die 100 Euro für die RAN diesmal in der Stuttgarter Straße gewonnen. Auf geht's! Hashtag Tankbingo. Wer hat eine 1, eine 3 oder die Summe aus beiden, eine 4 in seinem Kfz-Kennzeichen? Eure Chance.

0: erste Heimvorteil. Hier ist Radio Gong und hier entscheidet Würfelglück und das Kfz-Kennzeichen, wer heute gratis tankt. Anja aus Gemünden hat eine der heutigen Tank-Bingo-Zahlen ihrem Kennzeichen. 633 ist ihr Kennzeichen. Anja, hat das eine besondere Bewandtnis?
1: Hallo, guten Morgen. Die 6 ist mein Geburtsmonat und die 3 ist eigentlich so eine Glückszahl von mir. Und deswegen 633.
0: Ja, und die 3 haben wir heute gewürfelt. Die 3 hat dir Glück gebracht. Du warst die Erste, die sich gemeldet hat. 100 Euro gehen an dich. Ein 100-Euro Tankgutschein für die RAN in der Stuttgarter Straße. Wünschen wir dir viel Spaß mit. Und heute Nachmittag bei Cappy würfeln wir dann die nächsten Tank-Bingo-Zahlen. Wer es in seinem Kennzeichen hat, der geht gratis tanken mit dem Heimvorteil. Das ist unsere Entlastungsprämie an euch.

0: Ein paar Sommer-Vibes um 6.48 Uhr an einem der kältesten Tage im Mai. Knapp über 0 Grad haben wir heute Morgen, so knapp am Bodenfrost vorbeigeschrammt mit 4 Grad. Aber ein bisschen Sonne, das wird nicht so bleiben. Im Laufe des Tages gibt es wieder Regen und Wind. Die gute Nachricht, irgendwann wird es mal wieder besseres Wetter geben, wahrscheinlich nächste Woche, da wird es dann wieder wärmer und vielleicht mit etwas Glück auch am kommenden Sonntag schon. So, was steht heute an? Heute ist der 12. Mai, heute erstes Halbfinale beim Eurovision Song Contest. Deutschland ist ja automatisch fürs Finale qualifiziert. Trotzdem gibt es heute Abend schon mal den deutschen Beitrag von Sarah Engels zu hören. Fire heißt der. Und sie wird dabei, das hat die Bild-Zeitung erfahren, ein rotes, trägerloses Kleid im Meerjungfrauenschnitt präsentieren. Und ihr Talisman ist ein kleines Faultier, hat sie von ihrem Sohn Alessio geschenkt bekommen. Na, hoffentlich bringt es uns und Deutschland Glück, heute Abend das erste Halbfinale beim ESC. Und Chiara kann euch sagen, was noch so alles geht.
1: Heute könnte es für euch heißen, All You Can Drive im EK-Center in Würzburg. Bedeutet, heute müsst ihr nur einmal zahlen und könnt dann so lange, wie ihr wollt, die Rennstrecke unsicher machen. Wer den Dienstag aber lieber entspannter angehen will, der kann sich heute auch ein bisschen Wellness gönnen, zum Beispiel im Nautiland in Würzburg. Neben der Schwimmlandschaft und der LED-Rutsche warten da auch heute wieder zahlreiche Aufgüsse und Dampfbäder auf euch. Und später könnt ihr es euch dann auf der Couch gemütlich machen, zum Beispiel bei der neuen Folge Sing Mein Song. Heute versuchen sich Dream, Mark Forster und Johannes Oerding an den Songs von Giovanni Zarella. Könnt ihr euch heute ab 20.15 Uhr auf Vox anschauen.
0: Alle Tipps gerne auch zum Nachlesen auf

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1: Ich bin Justin Hamm. Guten Morgen. In Europa sollen in Zukunft mehr wichtige Medikamente hergestellt werden. Unterhändler der EU-Staaten haben sich nun auf neue Regeln dazu geeinigt. Die Produktion von Arzneimitteln soll leichter mit öffentlichen Geldern unterstützt werden können. In den letzten Jahren gibt es immer wieder starke Engpässe bei Medikamenten, darunter Antibiotika für Kinder, Schmerzmittel wie Ibuprofen oder auch Psychopharmaka. Viele Jobs und ein riesiges Freizeitangebot. Das Leben in der Großstadt bietet viele Vorteile, aber die hohen Mieten schrecken viele Berufstätige ab. Viele Unternehmen müssen deshalb immer mehr um Fachkräfte ringen, zeigt eine Studie von PwC. Tanja Wagner berichtet.
2: In deutschen Großstädten sei es ein Glücksspiel, eine bezahlbare Wohnung zu finden, heißt es. Der Umfrage zufolge spielt für rund die Hälfte von Jobsuchenden die Miete eine große Rolle, noch vor der Länge des Arbeitswegs. Punkten könnten Arbeitgeber nach Ansicht der Befragten daher mit Mietzuschüssen oder auch indem Betriebswohnungen bereitgestellt werden.
1: 5 große Lkw-Konzerne warten gespannt auf ein Urteil des Bundesgerichtshofs, das am Vormittag fällt. Ein Rechtsdienstleister hatte die Unternehmen wegen Preisabsprachen auf 500 Millionen Euro Schadenersatz verklagt. Das Gericht entscheidet nicht über diese Absprachen, sondern ob es rechtens war, dass Käufer von überteuerten Lkw ihre Rechtsansprüche an den Dienstleister abgetreten haben. Der würde im Erfolgsfall 33% Provision erhalten. Google Maps zeigt ja neuerdings an, ob ein Unternehmen Rezensionen entfernt hat. Denn das können Restaurants oder Shops machen, wenn sie schlechte Bewertungen loswerden wollen. Ein Experte vom Europäischen Verbraucherzentrum ordnet das nun ein. Er sieht es zwiespältig, denn oft würden Bewertungen zu Recht entfernt wegen Rechtsverstößen von Nutzern.

0: Auch dann wird aber der Hinweis angezeigt und es entsteht ein falscher Eindruck.
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2: Tödlicher Unfall bei Geiselwind. Gestern Nachmittag ist ein 24-Jähriger zwischen Ilmenau und Burggrub mit dem Auto von der Straße abgekommen. Der Wagen kam 15 Meter neben der Strecke zum Stehen. Für den Mann aus dem Raum Passau kam jede Hilfe zu spät. Er starb noch an der Unfallstelle. Die genaue Unfallursache ist noch unklar. Die Polizei hat die Ermittlungen dazu aufgenommen. Für die Winzer in Unterfranken wird es in diesen Tagen spannend. Die Eisheiligen sind da und damit eine Phase im Frühjahr, in der nochmal Frost drohen kann. Gerade für die empfindlichen Reben ist das gefährlich, denn Spätfröste können große Schäden verursachen und im schlimmsten Fall die Ernte gefährden. Viele Winzer greifen zu Schutzmaßnahmen wie zusätzlichen sogenannten Frostruten, die als Reserve dienen, oder zu Frostkerzen, die Wärme zwischen den Reben erzeugen. Auch Heiz- und Infrarotdrähte kommen teils zum Einsatz, um die Pflanzen vor Kälte zu schützen.
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3: So, ganz schön windig draußen und frisch bei Temperaturen um 4 Grad. Kai, für alle Radfahrer mit Rücken- oder Gegenwind, welche Windgeschwindigkeiten erwartest du heute?
4: Naja, das sind schon so 40 bis etwas über 50 Kilometer pro Stunde in freien Lagen. Wenn man jetzt beispielsweise oben auf der Frankenwarte steht oder am Heuchelhof, da raunt der Wind schon ganz schön um den Gewürzprüfer rum. Dazu haben wir Wolken und sonnige Phasen mit einzelnen Regen- und Graupelschauern. Die lassen allerdings dann am späteren Nachmittag nach und besonders entlang des Mains zeigt sich häufiger die Sonne. Das Ganze bei maximal 10 bis 13 Grad. Morgen sind es um die 15 Grad mit vielen Wolken, etwas Sonne und nördlich des Mains Regen. Außerdem bleibt es windig und von Christi Himmelfahrt bis Sonntag bleibt es unbeständig. Immer wieder mit Regenschauern und einzelnen Gewittern.
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3: Keine größeren Staus. Ein kleines Nadelöhr gibt's auf der A3 zwischen Kist und Heidingsfeld. Ein Unfall mit einem LKW. Die Bergungsarbeiten blockieren den rechten Fahrstreifen bis heute Abend um 19 Uhr. Hier kann es ein bisschen eng werden. Ansonsten haben wir normalen Berufsverkehr, der langsam dichter wird, aber noch keine größeren Stauungen. Hoffen wir mal, dass ihr gut durchkommt. Einen schönen Dienstag und eine gute Fahrt.
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3: Mit Frank Beil. Einen schönen Dienstag.

12:07. Genießt die Ruhe. Enjoy the silence. Die Ruhe vor dem Sturm hier auf Radio Gong. Wir sagen euch, was abgeht in eurer Heimat. Ich weiß nicht, ob ihr es gesehen habt bei Social Media. Vor dem Weltkulturerbe der Residenz in Würzburg ist heute Nacht ein UFO gelandet. Es sah zumindest aus wie ein UFO. Die riesige, kreisrunde, beleuchtete Bühne mit dem Zeltdach auf dem Residenzplatz. Hier wird morgen übrigens der Bundespräsident höchstpersönlich den Katholikentag eröffnen. Der Grund, warum in Würzburg überall Bühnen und Zelte aufgebaut werden.

0: Auf den Mainwiesen am Mainufer entlang bis fast zur alten Mainbrücke sieht man schon ein Meer aus weißen Zelten. Ein bisschen wie auf dem Festival, und das wird der Kirchentag auch. Dort wird zum Beispiel in den Zelten die Kirchenmeile aufgebaut, wo sich Vereine und weltliche, aber auch geistliche Organisationen präsentieren. Über 30.000 Menschen aus ganz Deutschland werden in Würzburg zum Katholikentag erwartet. 12 Schulen bleiben am Freitag geschlossen und werden zu Bettenlagern. Die Kirche ab morgen 5 Tage zu Gast hier bei uns in der Region. Aber wie hält es eigentlich die Region mit der Kirche? Wie haltet es ihr mit Kirche und Glaube? Das wollen wir heute Morgen wissen in unserer Gong-App-Umfrage des Tages. Die Umfrage zum Katholikentag. Wie steht ihr zu Gott und Kirche? Glaubt ihr an Gott? Ja, nein, vielleicht. In unserer Gong-App-Umfrage zum Kirchentag sagen aktuell 63% Nein zur Kirche, aber Ja zu Gott. 27%, fast jeder Dritte, glaubt nicht an Gott, und 9% sagen, Gott und Kirche, das gehört doch zusammen. Gebt gern eure Stimme ab. Die Umfrage zum Kirchentag, wie haltet ihr es mit Glaube und Kirche? Ansonsten bietet der Katholikentag ab morgen Programm, glaube ich, für alle. Zum Beispiel jeden Donnerstag, ab Donnerstag, jeden Tag für Kinder ein Zirkus in Don Bosco. Es gibt Mitsingkonzerte, ein Kolping-Musical, es gibt eine Eselführung durch die City. Aber auch Promis haben sich angekündigt. Kabarettist Harald Schmidt spricht zum Beispiel über Depressionen. Willi von Willi will's wissen, könnt ihr treffen. Oder auch die Wortakrobaten von Bodo Wattke.
1: Es war einmal in einem kleinen Städtchen, da lebte ein Mädchen namens Barbara. Und diese Barbara war im ganzen Land für ihren abartig guten Rhabarberkuchen. Bekannt.
0: Auch er kommt zum Katholikentag. 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

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Heute Abend gibt's Mark und seine Songs wieder im Fernsehen. Ihr könnt heute Abend oder heute auf der Arbeit mal eurem Computer ein Ständchen singen, denn der Computer wird heute 85 Jahre alt. Da wird er heute bestimmt feiern bis zum Abstürzen, oder? Heute vor 85 Jahren hat der Berliner Ingenieur Konrad Zuse den ersten Computer der Welt vorgestellt. 85 Jahre her. Unser Geburtstagskind des Tages ist aber noch ein Mensch, und zwar Emmy Hirsch aus Mühlhausen. Emmy tanzt in der Blauen Garde in Estenfeld und fängt schon einen Tag nach ihrem Geburtstag wieder mit dem Rückwärtszählen der Tage bis zum nächsten Geburtstag an. Emmy, heute bitte erstmal feiern. Ganz liebe Grüße zum 15. Geburtstag nach Mühlhausen von deiner Family und viel Spaß mit dem Geburtstagsgutschein des Tages für einen der DM-Märkte. Lass dich schön feiern. Grüße gehen raus an alle, die heute Geburtstag feiern an diesem 12. Mai.

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0: Einen schönen Dienstag mit dem Heimvorteil um kurz nach 7:30.
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2: Ich bin Christian Heider. Guten Morgen. Jeder Zehnte in Deutschland ist im vergangenen Jahr Opfer von Internetkriminalität geworden. Das zeigt eine aktuelle Auswertung des Bundesamts für Sicherheit in der Informationstechnik. Und auch in Unterfranken ist die Zahl der Fälle sprunghaft um 40% gestiegen. 8.300 Fälle wurden im letzten Jahr gemeldet. In den meisten geht es um Betrug. Dahinter folgen die Verbreitung pornografischer Inhalte, das Ausspähen von Daten sowie Beleidigung. Opfer klagen danach neben finanziellen oftmals auch über mentale Schäden. Heute ist der internationale Tag der Pflegenden. Die Gewerkschaft Verdi nutzt diesen Anlass für Proteste gegen geplante Einsparungen im Gesundheitswesen. Auch an der Würzburger Uniklinik und der Klinik Kitzinger Land sind Aktionen geplant, unter anderem Infostände in den Mittagspausen. Die Patientenversorgung soll dabei nicht beeinträchtigt werden. Hintergrund sind neue Finanzierungsregeln für Krankenhäuser, die nach Verdi-Kritik zu weniger Geld führen, obwohl Kosten und Löhne steigen. Wegen einer Protestaktion bei der Sprengung der Kühltürme am Atomkraftwerk Grafenrheinfeld muss ein Mann nun eine Geldstrafe zahlen. Das Schweinfurter Landgericht verurteilte ihn zu 1.800 Euro.

0: Euro. Im ersten Verfahren vor dem Amtsgericht waren noch 4.000 Euro vorgesehen. Dagegen hatte der Mann Rechtsmittel eingelegt. Er war im Sperrbereich auf einen Strommast geklettert und hatte damit die Sprengung im August 2024 rund 1,5 Stunden verzögert. Die Richterin begründete das mildere Urteil unter anderem mit einem umfassenden Geständnis. US-Präsident Trump will die Kraftstoffsteuer in den USA vorerst aussetzen, weil die Preise so stark gestiegen sind. Wie lange, hat er nicht gesagt. Die Verhandlungen zwischen den USA und dem Iran stecken fest. Der Iran fordert ein Ende der Sanktionen und die Kontrolle über die Straße von Hormuz. Trump nennt den iranischen Friedensvorschlag völlig unbrauchbar.
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1: Ja, frisch, aber immer wieder ein bisschen Sonne. Wie viel Hoffnung dürfen wir uns auf Sonnenschein heute machen, Kai?
3: Ja, der große Sonnenwurf wird es heute nicht werden. Aber ein paar Sonnenstunden gehen sich schon aus. Wir haben eine Mischung aus Sonne und immer mehr Wolken. Dann breiten sich einige Regen- und Graupelschauer zu uns aus. In den Hochlagen der Rhön gibt es anfangs sogar nasse Schneeschauer. Und am späteren Nachmittag, da kommt dann immer häufiger die Sonne zum Zuge, besonders entlang des Mains. Es ist sehr windig und dieser Wind lässt uns die maximal 10 bis 13 Grad kälter vorkommen.
1: Also warm anziehen heute.
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1: Ja, normaler Berufsverkehr für die Uhrzeit. Die ersten Blitzer bauen sich auf. Selig-Müller-Straße in Würzburg stadteinwärts. Bitte nicht zu schnell fahren.
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1: Mit Frank Beil. Einen schönen Dienstag.

20 vor 8, einen schönen Dienstagmorgen hier auf Radio Gong. Wir sagen euch, was abgeht heute an diesem Dienstag. Heute geht's um weitere Entlastungen für uns, aber auch um Reformen, Steuern und Sparen. Heute Showdown beim Koalitionsgipfel im Kanzleramt. Ein Großteil wurde bereits beim letzten Treffen abgearbeitet. Da wurde ja unter anderem der Tankrabatt beschlossen. Wir halten euch auf dem Laufenden. In Würzburg wird weiter aufgebaut für das deutschlandweite Kirchentreffen. Morgen 30.000 Menschen aus ganz Deutschland werden zum Katholikentag morgen erwartet. Und in Wien, in Österreich, könnte man sagen, die Gegenveranstaltung, der ESC. Heute Abend das erste Halbfinale beim Eurovision Song Contest mit den Favoriten Finnland und Griechenland. Unsere deutsche Hoffnung, Sarah Engels, wird auch auftreten, allerdings außer Konkurrenz, weil Deutschland als eines der vier großen Geldgeberländer schon fürs Finale gesetzt ist. Das sollte es auch mal in der Fußball-Champions League geben, oder, lieber Bayern-Fans? Heute übrigens, genau in 60 Tagen bis zum nächsten großen Sportevent, 60 Tage bis zur Fußball-Weltmeisterschaft. Für Sammelfans hat Panini jetzt schon das Sammelalbum veröffentlicht, das größte in der Geschichte, mit allen 48 Teams, die antreten und Platz für 980 Sticker auf über 100 Seiten. Im günstigsten Fall muss man für ein volles Panini-Album über 200 Euro hinlegen. Wobei im Vergleich zu einer WM-Eintrittskarte plus Flug und Übernachtung nach Amerika auf jeden Fall noch ein Schnäppchen. Übrigens in Mexiko laufen auch die Vorbereitungen für das Turnier. Mexiko, einer der Austragungsorte. Da sollen die Kinder jetzt wegen der Fußball-WM 3 Monate lang Sommerferien bekommen. Der Grund? Um den Straßenverkehr zu entlasten. Das ist doch mal ein Argument für schulfrei. In Mexiko bekommen die Kinder zur WM schulfrei, um den Straßenverkehr zu entlasten. Wäre doch auch ein Argument für den Kirchentag in Würzburg. Da werden ja auch 30.000 Menschen erwartet. Vielleicht schulfrei für freie Straßen. Mal drüber nachdenken an diesem Dienstag.

0: Shine bright like a diamond, die Sonnenanbeter-Hits an diesem Dienstagmorgen, an diesem eiskalten Dienstag, teilweise unter 5 Grad. Heute am zweiten Tag der Eisheiligen. Kai Zorn aus der Wetterredaktion. Wird es noch kälter werden?
1: Ja, wobei die kommende Nacht nochmal ähnlich kalt werden kann. Wir haben aber Glück, dass wir in der nächsten Nacht auch ein paar Wolken und Wind haben. Das verhindert den Frost. Wenn es mit dieser Luftmasse, die wir jetzt über uns haben, aufklaren würde mit Windstille, würde in der nächsten Nacht alles kaputt gehen. Die vergangene Nacht brachte ja Schnee in den westlichen Mittelgebirgen. Winterberg hatte leichten Frost und Schneefall.
0: Was? Schnee in den Mittelgebirgen? Wie kommt's, dass der Winter nochmal so zurückkommt?
1: Also diese kalte Luft, die jetzt gerade über uns liegt, das ist nur ein kleines Kälteei, die kommt direkt vom Nordmeer. Es ist eine ungewöhnlich kalte Luftmasse, die jetzt in den Alpen nochmal tiefstes Winterwetter bringen wird in den Hochlagen. Da meint man, es wäre Januar. Die nächsten Tage werden ein bisschen milder, aber so richtig warm wird es nicht werden, aber nicht mehr so extrem kalt wie heute.
0: Also wenn man Ski gehen will, ihr habt es gehört, es hat geschneit in den Alpen, sogar richtig heftig. Aber das Schlimmste haben wir zumindest hier bei uns gesehen. Ab dem Wochenende ist vorbei mit den Eisheiligen und der Kälte. Die Eisheiligen, die ist ja pünktlicher als mancher Entzug bei der Bahn. Krass, oder? Wir reden da von einer uralten Bauernregel. Sie scheint zumindest in diesem Jahr wie die Faust aufs Auge zu treffen. Also warm anziehen. Wo war nochmal der Wintermantel?

10 Minuten vor 8, ich muss ganz kurz das Programm unterbrechen wegen einer Falschfahrermeldung zwischen Rohrbrunn und Wertheim. Bitte Vorsicht auf der A3 zwischen Rohrbrunn und Wertheim. Ein Falschfahrer unterwegs, bitte Vorsicht auf beiden Richtungsfahrbahnen.

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0: Justin Hamm. Guten Morgen. Antibiotika für Kinder, Krebsmedikamente oder Ibuprofen. In den letzten Jahren gibt es bei uns immer mehr Arzneimittelengpässe. Die EU will nun gegensteuern. Unterhändler haben sich auf Regeln geeinigt, um die Produktion leichter mit öffentlichen Geldern unterstützen zu können. Diana Kramer berichtet.
1: Das Ziel, mehr Produktion innerhalb der EU und weniger Abhängigkeit von Lieferanten, etwa aus China. Bis zu 90% unserer Medikamente werden nach EU-Angaben derzeit aus Asien importiert. Für die heimische Produktion soll es mehr Anreize geben, etwa durch schnellere Genehmigungsverfahren und schnelleren Zugang zu Fördermitteln.
0: Aus der 1.000 € Entlastungsprämie über die Arbeitgeber wurde nichts. Nun suchen Union und SPD nach einer neuen Idee, uns zu entlasten. Ein Koalitionsausschuss heute soll Früchte tragen. SPD-Chef Klingbeil sagte am Abend, er wolle Erleichterungen für Menschen, die zwischen 2.500 und 4.000 € im Monat verdienten und Spitzenverdiener mehr belasten. CDU und CSU lehnen das bisher strikt ab. Wenn der kommende Winter besonders kalt werden sollte, könnte Deutschland aus Sicht der Speicherbetreiber Schwierigkeiten mit der Gasversorgung bekommen. Viel Konjunktiv, aber ein Szenario, vor dem die Betreiber warnen. Wegen der stark gestiegenen Preise wurde zuletzt weniger eingespeichert. Am 1. Mai waren die Speicher nur zu 26% gefüllt. Das Bundesministerium für Ernährung und Landwirtschaft plant, Aromen für E-Zigaretten zu verbieten. Die World Vapers Alliance stemmt sich nun dagegen. Aromen seien kein Trick, um Jugendliche anzulocken, heißt es. Sie seien der Grund, warum Millionen Erwachsene von der Zigarette losgekommen sind. Aktuelle Studien zeigen, E-Zigaretten sind weniger gesundheitsschädlich als Tabakkippen, aber auch sie können Atemwegserkrankungen auslösen.
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3: Ein mit Motoröl beladener Tanklaster ist in der Nacht auf der A3 bei Kist umgestürzt. Der Fahrer ist dabei verletzt worden. Der Tank hat aber dicht gehalten und es ist kein Öl ausgelaufen. Für die Bergung muss der Anhänger nun aber leer gepumpt werden, ehe er aus dem Straßengraben gehoben und aufgerichtet werden kann. Die rechte Spur bleibt daher bis heute Abend gesperrt. Größere Verkehrsbehinderungen gibt es bislang aber nicht. Nach einer Attacke am Würzburger Hauptbahnhof ermittelt die Bundespolizei gegen zwei unbekannte Männer. Die beiden sollen am frühen Freitagmorgen in der Unterführung zunächst mit einer 21-Jährigen und einem 22-Jährigen in Streit geraten sein. Im weiteren Verlauf wurde der junge Mann zu Boden gestoßen und gegen Kopf und Oberkörper getreten. Ein Passant griff ein und stoppte die Angreifer. Die flüchteten schließlich in einen Regionalzug auf Gleis 3.
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0: Ja, hier und da kommt die Sonne raus, aber wir haben gerade Bilder aus der Rhön bekommen, auf der Wasserkuppe, da liegt richtig Schnee, da hat's geschneit, Kai. Wie geht's bei uns denn weiter jetzt mit dem Wetter?
1: Und wir haben jetzt mal vorübergehend nur lockere Wolken, die werden dann wieder zahlreicher. Es breiten sich Schauer zu uns aus, teils als Regen, teils als Graupel. In den Hochlagen der Rhön fallen anfangs auch Schneeregen und Schnee. Das Ganze dann bei Temperaturen von maximal 10 bis 13 Grad und kaltem Westwind.
0: Also warm anziehen heute, die gefühlten Temperaturen kaum über Null.
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0: Erstmal gute Nachrichten. Der Falschfahrer, der auf der A3 in falscher Richtung fuhr, hat die Autobahn wieder verlassen. Es besteht keine Gefahr mehr. Wir haben normalen bis dichten Berufsverkehr, aber keine größeren Störungen zwischen Kreuz Biebelried und Ausfahrt Rottendorf. Ein Unfall, hier kann es noch zu Behinderungen kommen. Ansonsten wird geblitzt Berg Rheinfeld am Ortseingang Richtung Grafenrheinfeld, Höllrich, Ortsdurchfahrt Richtung Gemünden und Würzburg, Selig-Müller-Straße.
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0: Mit Frank Beil. Einen schönen Dienstag.

0: Michael Jackson ist auferstanden. Nach dem Film sind wieder 5 Hits von ihm in den Charts. Darunter They Don't Care About Us hier beim Heimvorteil. Ja, wer kümmert sich um euch? Wer kümmert sich um uns? Spannende Frage. Heute am Internationalen Tag der Pflegenden. Heute ist der Tag der Pflegenden, wo zum einen wieder viele auf die Straßen gehen, um zu demonstrieren. Zum Beispiel gegen die neuen Sparmaßnahmen im Gesundheitssystem. Jonas Hector von Verdi.
1: Weil die Sparmaßnahmen sich auf jeden Fall auch auf die Arbeitsbedingungen auswirken werden. Sei es als Arbeitsverdichtung, also mehr Arbeit in gleicher Zeit. Und ansonsten werden die Patientinnen auch in Zukunft wahrscheinlich weniger Personal zu Gesicht bekommen, wenn da einige Refinanzierungsströme wegbrechen.
0: Ja, den Tag kann man heute aber auch mal nutzen, um einfach mal Danke zu sagen an alle, die im Gesundheitswesen für uns arbeiten. Was die so leisten, bekommt man meistens erst mit, wenn man ja selber betroffen ist, wie zum Beispiel der Musiker Mellow Mark. Man kennt ihn von unbeschwerten Hits wie Meine Stadt. Aber Mark hat lange Zeit auch seinen kranken Vater pflegen müssen, was er allein gar nicht geschafft hätte. Diese Zeit hat ihm die Augen geöffnet, was Pflegekräfte leisten müssen. Er hat sich unter anderem selbst dann zum Rettungssanitäter ausbilden lassen und möchte neben seinem Job als Musiker was zurückgeben. Einen Song.
2: Danke für deinen Dienst. Danke.
0: Und ein exklusives Konzert. Und dieses Konzert haben Anna und ihr Team in der Kindernotaufnahme und Sarah und ihr Team in der Kinderintensivstation an der Uniklinik gewonnen. Hier, wo sich täglich mehr als 8000 Menschen um die im Jahr 75.000 Patienten kümmern. Wir sagen Danke heute am Tag der Pflege. Danke mit Mellow Mark, auch an alle, die dieses Konzert jetzt nicht gewonnen haben.
3: Ein bisschen Wertschätzung, ein bisschen Dankbarkeit, ein bisschen Empathie. Das ist eigentlich das Wichtigste, was man erstmal braucht, wenn man in so einem Beruf arbeitet. Weil manchmal hängt man auch ganz schön durch. Das sind Dinge, die kann Geld leider nicht aufwiegen. Einfach die grundsätzliche Wertschätzung an alle Menschen, die in solchen Berufen unterwegs sind. Es ist toll, dass ihr das macht. Und ihr seid wirkliche, echte Helden.
0: Ein Gruß heute an alle helfenden Helden von Mellow Mark und von Radio Gong. Und ganz besondere Grüße an die Uniklinik. Wie und wo wir das Konzert machen, das klären wir heute noch mit euch.

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2: Bei uns im Landkreis Würzburg steht eine junge Frau jeden Tag vor einer großen Herausforderung, ihrem Alltag. Die 24-jährige Tochter von Gonghörerin Martha aus Leinach leidet unter MECFS. Das ist eine Krankheit, bei der unter anderem selbst kleinste Belastungen extrem erschöpfend für die Betroffenen sind.
3: Duschen ist nicht möglich, auch nicht im Liegen. Das letzte Mal, als wir das ausprobiert haben, hat sie 2 bis 3 Wochen gebraucht, um sich davon zu erholen. Stehen oder gehen sind nur für circa 3 bis 5 Minuten möglich, eher 3 als 5.
2: Um auf die Krankheit aufmerksam zu machen, wurde die Kinderklinik der Uniklinik Würzburg vergangene Nacht blau angestrahlt. Besonders häufig sind nämlich Jugendliche und junge Erwachsene betroffen, oftmals nach Virusinfektionen. Aus Leinach, Katrin Haffinger.
4: Bei uns in Würzburg hat der kälteste Ort der Stadt jetzt noch mehr Stauraum. Die Biobank der Uniklinik ist nämlich erweitert worden. Bei bis zu minus 160 Grad werden hier jede Menge menschliche Proben wie Blut, Urin oder Speichel, aber auch menschliches Gewebe gelagert. Die Erweiterung der Biobank war dringend nötig, erklärt der stellvertretende Leiter Dr. Michael Neumann.
5: Unsere Kapazität ist etwas mehr als 1 Million Bioproben. Wir sind fast voll tatsächlich, deswegen erweitern wir auch. Wir haben aktuell etwas mehr als 1 Million Proben eingelagert.
4: Diese Proben helfen der medizinischen Forschung nicht nur in Würzburg, sondern in ganz Deutschland und Europa. Aus Würzburg, Valentina Rom.
6: Bei uns in der Region Main-Rhön gab es 3 berühmte Gegner der Stromtrasse Südlink. 2 sind mittlerweile eingeknickt. Ministerpräsident Markus Söder drohte mit Klagen gegen das Projekt. Vize Hubert Aiwanger nannte die Leitung, die dringend benötigte erneuerbare Energie nach Süden bringen soll, Landzerstörung. Mittlerweile zieht aber nur noch einer durch. Ja, riskiert sogar sein Leben. Vielmehr die Zukunft seiner ganzen Spezies.

0: Der Feldhamster. Bei Goxheim sorgen aktuell 7 Hamsterlöcher für mächtig Ärger. Bürgerinitiativen fordern schon einen Baustopp. Der Nager ist ein absoluter Macher. Rund 40 Großprojekte hat er in den vergangenen Jahren gestoppt oder erfolgreich verzögert. Man denke nur an den Würzburger IKEA oder die DFB-Akademie in Frankfurt. Wenn er sich irgendwann mit dem Obi-Biber oder dem kleinen Maulwurf zusammentun sollte, dann ist die Republik am Ende. Mit dicken Backen aus dem Untergrund, Johannes Käppner.
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3: Ich bin Christian Heider, guten Morgen. Jeder Zehnte in Deutschland ist im vergangenen Jahr Opfer von Internetkriminalität geworden. Das zeigt eine Auswertung des Bundesamts für Sicherheit in der Informationstechnik. Auch in Unterfranken steigen die Fallzahlen deutlich. Rund 8.300 Straftaten wurden im letzten Jahr gemeldet. Das sind etwa 40% mehr als im Jahr davor. Am häufigsten ging es dabei um Betrugsdelikte, gefolgt von der Verbreitung pornografischer Inhalte, Datenausspähung und Beleidigung. Laut BSI berichten rund 88% der Betroffenen von finanziellen oder psychischen Schäden. Große Bühnen, weiße Zelte und Absperrungen prägen derzeit das Stadtbild in Würzburg. Die Aufbauarbeiten für den Katholikentag laufen.
4: Auf dem Residenzplatz stehen bereits zwei große Bühnen. Dort beginnt am Mittwoch die Eröffnung des christlichen Großereignisses. Von den Mainwiesen bis zur alten Mainbrücke ist außerdem eine ganze Zeltstadt entstanden, die sogenannte Kirchenmeile mit Ständen von Vereinen, Organisationen und Orden. Die Leonhard-Frank-Promenade ist dafür für Fußgänger und Radfahrer gesperrt. Ergänzend kommt es in der Innenstadt zu Einschränkungen im ÖPNV und weniger Parkplätzen. Alex Marder, Nachrichtenredaktion.
3: Bei einem schweren Verkehrsunfall bei Geiselwind ist gestern Nachmittag ein 24-Jähriger ums Leben gekommen. Der Mann aus dem Raum Passau war zwischen Ilmenau und Burgrub unterwegs, als sein Auto aus bislang ungeklärter Ursache von der Straße abkam. Der Wagen kam erst rund 15 Meter neben der Fahrbahn zum Stehen. Für den 24-Jährigen kam jede Hilfe zu spät, er starb noch an der Unfallstelle. Die Polizei ermittelt jetzt zur Unfallursache. Rheinmetall und die Telekom entwickeln gemeinsam einen Schutzschild gegen Drohnen und Sabotage. So sollen Städte und wichtige Einrichtungen besser geschützt werden. Beide Firmen bündeln ihre Erfahrungen und setzen auf moderne Technik. Immer mehr Drohnen werden über Mobilfunk gesteuert. Die Telekom entwickelt Sensoren und will ihr Mobilfunknetz als Riesenradar einsetzen.
1: Wir werden euch darüber weiter auf dem Laufenden halten, hier beim Heimvorteil.
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1: Zieht euch warm an, es ist kalt draußen, Temperaturen knapp über dem Gefrierpunkt und dazu ein recht eisiger Wind. Für alle Fahrradfahrer mit Rücken- oder auch Gegenwind, welche Windgeschwindigkeiten erwartest du heute, Kai?
5: Naja, das sind schon so 40 bis etwas über 50 Kilometer pro Stunde in freien Lagen. Wenn man jetzt beispielsweise oben auf der Frankenwarte steht oder am Heuchelhof, da raunt der Wind schon ganz schön um den Gewürzprüfer rum. Dazu haben wir Wolken und sonnige Phasen mit einzelnen Regen- und Graupelschauern. Die lassen allerdings dann am späteren Nachmittag nach und besonders entlang des Mains zeigt sich häufiger die Sonne. Das Ganze bei maximal 10 bis 13 Grad. Morgen sind es um die 15 Grad mit vielen Wolken, etwas Sonne und nördlich des Mains Regen. Außerdem bleibt es windig und von Christi Himmelfahrt bis Sonntag bleibt es unbeständig. Immer wieder mit Regenschauern und einzelnen Gewittern.
1: Dankeschön, Kai.
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1: Größere Stauungen im Berufsverkehr nicht, der nimmt langsam ab. Aber Vorsicht auf der A3 zwischen Kreuzbibelried und Ausfahrt Rottendorf. Ein Unfall, Polizei ist vor Ort. Bitte hier besonders vorsichtig fahren. Nicht zu schnell, Erlabrunn Richtung Würzburg, 80er-Zone wird geblitzt. Berg Rheinfeld Richtung Grafenrheinfeld. Karbach in der Marktheidenfelder Straße. In Höllrich in der Ortsdurchfahrt Richtung Gemünden. Und

0: Würzburg-Silke-Müller-Straße.
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0: Mit Frank Beil. Einen schönen Dienstag.

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1: Schönen guten Morgen. Hier ist der Heimvorteil, hier ist Radio Gong. Wir nähern uns langsam dem Wochenende. Zumindest viele haben mit dem Brückentag ein langes Wochenende. Also gefühlt irgendwie schon Donnerstag, oder? Und für all die am Wochenende noch nichts vorhaben, man kann mittlerweile die ersten Erdbeeren selber ernten und pflücken, haben wir gehört. In Schweinfurt beim Bauernhof Götz ist die Erdbeersaison in der Region schon eröffnet worden. Hier kann man selber Erdbeeren pflücken. Vielleicht kann man auch am langen Wochenende nochmal zum Skifahren, denn ihr habt es heute Morgen bei uns gehört. Schnee in der Rhön, auf der Wasserkuppe hat es tatsächlich allerdings nur ein bisschen geschneit. Einen richtigen Wintereinbruch könnte es in den Alpen geben, hat Kai Zorn heute Morgen verraten. In der Hauptstadt in Berlin, da geht es heute um weitere Entlastungen. Was kommt nach dem Tankrabatt und der 12-Uhr-Regel? Die 1.000 Euro Entlastungsprämie von der Bundesregierung, die wird wohl so nicht kommen, die ist vom Tisch. 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

Der Hit für den Regenschauer zwischendurch, Schauer von Becky G hier beim Heimvorteil. Wir machen euch startklar für diesen Dienstag, dem 12. Mai. Heute Abend wird spannend, das erste Halbfinale beim Eurovision Song Contest. Favorit ist Finnland. Wenn sie sich heute Abend im Halbfinale durchsetzen. Auch Griechenland zählt zu den Favoriten. Okay. Und was setzt Deutschland dem entgegen? Sarah Engels wird für Deutschland in den Ring gehen.

am Samstag automatisch fürs Finale qualifiziert, weil Deutschland eines der wichtigsten Geldgeber für den ESC ist, steht es automatisch im Finale. Das wünscht man sich bei manchen Sportarten, im Fußball zum Beispiel auch. Heute Abend könnt ihr Sarah Engel schon mal live performen sehen. Sie tritt außer Konkurrenz an, weil Deutschland, wie gesagt, für das große Finale am Samstag beim ESC schon qualifiziert ist. Wir sind gespannt auf das Ergebnis. Der ESC hat ja so seine eigenen Regeln. Samstag automatisch fürs Finale qualifiziert, weil Deutschland eines der wichtigsten Geldgeber für den ESC ist, steht es automatisch im Finale. Das wünscht man sich bei manchen Sportarten, im Fußball zum Beispiel auch. Heute Abend könnt

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1: Ich bin Justin Hamm. Guten Morgen. Wie entlastet die Bundesregierung die Bürgerinnen und Bürger? Dazu gibt es heute einen Koalitionsausschuss. Was das Reisen angeht, da liefert die Deutsche Bahn ein Entlastungsangebot. Konzernchefin Paller kündigte im Spiegel ein Familienticket für 99,99 Euro an. Jeder soll in Deutschland weiterhin die Möglichkeit haben, in den Urlaub zu fahren, so Paller. Das Ticket gilt für maximal 5 Personen und bis zum Ende der Sommerferien. Seit 3 Tagen gibt es bei der Bahn bereits Last-Minute-Tickets für 6,99 €. Warum es Entlastungen braucht, zeigt sich in Zahlen. Die Inflationsrate ist im April erneut gestiegen. Die Lebenskosten waren 2,9% teurer als ein Jahr zuvor. Zum Vergleich, im Februar lag die Inflation noch bei 1,9%. Besonders der anhaltende Preisdruck bei Kraftstoffen ist für die Verbraucherinnen und Verbraucher deutlich spürbar, sagt das Statistikbundesamt. In Europa sollen in Zukunft mehr wichtige Medikamente hergestellt werden. Unterhändler der EU-Staaten haben sich nun auf neue Regeln dazu geeinigt. Die Produktion von Arzneimitteln soll leichter mit öffentlichen Geldern unterstützt werden können. In den letzten Jahren gibt es immer wieder starke Engpässe bei Medikamenten, darunter Antibiotika für Kinder, Schmerzmittel wie Ibuprofen oder auch Psychopharmaka. 4 Menschen von dem Kreuzfahrtschiff, auf dem das Hantavirus ausgebrochen war, sind zurück in Deutschland. Sie zeigen bisher keine Symptome, heißt es. Wegen der langen Inkubationszeit von 2 bis 4 Wochen könnten aber noch weitere Fälle auftreten. Die 4 Betroffenen aus Bayern, Baden-Württemberg, Sachsen und Berlin müssen jetzt mehrere Wochen in häusliche Quarantäne.
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2: Zum Internationalen Tag der Pflegenden macht die Gewerkschaft Verdi in Unterfranken auf geplante Änderungen in der Krankenhausfinanzierung aufmerksam. Auch in der Würzburger Uniklinik und der Klinik Kitzinger Land sind Aktionen geplant. Ein Streik ist es aber nicht. Es handelt sich etwa um Infostände in den Pausen ohne Auswirkungen auf die Versorgung. Kritisiert wird zum Beispiel, dass künftig Kliniken weniger Geld bekommen sollen, obwohl Kosten und Löhne steigen. Nach einer Buttersäureattacke im Würzburger Wörl beginnt heute erneut ein Prozess gegen einen 49-Jährigen. Ihm wird Nachstellung vorgeworfen. Er soll seine Ex-Freundin nach der Trennung gestalkt und bedroht haben. Ende 23 soll er schließlich Buttersäure im Kaufhaus freigesetzt haben, nachdem die Frau dort eine Arbeit begonnen hatte. Rund 300 Menschen mussten das Gebäude verlassen. Mitarbeitende klagten über Übelkeit und Kopfschmerzen. Das Amtsgericht hatte den Mann bereits zu einer Bewährungsstrafe verurteilt.
3: Danke Christian Heider für die News um kurz nach 9. 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
3: Und das wird heute relativ unbequem. Immer wieder wird es regnen und das bei einer ordentlichen Portion Wind und Temperaturen von nur 13 Grad.
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3: Und hallo an alle Autofahrer an der Stelle. Das sieht gut für euch aus, aber Achtung, es wird wirklich jede Menge geblitzt. Und zwar in Ellerbrunn Richtung Würzburg in der 80er-Zone, in Bergreinfeld am Ortseingang Richtung Grafenreinfeld und auch nochmal in Karbach in der Marktheidenfelder Straße Richtung Marktheidenfeld.
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3: Guten Morgen.
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0: Das sind Callum Scott und Whitney Houston an diesem Dienstag hier beim Heimvorteil, an dem ihr heute noch einiges vorhabt.
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0: Heute könnte es für euch heißen, All You Can Drive im Eckart Center in Würzburg. Bedeutet, heute müsst ihr nur einmal zahlen und könnt dann so lange, wie ihr wollt, die Rennstrecke unsicher machen. Wer den Dienstag aber lieber entspannter angehen will, der kann sich heute auch ein bisschen Wellness gönnen, zum Beispiel im Nautiland in Würzburg. Neben der Schwimmlandschaft und der LED-Rutsche warten da auch heute wieder zahlreiche Aufgüsse und Dampfbäder auf euch. Und später könnt ihr es euch dann auf der Couch gemütlich machen, zum Beispiel bei der neuen Folge Sing Mein Song. Heute versuchen sich Dream, Mark Forster und Johannes Oerding an den Songs von Giovanni Zarella. Könnt ihr euch heute ab 20.15 Uhr auf Vox anschauen.
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1: Ich bin Christian Heider. Guten Morgen. Jeder Zehnte in Deutschland ist im vergangenen Jahr Opfer von Internetkriminalität geworden. Das zeigt eine aktuelle Auswertung des Bundesamts für Sicherheit in der Informationstechnik. Und auch in Unterfranken ist die Zahl der Fälle sprunghaft um 40% gestiegen. 8.300 Fälle wurden im letzten Jahr gemeldet. In den meisten geht es um Betrug. Dahinter folgen die Verbreitung pornografischer Inhalte, das Ausspähen von Daten sowie Beleidigung. Opfer klagen danach neben finanziellen oftmals auch über mentale Schäden. Heute ist der internationale Tag der Pflegenden. Die Gewerkschaft Verdi nutzt diesen Anlass für Proteste gegen geplante Einsparungen im Gesundheitswesen. Auch an der Würzburger Uniklinik und der Klinik Kitzinger Land sind Aktionen geplant, unter anderem Infostände in den Mittagspausen. Die Patientenversorgung soll dabei nicht beeinträchtigt werden. Hintergrund sind neue Finanzierungsregeln für Krankenhäuser, die nach Verdi-Kritik zu weniger Geld führen, obwohl Kosten und Löhne steigen. Wegen einer Protestaktion bei der Sprengung der Kühltürme am Atomkraftwerk Grafenrheinfeld muss ein Mann nun eine Geldstrafe zahlen. Das Schweinfurter Landgericht verurteilte ihn zu 1.800 Euro. Im ersten Verfahren vor dem Amtsgericht waren noch 4.000 Euro vorgesehen. Dagegen hatte der Mann Rechtsmittel eingelegt. Er war im Sperrbereich auf einen Strommast geklettert und hatte damit die Sprengung im August 2024 rund 1,5 Stunden verzögert. Die Richterin begründete das mildere Urteil unter anderem mit einem umfassenden Geständnis. US-Präsident Trump will die Kraftstoffsteuer in den USA vorerst aussetzen, weil die Preise so stark gestiegen sind. Wie lange, hat er nicht gesagt. Die Verhandlungen zwischen den USA und dem Iran stecken fest. Der Iran fordert ein Ende der Sanktionen und die Kontrolle über die Straße von Hormuz. Trump nennt den iranischen Friedensvorschlag völlig unbrauchbar.
2: Danke Christian Heider für die News. 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
2: Und es sieht heute viel Regen her. Immer wieder regnet es heute. Ja, und das bei einer ordentlichen Portion Wind und Temperaturen von bis zu 13 Grad.
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2: Und hallo an alle Autofahrer. An der Stelle heißt es Vorsicht auf der A7 Ulm Richtung Würzburg in Höhe Kreuz-Biebelried. Da gibt es eine Gefahr durch eine ungesicherte Unfallstelle. Da also am besten Fuß vom Gas solltet ihr sowieso tun, denn es wird geblitzt und zwar nach wie vor in Ellerbrunn Richtung Würzburg in der 80er-Zone. Achtung, die blitzen beidseitig.
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2: Guten Morgen.

0: Alex Warren begleitet uns in den Dienstagvormittag hier beim Heimvorteil. Und kurze Info für alle, die heute noch nicht draußen waren. Nehmt bitte eine dicke Jacke mit. Es ist wirklich kalt draußen und es hat sogar geschneit. Ja, kein Witz, die Eisheiligen, die sind dieses Jahr wirklich pünktlicher als manchen Zug bei der Bahn. Obwohl, heute ist ja auch schon der zweite Tag der Eisheiligen. Daher mal die vorsichtige Frage an Gongwetter-Experte Kai Zorn. Wird's noch kälter?
1: Ja, wobei die kommende Nacht noch mal ähnlich kalt werden kann. Wir haben aber Glück, dass wir in der nächsten Nacht auch ein paar Wolken und Wind haben. Das verhindert den Frost. Wenn es mit dieser Luftmasse, die wir jetzt über uns haben, aufklaren würde mit Windstille, würde in der nächsten Nacht alles kaputt gehen. Die vergangene Nacht brachte ja Schnee in den westlichen Mittelgebirgen. Winterberg hatte leichten Frost und Schneefall.
0: Ja, und auch in der Rhön auf der Wasserkuppe hat es heute Morgen ein bisschen geschneit. Aber ganz ehrlich, woher kommt denn dieser plötzliche Winter im Mai?
1: Also diese kalte Luft, die jetzt gerade über uns liegt, das ist nur ein kleines Kälteei, die kommt direkt vom Nordmeer. Es ist eine ungewöhnlich kalte Luftmasse, die jetzt in den Alpen nochmal tiefstes Winterwetter bringen wird in den Hochlagen. Da meint man, es wäre Januar. Die nächsten Tage werden ein bisschen milder, aber so richtig warm wird es nicht werden, aber nicht mehr so extrem kalt wie heute.
0: Also das Schlimmste haben wir damit schon gesehen und ab dem Wochenende ist es dann auch vorbei mit den Eisheiligen und der Kälte. Und nächste Woche Richtung Pfingstferien könnte es dann auch wieder wärmer werden. Haben wir noch mal ein bisschen Glück gehabt.

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1: Ich bin Justin Hamm. Kein einfacher Job, oft schlechte Bedingungen, aber sie sind enorm wichtig. Heute ist der internationale Tag der Pflegenden. Die Gewerkschaft Verdi nimmt diesen zum Anlass, um Kürzungspläne der Bundesregierung zu kritisieren. Die geplante Pflegereform treffe überwiegend versicherte, pflegebedürftige Menschen und Beschäftigte im Gesundheitswesen, heißt es. Pflegerinnen und Pfleger wollen heute auf die Straße gehen, um für bessere und nicht noch schlechtere Bedingungen in ihrem Job zu kämpfen. Der Krieg im Iran hat das Leben bei uns wieder stark verteuert. Im April ist die Inflationsrate auf fast 3% gestiegen. Heißt, die Lebenskosten waren fast 3% teurer als vor einem Jahr. Das ist der höchste Stand seit über 2 Jahren. Tine Klimach mit den Details.
2: Allein Benzin und Diesel sind gut ein Viertel teurer geworden. Auch Preise für Lebensmittel sind etwas angezogen. Das hat sich besonders bei Schokolade bemerkbar gemacht. Teure Energie treibt bei Unternehmen die Produktions- und Transportkosten nach oben. Die Sorge ist, dass der Iran-Krieg die gesamte Wirtschaft erfasst und die Preise auch für Lebensmittel, Restaurantbesuche und Dienstleistungen weiter steigen.
1: Wie sind die Menschen in der Steinzeit an ihre Werkzeuge gekommen? Bisher dachten Archäologen, sie haben beim Jagen oder Sammeln einfach Steine mitgenommen. Forschende aus Tübingen haben in Südafrika nun einen uralten Steinbruch ausgegraben und der zeigt, die Menschen damals sind gezielt zu bestimmten Orten gegangen, um die besten Steine zu holen. In dem Steinbruch wurden sie genutzt, um Klingen herzustellen. Die Sicherheitsinstruktionen vor dem Flug sind Standard und Passagiere auf einem Flug von Athen nach München waren nun froh, gut zugehört zu haben. Sie mussten das Flugzeug nämlich über eine Notrutsche verlassen. Der Lufthansa-Flieger war wegen eines starken Geruchs kurz nach dem Start nach Athen zurückgekehrt. Die 184 Insassen mussten per Rutsche aussteigen, dabei verletzten sich 3 Menschen.
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3: Tödlicher Unfall bei Geiselwind. Gestern Nachmittag ist ein 24-Jähriger zwischen Ilmenau und Burggrub mit dem Auto von der Straße abgekommen. Der Wagen kam 15 Meter neben der Strecke zum Stehen. Für den Mann aus dem Raum Passau kam jede Hilfe zu spät. Er starb noch an der Unfallstelle. Die genaue Unfallursache ist noch unklar. Die Polizei hat die Ermittlungen dazu aufgenommen. Für die Winzer in Unterfranken wird es in diesen Tagen spannend. Die Eisheiligen sind da und damit eine Phase im Frühjahr, in der nochmal Frost drohen kann. Gerade für die empfindlichen Reben ist das gefährlich, denn Spätfröste können große Schäden verursachen und im schlimmsten Fall die Ernte gefährden. Viele Winzer greifen zu Schutzmaßnahmen wie zusätzlichen sogenannten Frostruten, die als Reserve dienen, oder zu Frostkerzen, die Wärme zwischen den Reben erzeugen. Auch Heiz- und Infrarotdrähte kommen teils zum Einsatz, um die Pflanzen vor Kälte zu schützen.
4: Danke Christian Heider für die News um kurz nach 10. Die findet ihr wie immer auch nochmal zum Nachlesen auf radiogong.com oder für unterwegs in der Gong-App.
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4: Und das sieht heute Regenwetter vor. Über den Tag verteilt kommt es nämlich immer wieder zum ein oder anderen Schauer und ist heute auch mit viel Wind im Gepäck und Höchsttemperaturen von nur 13 Grad.
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4: Und hallo an alle Autofahrer an der Stelle. Heißt Vorsicht auf der A3 Frankfurt Richtung Würzburg. Zwischen Würzburg-Kist und Würzburg-Heilingsfeld gab es ja einen Unfall mit einem LKW. Da laufen aktuell immer noch Bergungsarbeiten und deshalb ist der rechte Fahrstreifen gesperrt. Das Ganze wird sich heute auch noch bis 19 Uhr ziehen. Ansonsten solltet ihr auch nicht zu schnell fahren, denn es wird geblitzt und zwar in Karbach in der Marktheidenfelder Straße Richtung Marktheidenfeld. Gute Fahrt euch.
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4: Hallöchen.

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Mit Kygo feiern wir den Dienstag hier beim Heimvorteil und machen euch auch heute wieder startklar für den Tag, den 12. Mai und damit auch dem zweiten Tag der Eisheiligen. Leider ist das ja kein gesetzlicher Feiertag, aber übermorgen ist es dann wieder soweit. Der nächste von 3 Feiertagen im Mai steht vor der Tür. Am Donnerstag ist nämlich Christi Himmelfahrt, einer von 12 christlichen Feiertagen im Jahr, an dem sich in diesem Jahr die katholische Kirche Deutschlands hier bei uns in der Region trifft und 5 Tage lang den Katholikentag feiert. Die katholische Kirche Deutschlands ist also zu Gast bei uns. Und wir wollen heute mal von euch wissen, wie kirchlich und christlich

seid ihr eigentlich so? Wie steht ihr zu Gott und der Kirche? Glaubt ihr an Gott? Ja, nein, vielleicht. In unserer Gong-App-Umfrage des Tages sagen 57% der Gong-Community nein zur Kirche, aber ja zu Gott. 25% von euch glauben nicht an Gott und 17% sagen, Gott und Kirche gehören doch zusammen. Scheint so, als hätte die Kirche da also trotzdem noch einiges an Überzeugungsarbeit bei uns in der Region zu leisten. Immerhin 900 Programmpunkte sind zum Katholikentag geplant und da ist wirklich alles dabei, also von Gottesdiensten, Podiumsdiskussionen über Konzerte bis hin zum Zirkus im Don Bosco oder auch einer Eselsführung durch die City. Ja, mehr zum Programm haben wir euch aber auch nochmal auf radiogong.com zusammengestellt. Also schaut da gerne mal vorbei oder eben ab morgen auf eine der Veranstaltungen in Würzburg.

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1: Ich bin Christian Heider. Ein LKW-Unfall vom späten Abend wird noch den ganzen Tag über für leichte Einschränkungen auf der A3 sorgen. Gegen 23 Uhr waren zwischen Kist und Heidingsfeld in Fahrtrichtung Nürnberg zwei Laster kollidiert. Ein Tanklaster kippte dadurch zur Seite. Der Fahrer wurde bei dem Unfall an. Jeder soll in Deutschland weiterhin die Möglichkeit haben, in den Urlaub zu fahren, so Paller. Das Ticket gilt für maximal 5 Personen und gilt bis zum Ende der Sommerferien. Das Wetter heute, windiges Schauerwetter bei 10 bis 13 Grad.
2: Danke, Christian Heider. Wir werfen noch einen schnellen Blick auf die Straßen und da haben wir eben einen neuen Blitzer reinbekommen, und zwar in Kitzingen Richtung Kaltensontheim, Höhe der Turnhalle.
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2: Hallöchen.

0: Vibes von Shakira an diesem Dienstag hier beim Heimvorteil. Und da gehen heute Grüße raus an alle helfenden Hände. Heute am Internationalen Tag der Pflegenden. Dazu haben wir heute Morgen auch schon das Danke für deinen Dienstkonzert mit Mellow Mark verlost.
1: Danke für deinen Dienst. Danke für deinen Dienst. 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
0: Mellow Mark selbst ist ausgebildeter Sanitäter und weiß auch, dass es manchmal eben nicht leicht ist in der Branche. Und deshalb möchte er allen helfenden Helden Danke sagen. Auch deshalb, weil sein Vater zum Pflegefall wurde und er hautnah erlebt hat, ja, was man als Pflegeleister, als Pfleger alles so leisten muss. Jetzt spielt er für das Team der Kindernotaufnahme an der Uniklinik ein Danke für dein Dienstkonzert.
2: Wir sind ein riesengroßes interdisziplinäres Team, das sich aus ca. 75 Pflegekräften zusammensetzt, 30 Ärzte, zusätzlich Reinigungspersonal und natürlich jegliche Therapeuten, die man sich auf so einer Intensivstation wünschen kann. Und wir hätten das Konzert aus dem Grund verdient, weil wir einfach auch mal privat alle zusammen was unternehmen möchten.
0: Ja, Glückwunsch an die helfenden Helden an der Uniklinik. Ihr habt euch die Freizeit in eurem Team auf jeden Fall verdient. Dort, wo sich insgesamt 8.000 Menschen um die fast 75.000 Patienten pro Jahr kümmern. Daher nochmal Danke an alle, die in der Pflege arbeiten, heute am Internationalen Tag der Pflegenden.

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1: Ich bin Justin Hamm. Antibiotika für Kinder, Krebsmedikamente oder Ibuprofen. In den letzten Jahren gibt es bei uns immer mehr Arzneimittelengpässe. Die EU will nun gegensteuern. Unterhändler haben sich auf Regeln geeinigt, um die Produktion leichter mit öffentlichen Geldern unterstützen zu können. Diana Kramer berichtet.
2: Das Ziel: mehr Produktion innerhalb der EU und weniger Abhängigkeit von Lieferanten, etwa aus China. Bis zu 90% unserer Medikamente werden nach EU-Angaben derzeit aus Asien importiert. Für die heimische Produktion soll es mehr Anreize geben, etwa durch schnellere Genehmigungsverfahren und schnelleren Zugang zu Fördermitteln.
1: Seit 4 Jahren sinkt die Geburtenrate in Deutschland wieder stark. Eine Statistik zum Anlass des morgigen Vatertags unterstreicht das. Männer in Deutschland werden immer später Papa. 2024 waren sie bei der Geburt ihrer Kinder im Schnitt fast 35 Jahre alt. Zum Vergleich: 1991 wurden Männer im Schnitt mit 31 Jahren Vater. Auch Frauen bekommen heutzutage deutlich später Kinder. Kurz nach dem Ende der Waffenruhe hat Russland die Ukraine erneut massiv angegriffen. Die ukrainische Luftwaffe meldete in der Nacht Angriffe mit Drohnen auf die Hauptstadt Kiew und weitere Städte. Die 3-tägige Waffenruhe war in der Nacht ausgelaufen. Russland zufolge griff auch die Ukraine nach Mitternacht wieder mit Langstreckendrohnen an. Beim Umbau der Deutschen Bahn könnte auch ein Teil der zahlreichen Unternehmensbeteiligungen wegfallen. Konzernchefin Paller sagte im Stern, die Bahn konzentriere sich noch fokussierter auf das Eisenbahnfahren. Randgeschäfte wie Radverleih oder Leihwagenangebote soll es nur noch geben, wenn die Bahn damit Geld verdient. Fürs Zugfahren kündigte Paller ein Familienticket bis zum Ende der Sommerferien für 99,99 Euro an.
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3: Ein mit Motoröl beladener Tanklaster ist in der Nacht auf der A3 bei Kist umgestürzt. Der Fahrer ist dabei verletzt worden. Der Tank hat aber dicht gehalten und es ist kein Öl ausgelaufen. Für die Bergung muss der Anhänger nun aber leer gepumpt werden, ehe er aus dem Straßengraben gehoben und aufgerichtet werden kann. Die rechte Spur bleibt daher bis heute Abend gesperrt. Größere Verkehrsbehinderungen gibt es bislang aber nicht. Nach einer Attacke am Würzburger Hauptbahnhof ermittelt die Bundespolizei gegen 2 unbekannte Männer. Die beiden sollen am frühen Freitagmorgen in der Unterführung zunächst mit einer 21-Jährigen und einem 22-Jährigen in Streit geraten sein. Im weiteren Verlauf wurde der junge Mann zu Boden gestoßen und gegen Kopf und Oberkörper getreten. Ein Passant griff ein und stoppte die Angreifer. Die flüchteten schließlich in einen Regionalzug auf Gleis 3.
4: Danke Christian Heider für die News um kurz nach 11. Die findet ihr wie immer auch nochmal zum Nachlesen auf radiogong.com oder für unterwegs in der Gong-App.
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4: Und es kann heute noch ungemütlich werden. Noch ist es trocken, später kommt es dann aber immer wieder zum ein oder anderen Schauer und ist heute auch mit viel Wind im Gepäck und Höchsttemperaturen von nur 13 Grad.
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4: Und hallo an alle Autofahrer da draußen. Aktuell heißt es immer noch Vorsicht auf der A3 Frankfurt Richtung Würzburg. Zwischen Würzburg-Kist und Würzburg-Heidingsfeld gab es ja einen Unfall mit einem LKW und da laufen aktuell immer noch die Bergungsarbeiten. Das Ganze wird heute auch noch bis 19 Uhr dauern und der rechte Fahrstreifen ist gesperrt. Das ist also am besten umfahren. Ansonsten wird auch noch geblitzt und zwar in Würzburg in der Dreikronenstraße und auch nochmal in Kitzingen Richtung Kaltensontheim, Höhe der Turnhalle. Gute Fahrt euch!
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4: Hallöchen.

0: Das ist ein Lied von Mark Forster an diesem Dienstag hier beim Heimvorteil, an dem wir uns für viele dem langen Wochenende nähern, wo man auch mit etwas Glück nochmal Skifahren kann. Denn ja, nicht nur in den Alpen gab es nochmal einen Wintereinbruch. Auch in der Rhön hat sich heute Nacht einfach nochmal eine Schneedecke auf der Wasserkuppe gebildet. Gibt es da also vielleicht nochmal ein Comeback der Skisaison auf der Wasserkuppe am Wochenende? Wir haben Betriebsleiter Florian Heidmann gefragt.
1: Ja, die Überlegungen waren schon da, ob wir zum langen Wochenende nochmal Liftbetrieb anbieten, aber nein, Quatsch. Dafür ist es wirklich zu wenig und der Schnee wird auch heute nachgeben. Es wird wieder ein bisschen wärmer werden und der Schnee verschwinden. Zum langen Wochenende werden wir wieder unsere Sommeranlagen öffnen.
0: Also ein Comeback der Skisaison ist auf jeden Fall ausgeschlossen. Dafür hat aber eine andere Saison in der Region erst begonnen, und zwar die Erdbeersaison. Nach dem Spargel kommen jetzt also auch wieder die Erdbeeren. Und mein Kollege Simon hat für euch mal geschaut, wo man schon heimische Erdbeeren auf dem Feld selbst pflücken kann.
2: Ja, also tatsächlich, es gibt das erste Selbstpflückerfeld schon, das am Wochenende schon aufgemacht hat in Schweinfurt, offiziell eröffnet. Die tatsächlichen Öffnungszeiten sind natürlich, also wetterabhängig erstmal, aber ansonsten von 9 bis 18 Uhr seid ihr da willkommen. Beim Bauernhof Götz zum Beispiel zum Selbstpflücken der Erdbeeren. Wenn ihr ein Kilo da zusammen habt, das sind so bei 12 Euro oder 500 Gramm, das haben ja die meisten als Schale, ist man bei 6 Euro mit dabei, und das ist natürlich regional. Der Anfang ist gemacht und es folgen noch ein paar weitere Selbstpflückfelder für euch am Wochenende, zum Beispiel auch in Karlstadt. Der Obst- und Spargel-Gold in diesem Fall Hof hat im Landkreis Mainz-Bessert das rote Gold auf den Feldern für euch auch mit dabei. Die beginnen am Samstag mit ihrer Erdbeersaison für euch. Und auch nächste Woche Mittwoch kommt dann mit dazu als Erdbeerfeld in Hausen auch der Landkreis Würzburg, direkt neben dem Ortsschild Hausen, kaum zu verfehlen. Und dort gibt es auch in dem Jahr dann wieder die Selbstpflück-Variante für 4,50 Euro pro 500 Gramm.
0: Na dann, also auf zum Erdbeerpflücken. Klingt doch schon viel besser als die Meldungen vom Wintereinbruch, oder?

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1: Ich bin Christian Haider. Zum Internationalen Tag der Pflegenden heute macht die Gewerkschaft Verdi in Unterfranken auf geplante Änderungen in der Krankenhausfinanzierung aufmerksam. Auch in der Würzburger Uniklinik, der Klinik Kitzinger Land und am Rhön-Campus Bad Neustadt sind Aktionen geplant, etwa Infostände in den Pausen, aber ohne Auswirkungen auf die Versorgung. Kritisiert wird, dass Kliniken künftig weniger Geld bekommen sollen, obwohl Kosten und Löhne steigen. Außerdem soll das Pflegebudget gedeckelt werden. Verdi warnt vor Mehrbelastung für Personal und Risiken für die Patientenversorgung. Männer in Deutschland werden immer später Vater. Darauf weist eine aktuelle Statistik zum Vatertag übermorgen hin. Demnach waren Männer 2024 bei der Geburt ihrer Kinder im Schnitt fast 35 Jahre alt. Anfang der 90er lag das Durchschnittsalter noch bei rund 31 Jahren. Auch Frauen bekommen heute deutlich später Kinder. Gleichzeitig sinkt die Geburtenrate in Deutschland seit 4 Jahren deutlich. Das Wetter, windiges Schauerwetter bei 10 bis 13 Grad.
2: Danke Christian Haider. Wir werfen noch einen schnellen Blick auf die Straßen, auf denen es aber gut aussieht. Aber Achtung, es wird geblitzt und zwar in Würzburg in der Dreikronenstraße und auch nochmal in Kitzingen Richtung Kaltensontheim. Da stehen sie Höhe der Turnhalle. Gute Fahrt euch.
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2: Hallöchen.

0: Mit Teddy Swims geht's straight Richtung Mittagspause hier beim Heimvorteil. Ja, und mehr oder weniger pünktlich zu der zieht sich der Himmel da oben auch immer mehr zu und die Sonne, die hat sich auch schon verzogen. Können wir eigentlich nur froh sein, dass wir die Mittagspause nicht im Schnee verbringen müssen, nachdem es da über Nacht eine Schneedecke in der Rhön auf der Wasserkuppe gab. Ja, und man auch schon kurz befürchtet hat, die Skisaison wird nochmal kurzerhand eingeläutet. Für eine Mittagspause in der Sonne reicht's heute aber trotzdem nicht. Außer man ist wie Gonghörerin Toni aus Hammelburg und einfach hart im Nehmen und trotzdem Wetter heute einfach.
1: Was ist das bitte für ein verrücktes Wetter? Gestern Sommer, heute Winter, sogar mit Schnee in der Rhön. Wir haben schon seit Wochen eine Grillparty auf unserer Terrasse bei der Arbeit geplant, aber wir behalten unsere Sommerstimmung bei und sind für jedes Wetter gewappnet und haben uns für den Ernstfall auch mal Regenponchos besorgt.
0: Ja, dem Wetter zutrotze, liebe Toni, dir und deinen Kollegen gleich eine schöne Mittagspause auf der Dachterrasse. Aber wie sagt man so schön, es gibt ja kein schlechtes Wetter, es gibt nur schlechte Kleidung. Masse.

0: Und ihr wart wie immer the cherry on top für mich. Und jetzt wünsche ich euch ganz, ganz viel Spaß mit Kollege Tobi Grimm.
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1: Ich bin Justin Hamm. Wie entlastet die Bundesregierung die Bürgerinnen und Bürger? Dazu gibt es heute einen Koalitionsausschuss. Was das Reisen angeht, da liefert die Deutsche Bahn ein Entlastungsangebot. Konzernchefin Paller kündigte im Spiegel ein Familienticket für 99,99 Euro an. Jeder soll in Deutschland weiterhin die Möglichkeit haben, in den Urlaub zu fahren, so Paller. Das Ticket gilt für maximal 5 Personen und bis zum Ende der Sommerferien. Seit 3 Tagen gibt es bei der Bahn bereits Last-Minute-Tickets für 6,99 €. Für mehr Wirtschaftswachstum braucht es große Reformen, sagt Bundeskanzler Merz. Er setzt auf einen Umschwung, vor allem im sozialen Bereich, Pflege.

0: Rente und so weiter. Beim Bundeskongress des Deutschen Gewerkschaftsbunds hat er dafür Pfiffe und Buhrufe kassiert.
1: Das alles ist keine Bösartigkeit von mir oder von der Bundesregierung. Ja, meine Damen und Herren, das ist Demografie und Mathematik.
0: Der DGB sagt, viele Menschen hätten den Eindruck, dass hinter den Reformen am Ende des Tages Einschnitte und Kürzungen stünden. Immer mehr Kinder und Jugendliche gehen zur Feuerwehr. 2025 waren bundesweit über 380.000 junge Menschen in Jugendfeuerwehren und Kindergruppen aktiv. Ein Plus von gut 2%. Besonders stark gewachsen sind die Kindergruppen. Möglich macht das die Arbeit von vielen, vielen Ehrenamtlichen. Fast 34.000 ehemalige Jugendfeuerwehrmitglieder sind in den aktiven Dienst gewechselt. Die Handelskette McGuides hat Insolvenz angemeldet. Als Gründe nennt das Unternehmen die Konsumzurückhaltung der Verbraucher. Aktuell betreibt McGuides bundesweit 183 Filialen, die meisten davon in den neuen Bundesländern. Mindestens einigen davon droht nun die Schließung.
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3: Zum Internationalen Tag der Pflegenden macht die Gewerkschaft Verdi in Unterfranken auf geplante Änderungen in der Krankenhausfinanzierung aufmerksam. Auch in der Würzburger Uniklinik und der Klinik Kitzinger Land sind Aktionen geplant. Ein Streik ist es aber nicht. Es handelt sich etwa um Infostände in den Pausen ohne Auswirkungen auf die Versorgung. Kritisiert wird zum Beispiel, dass künftig Kliniken weniger Geld bekommen sollen, obwohl Kosten und Löhne steigen. Nach einer Buttersäureattacke im Würzburger Wörl beginnt heute erneut ein Prozess gegen einen 49-Jährigen. Ihm wird Nachstellung vorgeworfen. Er soll seine Ex-Freundin nach der Trennung gestalkt und bedroht haben. Ende 23 soll er schließlich Buttersäure im Kaufhaus freigesetzt haben, nachdem die Frau dort eine Arbeit begonnen hatte. Rund 300 Menschen mussten das Gebäude verlassen. Mitarbeitende klagten über Übelkeit und Kopfschmerzen. Das Amtsgericht hatte den Mann bereits zu einer Bewährungsstrafe verurteilt.
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4: Heute, also ich würde das Ganze jetzt mal so etwas unter die Überschrift stellen. Wer ich will das nicht, macht das weg. Gut, jetzt ist gerade mal wieder ein bisschen die Sonne da in manchen Teilen des Sendegebietes. Alles schön und gut, aber ansonsten 10 bis 13 Grad, ein Wechsel aus Sonne und Wolken, einzelne Regen- und Graupelschauer. Zu Beginn der Nacht locker bewölkt oder klar. Frühmorgens dann wieder zahlreiche Wolken am Himmel, vereinzelt mit leichtem Regen und 5 bis 2 Grad. Da kann es auch wieder Bodenfrost geben. Vorsicht bitte. Morgen bekommen wir oft Wolken, vor allem nördlich des Mains, zeitweise Regen. Von Christi Himmelfahrt bis ins Wochenende werden die Schauer auch sonst wieder häufiger. Die Temperaturen morgen rund 15 Grad, gehen anschließend aber erneut zurück.
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4: Blick auf die Straßen, keine größeren Verkehrsstörungen. Blitze haben wir einmal Würzburg, Dreikronenstraße und Kitzingen Richtung Kaltensondheim, Höhe Turnhalle. Wo ihr steckt, eine gute Fahrt.
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4: Servus.

0: Holly Humberstone und Love Somebody.
1: Bei eurem Sender mit Heimvorteil. Es ist wieder kurz nach 12. Normal erzähle ich jetzt gerade wieder irgendwas über den Tag, wo man die Melone nur mit dem linken Arm schneidet, das sonstigen Blödsinn. Das machen wir heute mal alles nicht, das streichen wir heute. Heute reden wir nur über einen einzigen Tag, weil der ist, wie ich finde, ganz besonders wichtig. Heute ist Tag der Pflege. Ja, es gibt viele Berufsgruppen, vor denen ich unglaublichen Respekt habe. Polizei, Feuerwehr, Raketenwissenschaftler, Astronaut, aber vor allem auch, das wird immer gerne erzählt, und ich so, ja, und die Pflege. Ich sage das aus tiefster Überzeugung. Ich habe vor Leuten, die in der Pflege arbeiten, den allergrößten Respekt. Es ist gleich vorneweg ein Job, den ich nicht könnte. Ich könnte ihn einfach nicht. Und ich finde es unglaublich cool, dass es Leute gibt, die sich in diesem Job wiederfinden, der sie erfüllt und den Job dann auch einfach lieben und aus Überzeugung machen. Und für die ist dieser heutige Tag, dass wir da alle mal genauer und enger drüber nachdenken. Denn wir leben mittlerweile in Zeiten, und es hat mich letzte Woche echt geschockt, als ich diesen Beitrag gesehen habe, wo Pflegekräfte in Krankenhäusern mittlerweile schon Bodycams tragen, weil es zu Beleidigungen, zu Übergriffen und zu sonstigem kommt. Und da frage ich mich tatsächlich, was haben diese Leute, also ich rede nicht von den Pflegenden, sondern eher von den anderen, was haben die eigentlich in der Rübe? Also, für alle Leute, die in der Pflege arbeiten, heute ist euer Tag, Tag der Pflege. Wir werden auf dieses Thema auch in den nächsten 3 Stunden nochmal ganz genau eingehen. Wir haben mit vielen aus der Pflege geredet, was so besondere Momente in ihrem Job sind. All das in den nächsten Stunden. So, ich freue mich drauf.

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1: Mit Hanna Mörlein. Zum Internationalen Tag der Pflege gibt es heute an mehreren Kliniken in Unterfranken Protestaktionen. Unter anderem an der Uniklinik, der Klinik Hitzinger Land und am Rhön-Campus Bad Neustadt informiert die Gewerkschaft Verdi mit Infoständen über die Situation in den Krankenhäusern. Kritisiert werden neue Finanzierungsregeln, durch die Kliniken trotz steigender Kosten und Löhne künftig weniger Geld bekommen könnten. Außerdem warnt Verdi vor einer Deckelung des Pflegebudgets, wenn zusätzliches Personal benötigt wird. Vom Betrug bis hin zur Verbreitung pornografischer Inhalte. In Unterfranken gibt es immer mehr Fälle von Internetkriminalität. Davor warnt jetzt das Bundesamt für Sicherheit in der Informationstechnik, kurz BSI.
2: Eine aktuelle Auswertung des BSI zeigt, dass deutschlandweit sogar jeder Zehnte im letzten Jahr Opfer von Internetkriminalität geworden ist. In der Region wurden über 8.300 Fälle gemeldet, über 40% mehr als im Vorjahr. Im Schnitt entspricht das etwa 23 Fällen pro Tag. Bei den Opfern bleibt oftmals nicht nur ein finanzieller, sondern auch ein psychischer Schaden zurück. Ziel der Auswertung ist es, stärker auf die Gefahren im Internet aufmerksam zu machen. Katrin Haffinger, Nachrichtenredaktion.
1: Am Sonntagabend ist ein 78-jähriger Autofahrer bei Arnstein in eine Gartenmauer gekracht. Der Mann war zwischen Gramschatz und Binsbach unterwegs, als er kurz vor dem Ortseingang die Kontrolle über seinen Wagen verlor. Das Auto fuhr durch einen Wassergraben und touchierte noch ein Verkehrszeichen, bevor es in der Mauer landete. Der Fahrer wurde leicht verletzt. Am Fahrzeug entstand Totalschaden. Ob Antibiotika für Kinder, Krebsmedikamente oder Ibuprofen, Arzneimittelengpässe sorgen seit Jahren immer wieder für Probleme. Die EU will jetzt gegensteuern und die Medikamentenproduktion in Europa stärken. Unterhändler haben sich auf neue Regeln geeinigt, mit denen Hersteller leichter öffentliche Fördergelder erhalten können. Ziel ist es, weniger abhängig von Lieferanten aus Ländern wie China zu sein.
3: Soweit unsere News. 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
3: Heute jetzt. Wechsel aus Wolken, etwas Sonne, einzelnen Regenschauern, die Temperaturen bis 13 Grad. Zu Beginn der Nacht locker bewölkt oder klar. Frühmorgens werden die Wolken wieder zahlreicher, vereinzelt mit leichtem Regen. 5 bis 2 Grad. Morgen bekommen wir oft Wolken, vor allem nördlich des Mains, zeitweise Regen. Von Christi Himmelfahrt bis ins Wochenende werden die Schauer auch sonst wieder häufiger. Die Temperaturen, die steigen morgen auf rund 15 Grad, gehen anschließend aber erneut zurück.
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3: Der Blick zum Verkehr. Keine größeren Verkehrsstörungen. Blitze haben wir aber. Schweinfurt in der Elsa-Brennsturmstraße Richtung Deutschhof. Tempo ist hier 30. Saal an der Saale an der Kirche Richtung Bad Neustadt. Würzburg Dreikronenstraße und Kitzingen in Richtung Kaltensondheim an der Turnhalle. Wo ihr steckt, gute Fahrt.
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Milky und Just the Way You Are, auch jetzt im Jahr 2026, richtiger Durchstarter-Hit. Und ja, könnt ihr gerne eure Votes abgeben, radiogong.com in der Playliste. Vielleicht dann am Sonntag in den Top 30 mit am Start.

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0: Nachrichten.
1: Justin Hamm. Immer mehr deutsche Unternehmen und Organisationen erleben Cyberattacken und werden anschließend erpresst. Im vergangenen Jahr wurden laut Bundeskriminalamt bundesweit über 1000 solcher Fälle angezeigt. BKA-Vizepräsidentin Link schlägt Alarm.
2: Deutschland gehört über alle Erscheinungsformen der Cybercrime hinweg regelmäßig zu den Top-Angriffszielen in der Welt. Die Bedrohungslage in Deutschland ist insbesondere geprägt durch schwere Cybercrime-Delikte und hier durch Delikte, die aus dem Ausland heraus begangen werden.
1: Und nicht nur Unternehmen sind betroffen. Jeder 9. Internetnutzer in Deutschland wurde im vergangenen Jahr Opfer von Cyberkriminalität. In Europa sollen in Zukunft mehr wichtige Medikamente hergestellt werden.

0: Der EU-Staaten haben sich nun auf neue Regeln dazu geeinigt. Die Produktion von Arzneimitteln soll leichter mit öffentlichen Geldern unterstützt werden können. In den letzten Jahren gibt es immer wieder starke Engpässe bei Medikamenten, darunter Antibiotika für Kinder, Schmerzmittel wie Ibuprofen oder auch Psychopharmaka. 4 Menschen von dem Kreuzfahrtschiff, auf dem das Hunter-Virus ausgebrochen war, sind zurück in Deutschland. Sie zeigen bisher keine Symptome, heißt es. Die 4 Betroffenen aus Bayern, Baden-Württemberg, Sachsen und Berlin müssen jetzt mehrere Wochen in häusliche Quarantäne. Die WHO teilte unterdessen mit, dass insgesamt 11 Hunter-Virus-Infektionen festgestellt wurden. Heute Abend findet das erste Halbfinale beim Eurovision Song Contest in Wien statt. Mit dabei ist Sarah Engels mit ihrem Song Fire, allerdings ohne Druck, denn Deutschland ist im Finale gesetzt. Nun wurde bekannt, wer die deutschen Punkte am Samstag verkündet. Es ist der Sänger Wavy Boy, der selbst bei der Endauswahl um den deutschen ESC-Startplatz ins Rennen gegangen war.
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2: Würzburg hinkt beim Ausbau der Solarenergie laut einem aktuellen Check der Deutschen Umwelthilfe leicht hinterher. Im Vergleich zu den Klimazielen bis 2040 erreicht die Stadt derzeit rund 85% des notwendigen Ausbaus und liegt damit im Mittelfeld. Insgesamt erhielten 44 Städte eine rote, 21, darunter Würzburg eine gelbe und 17 eine grüne Bewertung. Ein LKW-Unfall von gestern Abend sorgt auf der A3 bei Würzburg weiter für Einschränkungen. Zwischen Kist und Heidingsfeld war gegen 23 Uhr ein Tanklaster von der Fahrbahn abgekommen, in den Graben geraten und auf der Seite liegen geblieben. Der Laster hatte Motoröl geladen. Der Tank hat aber dicht gehalten und es ist kein Öl ausgelaufen. Für die Bergung muss der Anhänger allerdings leer gepumpt sein. Rechte Spur und Standstreifen bleiben voraussichtlich noch bis zum Abend gesperrt.
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3: Sonne und Wolken jetzt im Wechsel im Laufe des Nachmittages. Hier und da aber auch nochmal ein kurzer Regen- oder Graupelschauer. 10 bis 13 Grad. Zu Beginn der Nacht locker bewölkt oder klar. Früh morgens werden die Wolken wieder zahlreicher mit leichtem Regen bei 5 bis 2 Grad. Die Aussichten dann, morgen bekommen wir oft Wolken, vor allem nördlich des Mains. Zeitweise Regen, von Christi Himmelfahrt bis ins Wochenende werden die Schauer und auch sonst wieder häufiger. Die Temperaturen morgen rund 15 Grad, gehen anschließend dann aber zurück.
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3: Hallo Autofahrer, aktuell keine größeren Verkehrsstörungen. Im Blitzer haben wir Saal an der Saale an der Kirche Richtung Bad Neustadt. Dann Kitzingen Richtung Kaltensontheim Höhe Turnhalle, Schweinfurt in der Elsa-Brennström-Straße, das ist ein schweres Wort, Elsa-Brennström-Straße, hi, 30 ist hier erlaubt, und Würzburg Dreikronenstraße im Blitzer. Gute Fahrt.
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3: Servus.

0: Es ist Dienstag, der 12. Mai und an diesem Dienstag ist natürlich auch das ein oder andere geboten. Was denn genau?
1: Heute könnte es für euch heißen, All You Can Drive im EK-Center in Würzburg. Bedeutet, heute müsst ihr nur einmal zahlen und könnt dann so lange, wie ihr wollt, die Rennstrecke unsicher machen. Wer den Dienstag aber lieber entspannter angehen will, der kann sich heute auch ein bisschen Wellness gönnen. Zum Beispiel im Nautiland in Würzburg. Neben der Schwimmlandschaft und der LED-Rutsche warten da auch heute wieder zahlreiche Aufgüsse und Dampfbäder auf euch. Und später könnt ihr es euch dann auf der Couch gemütlich machen. Zum Beispiel bei der neuen Folge Sing Meinen Song. Heute versuchen sich Dream, Mark Forster und Johannes Oerding an den Songs von Giovanni Zarella. Könnt ihr euch heute ab 20.15 Uhr auf Vox anschauen.
0: Egal was ihr tut, euch viel Spaß.

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1: Mit Hannah Möhrlein. Jeder Zehnte in Deutschland ist im letzten Jahr Opfer von Internetkriminalität geworden. Das zeigt eine aktuelle Auswertung des Bundesamts für Sicherheit in der Informationstechnik. Und auch in Unterfranken ist die Zahl der Fälle sprunghaft um über 40% gestiegen. 8.300 Fälle wurden im letzten Jahr gemeldet. In den meisten Fällen geht es dabei um Betrug. Dahinter folgen die Verbreitung pornografischer Inhalte, das Ausspähen von Daten sowie Beleidigung. Opfer klagen danach neben finanziellen oftmals auch über mentale Schäden. Der Blick aufs Wetter. Windiges Schauerwetter bei bis zu 13 Grad.
2: Der Blick zum Verkehr. Da haben wir aktuell für euch Blitzer. Schweinfurt, die Elsa-Brennström-Straße Richtung Deutschhof, Tempo 30. Saarlander Saale an der Kirche Richtung Bad Neustadt und Würzburg, Drei-Kronen-Straße im Blitzer. Gute Fahrt.
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0: First Boy and Beautiful Life, Boy am Sender mit Heimvorteil. 8.8. vor der Residenz, wenn Jungs auf der Bühne stehen. 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Zu einem Thema, das heute aber ganz besonders im Vordergrund steht. Es ist heute der Tag der Pflege. Unwahrscheinlich viele Menschen in Deutschland, aber das muss man auch ehrlicherweise sagen, leider immer noch zu wenige arbeiten in der Pflege. Ich habe es vorhin schon mal kurz gesagt, ich habe einen unglaublichen Respekt vor jedem, der da arbeitet. Ich selber könnte es nicht, aber wie gesagt, es ist ein Job, der, glaube ich, unglaublich anspruchsvoll ist, der unglaublich aufreibend sein kann, aber auch unglaublich erfüllend. Heute der Tag der Pflege und wir haben uns am UKW in Würzburg an der Uniklinik mal umgehört, was denn so Momente waren, die euren Job in der Pflege ganz besonders machen.
1: Besonders schön sind oft die kleinen Momente im Alltag. Ein Lächeln, ein ehrliches Dankeschön oder einfach das Gefühl, jemandem Kraft gegeben zu haben.
2: Mit Kindern zu arbeiten ist einfach was ganz Besonderes. Die sind so unvoreingenommen. Ich habe wirklich von goldigen Momenten bis Tragödien bis super witzige Momente alles erlebt.
3: Spontan erinnere ich mich an einen Patient, der mit einer Wirbelsäulenverletzung zu uns gekommen ist und durch diese Verletzung seine Arme und Beine nicht mehr vollständig bewegen konnte. Durch die Behandlung und Betreuung bei uns konnte sich der Zustand des Patienten wieder so gut verbessern, dass er wieder selbstständig aus dem Rollstuhl aufstehen konnte und dann am Entlasttag auf seinen eigenen Beinen wieder zum Taxi gehen konnte.
4: Zum Beispiel ein Kind, das dich anlächelt, obwohl es vorher noch total ängstlich war oder Schmerzen hatte. Oder auch Eltern, die Vertrauen schenken, obwohl anfangs noch total viel Unsicherheit oder Distanz war. Es sind die vielen kleinen Momente, jeden Tag, die mir immer wieder zeigen, warum ich den Beruf absolut liebe und wie stolz ich bin, in der Pflege zu arbeiten.
0: Also nochmal an dieser Stelle eine ganz tiefe Verbeugung. Ich kann das jetzt nur euch wörtlich im Endeffekt zurückbringen, wenn ich mich jetzt hier verbeuge, hört er mich am Schluss nicht mehr. Hallo?
5: Nein.
0: Ich habe mich jetzt verbeugt. Vor allem die in der Pflege arbeiten, heute am Tag der Pflege, heute aber auch an diesem Tag vor der Uniklinik zum Beispiel oder auch der Klinik Kitzinger Land und auch dem Rhön-Klinikum in Bad Neustadt sind Protestaktionen geplant. Der Angestellten Hintergrund des Protests sind neue Regeln zur Finanzierung der Kliniken. Kritisiert wird da vor allem, dass Krankenhäuser künftig weniger Geld bekommen sollen, obwohl Löhne und Kosten steigen. Die Patientenversorgung ist nicht gefährdet, aber dennoch macht man da natürlich auf die aktuellen Missstände auch in der Pflege und der Gesundheitsversorgung definitiv aufmerksam und sich dann auch einfach mal Luft.

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1: Ich bin Joshua Heise. Kein einfacher Job, oft schlechte Bedingungen, aber sie sind enorm wichtig. Heute ist der internationale Tag der Pflegenden. Die Gewerkschaft Verdi nimmt diesen zum Anlass, um Kürzungspläne der Bundesregierung zu kritisieren. Die geplante Pflegereform treffe überwiegend pflegebedürftige Menschen und Beschäftigte im Gesundheitswesen, heißt es. Pflegerinnen und Pfleger wollen heute auf die Straße gehen, um für nicht noch schlechtere Bedingungen in ihrem Job zu kämpfen. Aus der 1.000 € Entlastungsprämie über die Arbeitgeber wurde nichts. Nun suchen Union und SPD nach einer neuen Idee, uns zu entlasten. Ein Koalitionsausschuss heute soll Früchte tragen. SPD-Chef Klingbeil sagt, er wolle Erleichterungen für Menschen, die zwischen 2.500 und 4.000 € im Monat verdienten und Spitzenverdiener mehr belasten. CDU und CSU lehnen das bisher strikt ab. Das nächste lange Wochenende winkt, zumindest für die, die am Brückentag frei haben. Am Donnerstag ist Feiertag. Viele nutzen die freien Tage rund um Himmelfahrt für einen Kurztrip. Im vergangenen Jahr war der Mittwoch vor Himmelfahrt

0: bundesweit der staureichste Tag des Jahres. ADAC-Sprecher Thomas Müther.
1: Den meisten Stau erwarten wir auf den Autobahnen am Mittwochnachmittag, so etwa zwischen 13 und 18 Uhr. Denn hier treffen Berufspendler und Kurzurlauber dann aufeinander. Am Donnerstag wird es schon etwas besser. Freitag und Samstag ist die Lage auf den Autobahnen eher entspannt. Und den Rückreiseverkehr, den haben wir dann ab Sonntagmittag.
0: Die letzten Tage waren eine Hängepartie. Nun hat der britische Premier Starmer Rückendeckung von seinen Ministern bekommen. Niemand habe den Premier herausgefordert, hieß es nach einer Kabinettssitzung. Nach den desaströsen Ergebnissen bei den Kommunal- und Parlamentswahlen war Starmers Rücktritt gefordert worden. Er sagt, das Land erwarte von ihm, weiter zu regieren.
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3: Heute ist Internationaler Tag der Pflegenden. Die Gewerkschaft Verdi nutzt diesen Anlass für Proteste gegen geplante Einsparungen im Gesundheitswesen. Auch an der Würzburger Uniklinik, der Klinik Kitzinger Land und am Rhön-Klinikum Campus Bad Neustadt sind Aktionen geplant, unter anderem Infostände. Hintergrund sind neue Finanzierungsregeln für Krankenhäuser, die nach Verdi-Kritik zu weniger Geld führen, obwohl Kosten und Löhne steigen. Strom aus Sonnenenergie produzieren, aber gleichzeitig Landwirtschaft betreiben. Das soll jetzt eine neue Anlage in Uffenheim ermöglichen. Die Idee: Auf derselben Fläche soll Strom produziert werden und gleichzeitig Landwirtschaft stattfinden. Laut Landwirtschaftsministerin Kaniba könne diese Anlage besonders für Obst und Gemüse, die oftmals unter den Folgen des Klimawandels leiden, von Vorteil sein.
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4: Heute jetzt im Laufe des Nachmittages Wolken, etwas Sonne, einzelne Regenschauer. Dann zum Abend hin lassen diese nach. Die Sonne zeigt sich öfter. 10 bis 13 Grad die Temperaturen. Zu Beginn der Nacht locker bewölkt oder klar. Frühmorgens werden die Wolken wieder zahlreicher mit vereinzelt leichtem Regen bei 5 bis 2 Grad. Morgen bekommen wir oft Wolken, vor allem nördlich des Mains. Zeitweise Regen, von Christi Himmelfahrt bis ins Wochenende werden die Schauer auch sonst wieder häufiger. Die Temperaturen steigen morgen auf rund 15 Grad und gehen anschließend erneut zurück.
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4: Aktuell keine größeren Verkehrsstörungen. Blitzer gibt's. Schweinfurt-Elsa-Brennströmstraße Richtung Deutschhof in der 30er-Zone. Des Weiteren hätten wir auch noch einen Blitzer. Eselsberg-Kitzingen kurz vor der Eisenbahnbrücke Richtung Alte Poststraße. Da wird ebenfalls geblitzt. Und wir hätten auch noch für euch einen Blitzer in Saale an der Kirche Richtung Bad Neustadt. Gute Fahrt.
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4: Servus.

0: Gordo. Renier Sonnefeld und Loco Loco bei eurem Sender mit Heimvorteil. Dienstag, 14 Uhr, 10 Minuten. Zeit mal wieder über die Themen des Tages zu reden.
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2: Bei uns im Landkreis Würzburg steht eine junge Frau jeden Tag vor einer großen Herausforderung, ihrem Alltag. Die 24-jährige Tochter von Gonghörerin Martha aus Leinach leidet unter MECFS. Das ist eine Krankheit, bei der unter anderem selbst kleinste Belastungen extrem erschöpfend für die Betroffenen sind.
3: Duschen ist nicht möglich, auch nicht im Liegen. Das letzte Mal, als wir das ausprobiert haben, hat sie 2 bis 3 Wochen gebraucht, um sich davon zu erholen. Stehen oder gehen sind nur für circa 3 bis 5 Minuten möglich, eher 3 als 5.
2: Um auf die Krankheit aufmerksam zu machen, wurde die Kinderklinik der Uniklinik Würzburg vergangene Nacht blau angestrahlt. Besonders häufig sind nämlich Jugendliche und junge Erwachsene betroffen, oftmals nach Virusinfektionen. Aus Leinach, Katrin Haffinger.
4: Bei uns in Würzburg hat der kälteste Ort der

0: Stadt jetzt noch mehr Stauraum. Die Biobank der Uniklinik ist nämlich erweitert worden. Bei bis zu minus 160 Grad werden hier jede Menge menschliche Proben wie Blut, Urin oder Speichel, aber auch menschliches Gewebe gelagert. Die Erweiterung der Biobank war dringend nötig, erklärt der stellvertretende Leiter Dr. Michael Neumann.
1: Unsere Kapazität ist etwas mehr als 1 Million Bioproben. Wir sind fast voll tatsächlich, deswegen erweitern wir auch. Wir haben aktuell etwas mehr als 1 Million Proben eingelagert.
0: Diese Proben helfen der medizinischen Forschung nicht nur in Würzburg, sondern in ganz Deutschland und Europa. Aus Würzburg, Valentina Rohm.
2: Bei uns in der Region Main-Rhön gab es 3 berühmte Gegner der Stromtrasse Südlink. 2 sind mittlerweile eingeknickt. Ministerpräsident Markus Söder drohte mit Klagen gegen das Projekt. Vize Hubert Aiwanger nannte die Leitung, die dringend benötigte erneuerbare Energie nach Süden bringen soll, Landzerstörung. Mittlerweile zieht aber nur noch einer durch, ja riskiert sogar sein Leben, vielmehr die Zukunft seiner ganzen Spezies, der Feldhamster. Bei Goxheim sorgen aktuell 7 Hamsterlöcher für mächtig Ärger. Bürgerinitiativen fordern schon einen Baustopp. Der Nager ist ein absoluter Macher. Rund 40 Großprojekte hat er in den vergangenen Jahren gestoppt oder erfolgreich verzögert. Man denke nur an den Würzburger IKEA oder die DFB-Akademie in Frankfurt. Wenn er sich irgendwann mit dem Obi-Biber oder dem kleinen Maulwurf zusammentun sollte, dann ist die Republik am Ende. Mit dicken Backen aus dem Untergrund, Johannes Keppner.
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1: Mit Hanna Mörlein. Mit perfiden Schockanrufen haben Betrüger erneut Menschen in Unterfranken getäuscht und bestohlen. Besonders betroffen waren zuletzt die Räume Schweinfurt, Würzburg und Main-Spessart. In Karlstadt fiel gestern eine Seniorin auf die Masche herein. Sie übergab Bargeld und Schmuck im mittleren vierstelligen Bereich an einen unbekannten Abholer. Die Übergabe fand am Nachmittag in der Arnsteiner Straße statt. Die Polizei bittet wieder um Hinweise. 4 Menschen von dem Kreuzfahrtschiff, auf dem das Hunter-Virus ausgebrochen war, sind zurück in Deutschland. Sie zeigen bisher keine Symptome, heißt es. Die 4 Betroffenen aus Bayern, Baden-Württemberg, Sachsen und Berlin müssen jetzt mehrere Wochen in häusliche Quarantäne. Der Blick aufs Wetter: windig mit Schauern bei bis zu 13 Grad.
2: Größere Verkehrsstörungen haben wir aktuell keine für euch. Dafür aber ein Blitzer. Eselsberg-Kitzingen, kurz vor der Eisenbahnbrücke Richtung Alte Poststraße, wird geblitzt. Wenn ihr noch einen Blitzer seht, 0800 30 80 900, wir geben es gerne weiter.
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Second Voice und Let Me Be bei eurem Sender mit Heimvorteil an diesem 12.05. Jahr. Der Katholikentag ist bei uns ja in der Region momentan zugange. Und da haben wir euch in der Gong-App heute mal gefragt, wie steht ihr zu Gott und der Kirche? Und tatsächlich die Umfrage, wenn man so sieht, ist sehr überraschend, denn ein Großteil von euch sagt, ja, ich glaube an Gott, aber Kirche, das ist jetzt eher nicht so mein Ding. Ihr könnt uns gerne noch mal weiter eure Meinung sagen, radiogong.com oder eben in der Gong-App einfach mal reinklicken und eure Meinung zur Umfrage abgeben. Tatsächlich, ich meine, es ist so eine Geschichte mit dem Glauben, aber jetzt kann der alte Mann im Radio auch was erzählen, ja? Also was, was ganz Persönliches an der Stelle. Kleiner Lifehack von meiner Seite aus. Ich gehe tatsächlich regelmäßig, jetzt nicht jede Woche, aber doch, ich versuche das schon regelmäßig zu machen, in die Kirche. Ich bin so ein alter Lutherer, ja. Und tatsächlich ist es auch gar nicht mal so schlecht, mal so für eine Stunde einfach Handy aus, Kopf anschalten oder von mir aus auch Kopf ausschalten und einfach mal zuhören. Ja, das ist so ein Lifehack. Das tut uns vielleicht auch generell mal ganz gut. Einfach mal runterkommen und mal eine Stunde sich was erzählen lassen und vielleicht auch einfach mal in Gedanken schwelgen. Auch das kann eben Kirche und Glaube sein. So ist zumindest zu meiner Einstellung zu dem Thema. Wobei natürlich die generelle Einstellung ist, mag doch jeder glauben an was er will. Und dann kommen wir doch alle ganz gut miteinander klar. Also radiogong.com oder Gong-App, sagt uns einfach mal eure Meinung. Wie steht es zu Gott und der Kirche?

0: Elton John und I'm Still Standing Boy am Sender mit Heimvorteil. Sagt Tschüss an der Stelle. Bis morgen um 12. Bleibt gesund, seid lieb zueinander. Tobi ist raus. Ciao.
1: 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Fury in the Slaughterhouse. Nach fast 40 Jahren Bandgeschichte sind sie wieder live unterwegs.

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1: Ich bin Joshua Heise. Diese Position würde man sich gern sparen. Deutschland ist nach dem aktuellen Bundeslagebild eins der Top-Ziele in Sachen Cybercrime. Immer mehr Unternehmen und Behörden werden demnach Opfer von Ransomware-Attacken, bei denen Kriminelle Daten verschlüsseln und Lösegeld fordern. Allein letztes Jahr gab es über 1000 angezeigte Angriffe. Innenminister Dobrindt will mit einem Gesetz zur aktiven Cyberabwehr gegensteuern. Unter Pfiffen und Buhrufen hat Kanzler Merz beim Bundeskongress des Deutschen Gewerkschaftsbundes für tiefgreifende Sozialreformen geworben. Um Wohlstand, Freiheit und Frieden zu sichern, müssten alle einen Beitrag leisten, so der CDU-Chef. Das Argument, den Reformprozess als Chance statt Bedrohung zu begreifen, zog bei den rund 400 DGB-Delegierten allerdings nicht. Die Deutsche Bahn lockt für die Sommerferien mit einem Sonderangebot. Ab Mitte Juni können demnach Familientickets zu einem Festpreis von knapp 100 Euro gebucht werden. Als Gründe nennt der Konzern steigende Benzin- und Flugkosten. Thomas Bremser berichtet.
2: Die Familientickets gelten für maximal 5 Personen. Es kann also ein Erwachsener mit 4 Kindern verreisen oder 2 Erwachsene mit 3 Kindern. Ein Kind muss aber mindestens dabei sein. Verwandt sein müssen die Personen aber nicht. Die Tickets sind an die gebuchten Züge gebunden und gelten für Hin- und Rückfahrt, egal wie lang die Strecke innerhalb Deutschlands ist. Die Sitzplätze sind inklusive.
1: Die Sicherheitsinstruktionen vor dem Flug sind Standard. Und Passagiere auf einem Flug von Athen nach München waren nun froh, gut zugehört zu haben. Sie mussten das Flugzeug nämlich über eine Notrutsche verlassen. Der Lufthansa-Flieger war wegen eines starken Geruchs kurz nach dem Start nach Athen zurückgekehrt. Die 184 Insassen mussten per Rutsche aussteigen. Dabei verletzten sich 3 Menschen.
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3: Würzburg hinkt beim Ausbau der Solarenergie laut einem aktuellen Check der Deutschen Umwelthilfe leicht hinterher. Im Vergleich zu den Klimazielen bis 2040 erreicht die Stadt derzeit rund 85% des notwendigen Ausbaus.

0: Ausbaus und liegt damit im Mittelfeld. Insgesamt erhielten 44 Städte eine rote, 21, darunter Würzburg, eine gelbe und 17 eine grüne Bewertung. Er versteckte sich im Gebüsch und befriedigte sich selbst. Gestern hat sich ein 39-Jähriger vor einer Spaziergängerin entblößt. Die 25-Jährige war mit ihrem Hund in der Grünanlage am äußeren Hublandweg spazieren. Der 39-Jährige versteckte sich hinter einem Gebüsch und wartete, bis die junge Frau vorbeilief. Dann entblößte er sich und onanierte. Die 25-Jährige rief umgehend die Polizei, die den Mann kurze Zeit später festnehmen konnte.
1: Soweit die Gong News um 3. 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
1: Und an dieser Stelle müssen wir mal kurz zwischenjubeln. Yeah! Wir sind zweistellig geworden. 11 Grad in der Würzburger City. Ich gebe es zu, hätte ich heute früh nicht gedacht, als mir kurzzeitig mal die Finger abgefroren sind. Es ist sehr kalt gewesen und es ist nach wie vor kühl durch den flotten Westwind. In der Nacht nochmal wirklich frische Temperaturen, meistens nur knapp über dem Gefrierpunkt. In ganz vereinzelten Tälern kann sogar leichten Bodenfrost geben. Dann ist das mit den Eisheiligen zumindest in unseren Breiten aber einigermaßen durch. Morgen bekommen wir oft Wolken, zeitweise gerade nördlich des Mains auch ein bisschen Regen. Christi Himmel Fahrt bis ins Wochenende bleibt unbeständig und wechselhaft.
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1: Um 4 nach 3. Hallo Autofahrer. Vorsicht auf der A3. Von Frankfurt in Fahrtrichtung Nürnberg. Hier hat es einen Unfall gegeben. Und zwar zwischen dem Dreieck Würzburg West und Heidingsfeld. Hier jetzt 2 Kilometer Rückstauhöhe Kist. Also das mal mit einkalkulieren. Außerdem wird geblitzt. Und zwar stehen sie in Kitzingen am Eselsberg, kurz vor der Eisenbahnbrücke Richtung Alte Poststraße.

0: Einer von Würzburgs Most Wanted Hits, Bella Kay und I Love It, Love It, Love It hier auf Radio Gong, den ihr hoffentlich auch inständig liebt, euren Sender mit Heimvorteil. 13 Minuten nach 3 ist es.
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0: Und Künstler, die wir lieben, interpretieren Songs, die wir lieben, in ganz neuem Gewand. Und dieses Format nennt sich Sing Mein Song. In der aktuellen Staffel sind ja zum Beispiel Mark Forster und Johannes Oerding schon zu Wort gekommen. Aber diesmal geht's um die Songs von Giovanni Zarrella. Heute um 20.15 Uhr bei Vox zu sehen. Außerdem gibt's heute die Möglichkeit, schon mal vor dem Mittwochenende, nenne ich's mal, in dieser Woche vorzufeiern, beim Studidienstag in der Bombe. Ab 22 Uhr geht's los. Happy Hour die ganze Nacht. Und wenn ihr einfach nur abschalten, / entspannen wollt, dann lohnt vielleicht heute ein Besuch im Nautiland, gerade bei dem Wetter mit dem böigen kalten Wind. Oder ihr schaut mal in die Kisalis-Therme oder in die Frankentherme. Da gibt's nämlich spezielle Abendtarife. Also gerade die Spätberufenen oder die, die vielleicht eine längere Anfahrt haben, die kommen da im wahrsten Sinne des Wortes nochmal voll auf ihre Kosten und können ein bisschen die Seele baumeln lassen. Das nur ein paar Anregungen, was man mit dem heutigen Dienstag so anstellen kann, wenn der Feierabend da ist. Denn das ist vielleicht die wichtigste Nachricht. Ja, auch an einem Diensttag kommt der Feierabend irgendwann.
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0: Neue Beats von Alok und Alan Walker zusammen mit Kiddo. Headlights. Wir knipsen die Lampe an, auch aufs aktuelle Nachrichtengeschehen. Alles, was heute wichtig ist, erfahrt ihr gleich von Hannah Möhrlein im Gong Nachrichtenüberblick.
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1: Mit Hanna Mörlein. Morgen startet der Katholikentag in Würzburg. Mehrere 10.000 Gäste sowie rund 900 Veranstaltungen machen sich natürlich auch im Leben der Stadt bemerkbar.
2: Vor allem fallen zwei zentrale Parkplätze weg, der Residenzplatz und der Viehmarktplatz. Am Residenzplatz sind teilweise auch umliegende Straßen gesperrt. Für Fußgänger und Radfahrer kommt es auf den Mainwiesen zu Einschränkungen. Dort beginnt die Kirchenmeile. Besucher des Katholikentages können mit ihren Tickets den ÖPNV im gesamten NVM-Gebiet gratis nutzen. Zur Unterstützung fahren zusätzliche Straßenbahnen. Bei den Bussen in Würzburg kann es durch Straßensperrungen zu Änderungen kommen. Christoph Schmidt, Nachrichtenredaktion.
1: Mit einer Großrazzia in mehreren Bundesländern haben die Staatsanwaltschaft Würzburg und der Zoll Schweinfurt heute ein mutmaßliches Schwarzarbeitssystem ins Visier genommen. Im Raum steht ein Steuerschaden von mindestens 1,5 Millionen Euro. Im Fokus der Ermittlungen steht ein Handwerksbetrieb am Untermain, der über Scheinrechnungen nicht erbrachte Leistungen abgerechnet haben soll. Die Beamten stellten dabei umfangreiche Beweismittel sicher, darunter Geschäftsunterlagen, Smartphones und Laptops. Schon wieder sind die mainfränkischen Werkstätten Ziel von Einbrechern geworden. In der Nacht auf Montag drangen Unbekannte in die Einrichtungen der Marktbreiter Straße in Ochsenfurt ein. Dabei erbeuteten sie Bargeld im niedrigen dreistelligen Bereich. Deutlich höher fällt der Schaden am Gebäude selbst aus. Er wird auf eine mittlere fünfstellige Summe geschätzt. Bereits Mitte April gab es Einbrüche in Einrichtungen der Werkstätten in Lenkfeld und Ochsenfurt. Die Kripo prüft einen Zusammenhang. Aus der 1.000 Euro Entlastungsprämie über die Arbeitgeber wurde nichts. Nun suchen Union und SPD nach einer neuen Idee, um zu entlasten. Ein Koalitionsausschuss heute soll Früchte tragen. SPD-Chef Klingbeil sagt, er wolle Erleichterungen für Menschen, die zwischen 2.500 und 4.000 Euro im Monat verdienen und Spitzenverdiener mehr belasten. CDU und CSU lehnen das bisher strikt ab.
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3: Ja, mit Mühe und Not haben wir 10 Grad zusammenbekommen, aber es ist zeitweise immer noch dieser böige und vor allem kalte Westwind, der uns da um die Nase pfeift und der im Laufe des späteren Nachmittags gerade Richtung Taubertal noch ein paar Regenschauer im Gepäck hat. Die Tiefstwerte heute Nacht 5 bis 2 Grad, ganz vereinzelt auch leichte Bodenfrostgefahr. Morgen viele Wolken, leichter Regen, am Nachmittag vielleicht auch mal der ein oder andere Schauer bei 11 bis 14 Grad und vom Wochenende über den Brückentag und dann das eigentliche Wochenende haben wir immer mal wieder Schauer und auch ein kurzes Gewitter. Es bleibt also unbeständig und wechselhaft.
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3: Um kurz nach 3:30. Hallo Autofahrer, wir haben immer noch Behinderungen auf der A3 Frankfurt Richtung Nürnberg. Zwischen dem Dreieck Würzburg-West und Heidingsfeld 2 Kilometer Rückstau nach einem Unfall Höhe Kist. Also da müsst ihr euch ein bisschen in Geduld üben. Und außerdem jetzt hohes Verkehrsaufkommen im einsetzenden Würzburger Feierabendverkehr. Geblitzt wird in Kitzingen am Eselsberg und zwar kurz vor der Eisenbahnbrücke. Gute Fahrt.
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3: Und mit Olivia Dean grooven wir uns ein, so langsam Richtung Feierabend. Man I Need und danach gibt's Musik vom Mars.

0: Immer in Bewegung bleiben ist das Motto. Einfach ein bisschen Sport treiben, um warm zu bleiben bei diesen Temperaturen. Mit BTS haben wir zumindest das musikalische Sportprogramm schon erledigt. Swim, ja, ist tatsächlich frisch geworden. Ne? Unglaublich, dass wir am Wochenende noch deutlich über 20 Grad hatten und jetzt heute früh ja mit knapp über 0 Grad in den Tag gestartet sind. Und die Temperaturen von 5, 6 Grad, die haben sich dann auch am Vormittag noch eisig angefühlt. Ja, und tatsächlich, Eis und Schnee gab es zwischenzeitlich an der höchsten Erhebung im Sendegebiet, nämlich an der Wasserkuppe in der Rhön. Wir haben nachgefragt bei Florian Heidmann, dem Betriebsleiter vor Ort, weil wir es nicht glauben konnten. Geschlossene Schneedecke Mitte Mai?
1: Ja, irgendwie hat sich der Winter im Mai verirrt und wir haben eine geschlossene Schneedecke. Zum langen Wochenende werden wir wieder unsere Sommeranlagen öffnen. Welche genau, erfahrt ihr natürlich im Ampelsystem. Es soll zwar nicht sehr warm werden, aber relativ trocken. Wir haben auch Regenhauben auf dem Rhönbock.
0: Ja, denn der Schnee von gestern ist quasi schon Schnee.

von heute, wenn ihr versteht, hat sich schon wieder verzogen und es ist grün statt weiß, wie es heute früh auf der Wasserkuppe war. Also wer übers lange Wochenende vielleicht einen Ausflug geplant habt, der wird eher fündig.

0: Wir geben den Takt vor vom Diensttag Richtung Feierabend. Temper City und Self-Aware. Es ist 8 vor 4.
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1: Ich bin Joshua Heise. Knapp 2 Wochen nach dem Start kommt der Tankrabatt inzwischen weitgehend bei den Verbrauchern an. Das zeigt ein Vergleich der Monopolkommission mit Frankreich und Großbritannien. Berechnungen des IFO-Instituts zufolge ist der Dieselpreis um 14 Cent gesunken, der Liter Superbenzin vergünstigte sich um 15 Cent. Zum 1. Mai sind die Spritsteuern um 16,7 Cent gesenkt worden, befristet auf 2 Monate. Union und SPD kommen heute zum Koalitionsausschuss zusammen, um vor allem über Entlastungen für die Bürger zu beraten. Der Verband kommunaler Unternehmen schlägt im Vorhinein eine Stromsteuersenkung ab nächstem Jahr auf das europäische Minimum für alle vor. Die Steuer könne von 2,05 auf bis zu 0,1 Cent pro Kilowattstunde gesenkt werden, sagte ein VKU-Sprecher der Rheinischen Post. Die 1.000 € Entlastungsprämie war am Freitag im Bundesrat gescheitert. Gesundheitsministerin Warken hat den geplanten Einsparungskurs im Gesundheitswesen erneut verteidigt. Es sei eine Zumutung, gab die CDU-Politikerin zur Eröffnung des Deutschen Ärztetages in Hannover zu, aber ohne die Einsparungen würde das System kollabieren. Geplant sind etwa Ausgabenbremsen bei Praxen und Kliniken, Zuzahlungen bei Medikamenten und Einschränkungen bei der Mitversicherung von Ehepartnern. Die frühere Profifußballerin Kathleen Krüger wird neue Sportvorständin beim Fußball-Bundesligisten Hamburger SV und damit Nachfolgerin von Stefan Kunz. Die 40-Jährige war zuletzt Funktionärin beim FC Bayern München gewesen und hatte den Rekordmeister zuvor als Teammanagerin betreut.
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2: Mit perfiden Schockanrufen haben Betrüger erneut Menschen in Unterfranken getäuscht und bestohlen. Besonders betroffen waren zuletzt die Räume Schweinfurt, Würzburg und Main-Spessart. In Karlstadt fiel gestern eine Seniorin auf die Masche herein. Sie übergab Bargeld und Schmuck im mittleren vierstelligen Bereich an einen unbekannten Abholer. Die Polizei bittet um Hinweise. Ein missglückter Einbruch hat in Würzburg für hohen Schaden gesorgt. Zwischen Samstag und gestern versuchten Unbekannte über das Dach in ein Fahrradgeschäft im Homepark einzudringen. Zwar scheiterten sie offenbar und entwendeten nichts, beschädigten dabei aber das Dach. Durch die entstandene Öffnung und den starken Regen fiel Wasser in die Verkaufsräume. Der entstandene Wasserschaden wird auf rund 30.000 € geschätzt. Die Polizei ermittelt.
3: Dankeschön, Hanna Möhrlein, für die Gong News um 4. 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
3: 11, 12 Grad haben wir jetzt am Nachmittag mal mit ein paar harmlosen Scheuern.

0: Märchen, möchte ich sie mal nennen. Die große Flut ist das nicht mehr, am ehesten noch Richtung Taubertal, aber eben auch mit ein paar, ja zumindest zierlichen Sonnenstrahlen. Auch das ist nicht der große Wurf, zugegebenermaßen. Heute Nacht kühlt es runter, Tiefstwerte zwischen 5 und örtlich 2 Grad über 0. Morgen überwiegen die Wolken und dann geht es mit leichtem Regen oder auch dem ein oder anderen Schauer Richtung Feiertag. Übers verlängerte Wochenende bleibt es oft unbeständig und wechselhaft.
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0: Gleich 4 nach 4. Hallo Autofahrer, nach wie vor haben wir Stauungen auf der A3 Frankfurt Richtung Nürnberg. Zwischen dem Dreieck Würzburg-West und Heidingsfeld staut es sich nach einem Unfall ungefähr 2,5 Kilometer zurück. Außerdem Feierabendverkehr rund um den Greinberg, besonders auf der Nordtangente und auch rund um den Berliner Ring. Auch auf dem Würzburger Stadtring ist jetzt viel los. Und geblitzt wird immer noch in Kitzingen, Eselsberg, kurz vor der Eisenbahnbrücke stehen sie da.
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0: Schönen Dienstagnachmittag.

Ein Würzburg Most Wanted Hit und der meistgesuchte Hit der Stunde. Angels Above Me hier auf Radio Gong um 13 Minuten nach 4. Und da sind wir eigentlich schon beim Thema, denn heute ist am 12. Mai auch Tag der Pflege. Und der Tag der Pflege ist auch der passende Zeitpunkt, mehr Wertschätzung und mehr Sichtbarkeit den Menschen entgegenzubringen, die diesen so wichtigen Job tagtäglich machen. Und viel wichtiger als über sie zu reden, ist, glaube ich, mit ihnen zu reden. Was dieser Job mit Ihnen macht.

0: und was diesen Job so besonders macht. Wir haben nachgefragt bei Pflegenden der Uniklinik in Würzburg.
1: Besonders schön sind oft die kleinen Momente im Alltag. Ein Lächeln, ein ehrliches Dankeschön oder einfach das Gefühl, jemandem Kraft gegeben zu haben.
2: Mit Kindern zu arbeiten ist einfach was ganz Besonderes. Die sind so unvoreingenommen. Ich habe wirklich von goldigen Momenten bis Tragödien bis super witzige Momente alles erlebt.
3: Und eins meiner schönsten Momente war, als wir als Notfallteam zu einem Patienten gerufen wurden, der einen Herz-Kreislauf-Stillstand hatte, und wir haben den Patienten 90 Minuten reanimiert und nach ein paar Tagen konnten wir ihn wieder aus dem künstlichen Koma wieder wach werden lassen und er ist ohne nennenswerte neurologische Schäden wach geworden und konnte dann in die Reha entlassen werden.
0: Ja, manche Geschichten haben glücklicherweise ein Happy End. Besonders erwähnen und wertschätzen wollen wir aber auch ja die anstrengende und aufopfernde Arbeit, die in den vielen Alten- und Pflegeheimen in der ambulanten Pflege Tag für Tag geleistet wird. Vielen Dank euch allen, dass ihr tut, was ihr tut. Wonderful Life passt auch gut dazu.

0: Königliche Unterhaltung kommt nie aus der Mode. Und siehe da, auch dank seines Biopics, seines Kinofilms Michael, ist der King of Pop mit gleich 5 Hits wieder zurück in den Charts. Und das ist einer davon. Michael Jackson und Beat It. 4:20. Schönen Start Richtung Dienstagfeierabend. Und neben königlicher Unterhaltung gibt es auch wieder top aktuelle Informationen. 4:30 mit Hannah Möhrlein hier beim Heimvorteil.
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1: Mit Hanna Möhrlein. Morgen startet der Katholikentag. Die Großveranstaltung lockt etwa 30.000 Besucher nach Würzburg. Viele von ihnen kommen mit der Bahn. Und die Bundespolizei hat sich darauf vorbereitet.
2: Gedränge im Bahnhof, volle Gleise. Das erhöht die Gefahr für Taschendiebstähle. Mehr Polizisten sorgen deshalb am Würzburger Bahnhof während des Katholikentags für mehr Sicherheit. Zusätzlich gilt dort ab morgen bis Sonntagnachmittag ein Waffenverbot. Unter anderem sind gefährliche Werkzeuge und Messer verboten. An einem Infostand informiert die Bundespolizei gleichzeitig, wie sich Reisende vor Diebstählen besser schützen können. Maja Fleischer, Nachrichtenredaktion.
1: Würzburg liegt beim Ausbau der Solarenergie laut einem aktuellen Check der Deutschen Umwelthilfe leicht zurück. Untersucht wurde, wie weit deutsche Großstädte beim Ausbau der Sonnenenergie im Vergleich zu den Klimazielen bis 2040 sind. Würzburg erreicht demnach rund 85% des erforderlichen Ausbaus und befindet sich im Mittelfeld. Insgesamt erhielten 44 Städte eine rote, 21, darunter Würzburg eine gelbe und 17 eine grüne Bewertung. Als Vorreiter gelten unter anderem Hanau, Paderborn und Ulm. Kurz vor Beginn der Playoffs in der Basketball-Bundesliga haben die Fitness First Würzburg Baskets die Lizenz für die nächste Saison erhalten. Die Liga hat sie ohne weitere Bedingungen oder Nachbesserungen erteilt. Damit steht fest, dass Würzburg auch nächstes Jahr in der Bundesliga mitspielt. Unterdessen hat gestern der Kartenvorverkauf für das erste Playoff-Heimspiel gegen die Telekom Baskets Bonn am 22. Mai begonnen. Bis auf wenige Restkarten ist die Partie bereits ausverkauft. Unter Pfiffen und Buhrufen hat Kanzler Merz beim Bundeskongress des Deutschen Gewerkschaftsbundes für tiefgreifende Sozialreformen geworben. Um Wohlstand, Freiheit und Frieden zu sichern, müssten alle einen Beitrag leisten, so der CDU-Chef. Das Argument, den Reformprozess als Chance statt Bedrohung zu begreifen, zog bei den rund 400 DGB-Delegierten allerdings nicht.
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3: Ja, da gibt's gerade Richtung Taubertal vielleicht nochmal den ein oder anderen kleineren örtlichen Schauer. Großflächig wird's aber erstmal nicht regnen. Am Abend kommt vom Spessart her nochmal eine kleinere Schauerfront rangezogen, die aber auch eher punktuellen Niederschlag bringt. Die Tiefstwerte in der Nacht 5 bis 2 Grad, morgen überwiegend Wolken, zeitweise leichter Regen oder am Nachmittag mal ein vereinzelter Schauer bei 11 bis 14 Grad. Nach wie vor haben wir Böigen, West- und Südwestwind und Christi Himmel Fahrt bringt dann eine Mischung aus Sonnenwolken und auch Schauern.
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3: Um gleich 3 Minuten nach 4:30. Hallo Autofahrer, wir haben immer noch Behinderungen auf der A3 Frankfurt Richtung Nürnberg zwischen dem Dreieck Würzburg-West und Heidingsfeld. Da hat es einen Unfall auf Höhe Kist gegeben. Rückstau jetzt momentan um die 4 Kilometer. Stau nimmt zu. Zeitweise auch Rückstau am Übergang von der A81 Richtung Dreieck Würzburg-West und dann weiter Richtung Würzburg.

0: Und deswegen staut er sich auch rund um Kist momentan und dann B27 Richtung Höchberg. Also da braucht er auch ein bisschen Geduld. Ähnliches Bild auch im Feierabendverkehr in und um Würzburg, rund um den Kreinberg, besonders auf der Nordtangente Rückstau und Stauungen auch auf Röntgen und Haugering und auf dem Würzburger Stadtring. Wir wünschen gute und sichere Fahrt.
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0: Und wir fiebern zusammen dem Dienstag Feierabend entgegen mit Alex Warren und Fever Dream auf Radio Com.

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1: Einer der meistgelikten Hits in der Gong-Playlist. Nummer 2 bei iTunes in Deutschland und weltweit. Die Nummer 54. Das ist der Sieger der aktuellen Staffel von Deutschland sucht den Superstar. Und er ist ja zeitgleich auch Wahl-Würzburger, ist nämlich der Liebe wegen nach Würzburg gezogen und hat hier ein neues Leben angefangen. Das ist Menowin mit Mercy on Me. Er lebt ja mit seiner Partnerin Ronja hier und die beiden erwarten ein Kind. Ja, und dann hat er im mittlerweile dritten Anlauf auch noch DSDS gewonnen. Manchmal kommt im Leben eben alles zusammen. Menowin, der jetzt seinen Siegeszug von Würzburg in die Welt antritt, könnte man sagen, und eben auch einen Würzburg Most Wanted Hit hier abgeliefert hat.

0: Das ist, die Älteren werden sich erinnern, nicht der Frosch aus der Jamba-Werbung. Das ist Reggaeding Ding Dang, Sean DePaul zusammen mit Keisha Cole. Give it up to me. Der Soundtrack für euren Dienstagfeierabend. Es ist gleich 11 vor 5.
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1: Ich bin Joshua Heise. Vor ihrem Koalitionsausschuss waren sowohl Kanzler Merz als auch Arbeitsministerin Baas beim Bundeskongress des Deutschen Gewerkschaftsbundes zu Gast. Beide warben um Unterstützung für die geplanten Sozialreformen. Merz wurde während seiner Rede sogar ausgebuht. Baas, die hingegen Beifall bekam, versprach, sie wolle die soziale Sicherung nicht kleiner, sondern klüger machen. Einst war er Verfassungsschutzpräsident, jetzt könnte Hans-Georg Maaßen Innenminister in Sachsen-Anhalt werden, und zwar für die AfD. Vorausgesetzt natürlich, dass diese nach der Landtagswahl im September die Regierung stellt. Maaßen zeigte sich im Interview mit der Zeit zumindest offen gegenüber der Idee. Ob er von der als gesichert rechtsextrem eingestuften Landespartei schon gefragt worden sei, ließ er offen. Die Toten Hosen, Nina Tschuba, Johannes Oerding. In einem offenen Brief fordern zahlreiche Musikerinnen und Musiker wirksame Gesetze gegen überteuerte Ticketpreise auf dem Zweitmarkt. Deutschland sei bislang ein weitgehend rechtsfreier Raum für Ticketspekulanten, so die Kritik. Thomas Bremser berichtet.
2: Wer seine Konzertkarten weiterverkaufen will, kann das auf einem Zweitmarkt tun. Doch dort tummeln sich immer mehr Abzocker. Die kaufen die Tickets in Massen auf, oft mit einer automatisierten Software, um sie anschließend zu Wucherpreisen weiterzuverkaufen. Dort landen auch immer mehr gefälschte Tickets. Die Musikstars fordern eine Preisobergrenze für den Zweitmarkt. Und die Konzertveranstalter sollten bestimmen, auf welchen Plattformen ihre Tickets weiterverkauft werden dürfen.
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3: Schon wieder sind die mainfränkischen Werkstätten Ziel von Einbrechern geworden. In der Nacht auf Montag drangen Unbekannte in die Einrichtung in der Marktbreiter Straße in Ochsenfurt ein. Dabei erbeuteten sie Bargeld im niedrigen dreistelligen Bereich. Deutlich höher fällt der Schaden am Gebäude selbst aus. Er wird auf eine mittlere fünfstellige Summe geschätzt. Bereits Mitte April gab es Einbrüche in Einrichtungen der Werkstätten in Lenkfeld und Ochsenfurt. Die Kripo prüft einen Zusammenhang. Er versteckte sich im Gebüsch und befriedigte sich selbst. Gestern hat sich ein 39-Jähriger vor einer Spaziergängerin entblößt. Die 25-Jährige war mit ihrem Hund in der Grünanlage am äußeren Hublandweg spazieren. Der 39-Jährige versteckte sich hinter einem Gebüsch und wartete, bis die junge Frau vorbeilief. Dann entblößte er sich und onanierte. Die 25-Jährige rief umgehend die Polizei, die den Mann kurze Zeit später festnehmen konnte.
4: Dankeschön, Hanna Mörlein, für die Gong News um 5. 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
4: Vereinzelt sind jetzt am späteren Nachmittag noch ein paar Schauer unterwegs, am ehesten noch Richtung Taubertal, aber auch im Spessart braut sich da noch ein bisschen was zusammen und das kommt dann am Abend auch bis nach Würzburg gezogen. Es ist aber eher so ein punktueller Schauer, also es kann durchaus sein, dass es in der Sanderau ein paar Tropfen macht und in der Zellerau bleibt es trocken oder andersrum, je nachdem, wo es der böige Südwesten

0: Ostwind dann hinträgt. Der bleibt auch heute Nacht und morgen erhalten. Heute Nacht Tiefstwerte zwischen 5 und 2 Grad. Morgen im flotten Wind dann zeitweise leichter Regen oder am Nachmittag wieder mal ein Schauer. Zum Feiertag hin zeigt sich aber auch zumindest örtlich mal wieder die Sonne.
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0: Um 4 nach 5. Hallo Autofahrer. Jetzt haben wir doch größere Probleme auf der A3 Frankfurt Richtung Nürnberg, denn da hat es einen Folgeunfall am Dreieck Würzburg-West gegeben. Also jetzt 2 Unfälle, die für erheblichen Rückstau sorgen. Genauer gesagt bis nach Helmstadt zurück. Und da werdet ihr jetzt zumindest vorübergehend von der Autobahn abgeleitet. Und dann geht es weiter Richtung Waldbüttelbrunn und über Höchberg nach Würzburg weiter. Dementsprechend haben wir auch über die Leistenstraße und über den Schlossberg hohes Verkehrsaufkommen. Das wird jetzt in den nächsten Minuten erstmal anhalten. Wir empfehlen, den großen Bogen außenrum zu machen oder nicht da lang zu fahren, wenn ihr nicht unbedingt müsst. Außerdem hohes Verkehrsaufkommen im Würzburger Feierabendverkehr an anderer Stelle, und zwar rund um den Greinberg, besonders auf der Nordtangente und auch rund um den Berliner Ring. Gute und sichere Fahrt allerseits.
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0: Und mit Kamrat. Hug Yourself und die Chainsmokers und Coldplay folgen da gleich auf dem Fuß. Something Just Like This.

0: Da kann man gleich noch ein paar Sonnenstrahlen aufsaugen, passenderweise zu Dracula, einem von Würzburgs Most Wanted Hits hier auf Radio Gong. 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Wir würfeln gleich wieder hier im Gong-Studio und mit etwas Glück tankt ihr dann gratis, wenn die Zahlen, die wir würfeln, in eurem Kennzeichen vorkommen. Dann könnt ihr nämlich die 100-Euro-Tankprämie gewinnen. Vorausgesetzt, ihr meldet euch als Erster oder Erste via WhatsApp-Nachricht mit eurem Kennzeichen und dem Hashtag Tankbingo hier im Gongstudio. So hat's heute Morgen Anja aus Gemünden gemacht, nachdem Frank eine 3 und eine 6 gewürfelt hatte.
1: Die 6 ist mein Geburtsmonat und die 3 ist eigentlich so eine Glückszahl von mir und deswegen 633.
0: Ja, und dann schauen wir mal, was der Papa jetzt zusammenwürfelt. Spannung! Die eine hat sich's lang überlegt. Wir haben eine 1 und eine 5. Wenn ihr da mit dabei seid bei eurem Kennzeichen, dann jetzt mit eurem Kennzeichen und dem Hashtag Tankbingo via WhatsApp mitmachen. Baby,

0: Das sind die Radiogong Feierabend Beats von Alan Walker. Faded hier beim Heimvorteil. Und an dieser Stelle vielen, vielen Dank für eure unglaublich vielen Nachrichten. Ich habe ja nicht gedacht, dass wir so viele Gonghörer haben, die eine 5 und eine 1 in ihrem Kennzeichen haben. Aber das scheint ja wirklich beliebt zu sein. Es kann wie immer nur einen oder eine geben und die schnellste, das war in diesem Moment Gonghörerin Susanne aus Hettstadt. Susanne, wo hast denn du die 5 und die 1 her? Kannst du uns das mal sagen? Wie kommen die in deinem Kennzeichen vor?
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12: So, und nachdem uns der Mobilfunkanbieter von Tankbingo-Gewinnerin Susanne vorhin einen Strich durch die Rechnung gemacht hat, wollen wir natürlich auch noch wissen, Susanne, dein Kennzeichen hat ein M und 158. Wofür steht dieses Kennzeichen denn?
3: Das M steht für meinen Nachnamen, der mit M beginnt. Und die Zahl 158 ist zufällig ausgewählt.
12: Ja, aber manchmal bringt eben einem auch der Zufall Glück. In dem Fall einen 100-Euro Tankgutschein für die Randtankstellen in der Region, damit du mal wieder sorgenfrei an die Zapfsäule fahren kannst. Susanne?

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1: Mit Hanna Mörlein. Großveranstaltungen mit Folgen für den Verkehr. Der Katholikentag startet morgen in Würzburg und sorgt für deutliche Einschränkungen in der Stadt. Zwei große Parkplätze, Residenzplatz und Viehmarktplatz, fallen weg. Rund um den Residenzplatz gibt es Straßensperrungen. Auf den Mainwiesen ist der Zugang eingeschränkt. Dort beginnt die Kirchenmeile. Besucher können den Nahverkehr im gesamten NVM-Gebiet kostenlos nutzen. Zusätzlich fahren mehr Straßenbahnen. Bei den Bussen kann es Änderungen geben. Der Katholikentag geht 4 Tage. Mit einer groß angelegten Durchsuchungsaktion sind Staatsanwaltschaft Würzburg und Zoll Schweinfurt heute gegen mutmaßliche Schwarzarbeit vorgegangen. Es geht um einen Steuerschaden von mindestens 1,5 Millionen Euro durch Schwarzarbeit. Insgesamt wurden 19 Objekte in Bayern, Hessen und Nordrhein-Westfalen durchsucht. Im Mittelpunkt der Ermittlungen steht ein Handwerksbetrieb am Untermain, der über Scheinrechnungen Leistungen abgerechnet haben soll, die nie erbracht wurden. Nach einem schweren Unfall bei Geiselwind ist ein 18-Jähriger gestern Nachmittag mit dem Hubschrauber in die Klinik gebracht worden. Der junge Mann war in Richtung Füttersee unterwegs, als er kurz vor der Ortseinfahrt in einer Rechtskurve in den Gegenverkehr kam. Er stieß gegen einen entgegenkommenden Traktor. Die 19-jährige Traktorfahrerin blieb unverletzt. Der 18-Jährige wurde dagegen schwer verletzt. Lebensgefahr besteht laut Polizei aber nicht. Knapp 2 Wochen nach dem Start kommt der Tankrabatt inzwischen weitestgehend bei den Verbrauchern an. Das zeigt ein Vergleich der Monopolkommission mit Frankreich und Großbritannien.

0: Berechnungen des IFO-Instituts zufolge ist der Dieselpreis um 14 Cent gesunken. Der Liter Superbenzin vergünstigte sich um 15 Cent.
1: Ja, und schön, dass es auch im Jahr 2026 noch Dinge gibt, die gar nichts kosten. 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
1: Ja, jetzt wieder ganz freundlich bei Sonnenschein über Würzburg und um die 13 Grad. Heute früh war es sehr kalt mit Tendenz zu frostig und das haben wir auch heute Nacht nochmal. 5 bis 2 Grad die Tiefstemperaturen in einer eisig kalten Nacht. Es weht böiger West- und Südwestwind auch morgen im Tagesverlauf. Der bringt uns zeitweise leichten Regen oder am Nachmittag mal einen einzelnen Schauer bei ähnlichen Höchsttemperaturen wie auch heute.
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1: Um 6:04. Hallo Autofahrer, da haben wir nach wie vor erhebliche Probleme auf der A3 Frankfurt Richtung Nürnberg. Nach mehreren Unfällen ist hier ein Kran im Einsatz am Dreieck Würzburg-West. Wir haben Rückstau bis zur Anschlussstelle Helmstadt und da wird der Verkehr dann auch zeitweise abgeleitet und dann weiter geht's Richtung Waldbüttelbrunn und Höchberg nach Würzburg rein. Deswegen auch hier gerade über die Leistenstraße und den Schlossberg hohes Verkehrsaufkommen. Das haben wir auch im Feierabendverkehr rund um den Greinberg, vor allem auf der Nord und auch auf dem Würzburger Stadtring. Wünschen gute und sichere Fahrt mit Radio Gong.
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1: Und er wünscht euch einen schönen Start in den Mittwochfeierabend. Jetzt gleich mit richtig Groove und Ray, Where is my husband?

0: Wir trommeln alle zusammen für den Start in den Feierabend mit dem Safri Tour und Two Colors Cynical beim Heimvorteil. 17 Uhr und ganz genau jetzt 42.
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0: Und da geht's heute mal raus aufs Land. Also thematisch, musikalisch, zumindest jetzt zum Einstand von Radio Gong in the Mix. Viel Spaß dabei.

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1: Das war Radigong in the Mix, euer Soundtrack für den Feierabend. Und gleich feiert viele mit euch weiter, und zwar die Hits des Tages. Dabei wünsche ich viel Spaß und sage am Ende wie immer, don't worry, be happy.
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3: 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Nordsee 23 Grad, Adria 27 Grad, Garten der Familie Meier 28 Grad.
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1: Ich bin Joshua Heise. Der Holocaust-Überlebende Albrecht Weinberg ist im Alter von 101 Jahren gestorben. Er hatte 3 Konzentrationslager und mehrere Todesmärsche überlebt. Seine jüdische Familie wurde von den Nazis fast vollständig ermordet. Weinberg war 2012 aus den USA in seine Heimat Ostfriesland zurückgekehrt und hat seitdem in Schulen vor dem Vergessen gewarnt. Nachdem die Union mit AfD-Stimmen einen Migrationsantrag durchgebracht hatte, gab er aus Protest sein Bundesverdienstkreuz zurück. Der Krieg im Iran hat das Leben bei uns wieder stark verteuert. Im April ist die Inflationsrate auf fast 3% gestiegen. Heißt, die Lebenskosten waren fast 3% teurer als vor einem Jahr. Das ist der höchste Stand seit Januar 2024. Tine Klimach mit den Details.
2: Allein Benzin und Diesel sind gut ein Viertel teurer geworden. Auch Preise für Lebensmittel sind etwas angezogen. Das hat sich besonders bei Schokolade bemerkbar gemacht. Teure Energie treibt bei Unternehmen die Produktions- und Transportkosten nach oben. Die Sorge ist, dass der Iran-Krieg die gesamte Wirtschaft erfasst und die Preise auch für Lebensmittel, Restaurantbesuche und Dienstleistungen weiter steigen.
1: Vor dem Koalitionsausschuss von Union und SPD hat Vizekanzler Klingbeil Hoffnungen auf konkrete Beschlüsse ausgebremst. Das Treffen sei eine Arbeitssitzung, so der SPD-Chef. Er erhoffe sich aber zumindest einen Fahrplan für die anstehenden Reformpläne. Außerdem soll es um Entlastungen für die Bürger gehen. Die geplante 1.000-Euro-Prämie war am Freitag im Bundesrat gescheitert. Deutschlands bester Tennisprofi Alexander Zverev ist beim Masters-Turnier in Rom im Achtelfinale gescheitert. Der 29-Jährige unterlag dem Italiener Luciano Darderi in 3 Sätzen. Dabei vergab Zverev gleich 4 Matchbälle im zweiten Satz und brach dann im dritten Abschnitt völlig ein. Der Italiener gewann den finalen Satz mit 6:0.
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3: Würzburg hinkt beim Ausbau der Solarenergie laut einem aktuellen Check der Deutschen Umwelthilfe leicht hinterher. Im Vergleich zu den Klimazielen bis 2040 erreicht die Stadt derzeit rund 85% des notwendigen Ausbaus und liegt damit im Mittelfeld. Insgesamt erhielten 44 Städte eine rote, 21, darunter Würzburg eine gelbe und 17 eine grüne Bewertung. Ein missglückter Einbruch hat in Würzburg für hohen Schaden gesorgt. Zwischen Samstag und gestern versuchten Unbekannte über das Dach in ein Fahrradgeschäft im Homepark einzudringen. Zwar scheiterten sie offenbar und entwendeten nichts, beschädigten dabei aber das Dach. Durch die entstandene Öffnung und den starken Regen fiel Wasser in die Verkaufsräume. Der entstandene Wasserschaden wird auf rund 30.000 Euro geschätzt. Die Polizei ermittelt.
4: Dankeschön, Hanna Möhrlein, für diese News. 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
4: Um die 11 Grad aktuell bei uns in der Region. Heute Nacht haben wir dann vor allem Wolken. Es kann aber auch klar sein und die Temperaturen sinken auf 5 bis 2 Grad. Vor allem dann früh morgens, dann aber wieder mehr Wolken mit dabei und auch leichter Regen. Und im Laufe des morgigen Tages auch immer wieder Schauer. Und die Höchstwerte erreichen 11 bis 14 Grad.
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4: Hallo zu euch in die Autos. Gute Nachrichten von den Straßen. Es ist alles soweit größtenteils frei, aber es wird noch geblitzt. Und zwar in Würzburg am Schwarzenberg, wenn ihr Richtung Uni unterwegs seid. Und auf der B286 in Richtung Gerolzhofen nach der Abfahrt unter Spießheim unter der Brücke. Da ist 100 erlaubt. Wo auch immer ihr seid, eine gute Fahrt euch.
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4: Und mit euren meistgelikten, meistgesuchten und meistgeklickten Hits des Tages.

0: Samba ist das hier auch im Heimvorteil mit Home Record Top 5 einfach. Wieder der meistgelikten Tracks und auch bei den meistgesuchten unter den Top 40 aktuell.
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0: Ja, der Frühling, der versteckt sich irgendwie gerade so ein bisschen. Das heißt aber nicht, dass wir nicht trotzdem ein paar schöne Sachen unternehmen können.
2: Heute könnte es für euch heißen, All You Can Drive im EK Center in Würzburg. Bedeutet, heute müsst ihr nur einmal zahlen und könnt dann so lange, wie ihr wollt, die Rennstrecke unsicher machen. Wer den Dienstag aber lieber entspannter angehen will, der kann sich heute auch ein bisschen Wellness gönnen. Zum Beispiel im Nautiland in Würzburg. Neben der Schwimmlandschaft und der LED-Rutsche warten da auch heute wieder zahlreiche Aufgüsse und Dampfbäder auf euch. Und später könnt ihr es euch dann auf der Couch gemütlich machen. Zum Beispiel bei der neuen Folge Sing Meinen Song. Heute versuchen sich Dream, Mark Forster und Johannes Oerding an den Songs von Giovanni Zarella. Könnt ihr euch heute ab 20.15 Uhr auf Vox anschauen.
0: Vielen Dank, Chiara, für diese Tipps. Könnt ihr natürlich auch jederzeit nachlesen auf radiogong.com.
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1: War lange einer der absolut meistgesuchten Tracks und auch auf der Nummer 1 der Gong Top 30. Das ist Dave mit Raindance hier bei eurem Heimvorteil und ist auch immer noch Top 20 der meistgesuchten Tracks und auch wirklich ein super entspannter Song, wie ich finde, für den Feierabend. Und wir machen entspannt weiter mit Teddy Swims, Top 15 der meistgesuchten Tracks und laut David Guetta einer der krassesten Künstler, die es aktuell auf dem Markt gibt. Ja, Mr. Know-It-All heißt sein Track, also quasi der Besserwisser, könnte man sagen. Hier ist für euch Teddy Swims, Mr. Know-It-All. Ich wünsche euch einen schönen Feierabend.

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1: Mit Hanna Mörlein. Morgen startet der Katholikentag. Die Großveranstaltung lockt etwa 30.000 Besucher nach Würzburg. Viele von ihnen kommen mit der Bahn. Und die Bundespolizei hat sich darauf vorbereitet.
2: Gedränge im Bahnhof, volle Gleise. Das erhöht die Gefahr für Taschendiebstähle. Mehr Polizisten sorgen deshalb am Würzburger Bahnhof während des Katholikentags für mehr Sicherheit. Zusätzlich gilt dort ab morgen bis Sonntagnachmittag ein Waffenverbot. Unter anderem sind gefährliche Werkzeuge und Messer verboten. An einem Infostand informiert die Bundespolizei gleichzeitig, wie sich Reisende vor Diebstählen besser schützen können. Maja Fleischer, Nachrichtenredaktion.
1: Mit einer Großrazzia in mehreren Bundesländern haben die Staatsanwaltschaft Würzburg und der Zoll Schweinfurt heute ein mutmaßliches Schwarzarbeitssystem ins Visier genommen. Im Raum steht ein Steuerschaden von mindestens 1,5 Millionen Euro. Im Fokus der Ermittlungen steht ein Handwerksbetrieb am Untermain, der über Scheinrechnungen nicht erbrachte Leistungen abgerechnet haben soll. Die Beamten stellten dabei umfangreiche Beweismittel sicher, darunter Geschäftsunterlagen, Smartphones und Laptops. Mit perfiden Schockanrufen haben Betrüger erneut Menschen in Unterfranken getäuscht und bestohlen. Besonders betroffen waren zuletzt die Räume Schweinfurt, Würzburg und Main-Spessart. In Karlstadt fiel gestern eine Seniorin auf die Masche herein. Sie übergab Bargeld und Schmuck im mittleren vierstelligen Bereich an einen unbekannten Abholer. Die Polizei bittet um Hinweise. Die Toten Hosen, Nina Tschuba und Johannes Oerding

0: fordern strengere Regeln gegen überteuerte Konzerttickets im Internet. In einem offenen Brief kritisieren zahlreiche Musiker den Zweitmarkt für Tickets als weitgehend unkontrolliert. Dort kaufen Händler oft massenhaft Karten mit spezieller Software auf und verkaufen sie später deutlich teurer weiter. Die Künstler verlangen deshalb unter anderem Preisgrenzen für den Weiterverkauf und mehr Kontrolle darüber, auf welchen Plattformen Tickets angeboten werden dürfen.
1: Dankeschön, Hanna Mörlein, für diese News. 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
1: Ja, so um die 10 Grad aktuell noch bei uns in der Region. Heute Nacht sinken die Temperaturen dann auf 5 bis 2 Grad. Dazu bleibt es locker bewölkt oder klar. Erst so in den frühen Morgenstunden dann auch wieder mehr Wolken dabei. Und da fängt es dann auch an zu regnen. Und morgen im Laufe des Tages begleiten uns auch immer wieder Schauer. Und die Höchstwerte erreichen 11 bis 14 Grad.
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1: Hallo zu euch in die Autos. Wir haben die A3 Frankfurt in Richtung Würzburg. Zwischen Helmstadt und Heidingsfeld. Achtung, da staut sich's aktuell. Da müsst ihr ein bisschen mehr Zeit mit einplanen. Und dann haben wir noch die B19 in Richtung Giebelstadt. Auf Höhe der Anschlussstelle Heidingsfeld. Da hat es in etwa auch einen Unfall gegeben. Deswegen da auch ein bisschen mehr Zeit einplanen. Ansonsten werdet ihr noch geblitzt. Und zwar in Würzburg am Schwarzenberg, wenn ihr Richtung Uni fahrt. Dann auf der B286 in Richtung Gerolzhofen nach der Abfahrt unter Spießheim unter der Brücke, da ist 100 erlaubt. Wo auch immer ihr seid, eine gute Fahrt euch.
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1: 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Und jetzt mit Taylor Swift. Das ist The Fate of Ophelia.

Der ist neu bei uns bei Radio Gong, Bella Kay mit I Love It, I Love It, I Love It und tatsächlich der allermeist gelikte Song der letzten 2 Tage hier bei Radio Gong. Und Bella Kay ist ja gerade mal 19 Jahre alt und ich habe mir gerade mal so ein bisschen ihr Insta-Profil angeschaut. Was wollt man so wissen, was ist sie denn eigentlich für eine Person, weil sie ist ja hier noch eine Newcomerin bei uns bei Radio Gong und was ich sehr, sehr auffällig fand, sie ist nicht so diese Person, die irgendwie so perfekte Fotos postet, sondern auf fast allen Fotos hat sie irgendwie eine lustige Grimasse geschnitten. Also sie wirkt auf jeden Fall sehr, sehr natürlich und ich bin sehr gespannt, was wir in Zukunft von Bella Kay noch hören werden. Aktuell bei uns auf der Playlist mit I Love It, I Love It, I Love It.

Ganz entspannte Vibes und Afrobeats sind es hier für euren Feierabend von The Second Voice und Let Me Be hier bei eurem Heimvorteil. Und das Ganze ist auch Top 5 der meistgesuchten Tracks und das Ganze vor allem deswegen, weil natürlich es auf TikTok wieder so einen gewissen Tanz zu dem Song gibt. Also wenn euch das interessiert, dann schaut euch das sehr gerne mal an. Und ich finde, dieser Song, ich weiß nicht, der gibt schon so richtige so Sommerurlaub-Vibes, oder? Also ich sehe mich da richtig so in einer Bar sitzen am Strand mit so einem Cocktail und einfach so ein bisschen das Meer und den Strand genießen und lange wach bleiben und vor allem nicht früh aufstehen, so wie Michael Schulte. Das ist Pfeife Erm jetzt.

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0: Im Auftrag der DRK. Thomas Thonfeld berichtet.
1: Bis 2022 lag die Zufriedenheit rund 10 Jahre lang stabil bei über 80%. Dann ging's bergab. Und knapp 60% erwarten, dass die Gesundheitsversorgung in den kommenden 10 Jahren noch schlechter wird. Reformen im Gesundheitswesen halten 2/3 der Menschen für notwendig. Sie glauben aber nicht daran, dass sie auch kommen.
0: Deutschland wird mit Paketen überflutet, vor allem mit Billigwaren aus China. Laut der Zolljahresbilanz, die Finanzminister Klingbeil vorgestellt hat, hat der Zoll letztes Jahr knapp 790 Millionen Waren abgefertigt. Im Jahr davor waren es noch 595 Millionen. Der SPD-Chef will den Zoll deshalb besser ausstatten, unter anderem durch 1500 neue Stellen. Zudem fällt ab Juli die Zollfreigrenze für Pakete unter 150 Euro weg. Im Prozess um die abgesagten Taylor Swift-Konzerte in Wien hat der Hauptangeklagte sein Motiv genannt. Er wollte vor dem IS wie ein Held dastehen und berühmt werden. Der 21-Jährige hatte sich nach eigenen Worten als Sicherheitsmitarbeiter einschleusen wollen, um das Stadion auszuspähen. Sein Ziel waren demnach die Swifties vor dem Konzertgelände. Dem IS-Anhänger drohen bis zu 20 Jahre Haft. Als langjähriger Coach des SC Freiburg hat sich Christian Streich Kultstatus erarbeitet, auch mit Äußerungen über den Sport hinaus. Jetzt kehrt Streich zurück in die Fußballöffentlichkeit. Er wird nämlich ZDF-Experte bei der WM in den USA, Mexiko und Kanada. Seine Aufgabe wird es sein, die Spielideen der Teams zu erklären. Streich gibt sein Debüt gleich am 11. Juni beim Eröffnungsspiel Mexiko gegen Südafrika.
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3: Großveranstaltung mit Folgen für den Verkehr. Der Katholikentag startet morgen in Würzburg und sorgt für deutliche Einschränkungen in der Stadt. 2 große Parkplätze, Residenzplatz und Viehmarktplatz, fallen weg. Rund um den Residenzplatz gibt es Straßensperrungen. Auf den Mainwiesen ist der Zugang eingeschränkt. Dort beginnt die Kirchenmeile. Zusätzlich fahren mehr Straßenbahnen. Bei den Bussen kann es Änderungen geben. Nach einem schweren Unfall bei Geiselwind ist ein 18-Jähriger gestern Nachmittag mit dem Hubschrauber in die Klinik gebracht worden. Der junge Mann war in Richtung Füttersee unterwegs, als er kurz vor der Ortseinfahrt in einer Rechtskurve in den Gegenverkehr kam. Er stieß gegen einen entgegenkommenden Traktor. Die 19-jährige Traktorfahrerin blieb unverletzt. Der 18-Jährige wurde dagegen schwer verletzt. Lebensgefahr besteht laut Polizei aber nicht.
4: Dankeschön, Hanna Mörlein, für diese News. 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
4: Ja, nur noch so um die 9 Grad aktuell bei uns in der Region. Heute Nacht dann um die 5 bis 2 Grad. Ansonsten bleibt es locker bewölkt oder klar. In den frühen Morgenstunden dann aber auch wieder mehr Wolken und auch ein bisschen Regen mit dabei. Und Schauer begleiten uns dann morgen den ganzen Tag über. Und die Höchstwerte erreichen 11 bis 14 Grad.
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4: Hallo zu euch in die Autos. Wir haben die A3 Frankfurt Richtung Würzburg zwischen Helmstadt und dem Dreieck Würzburg-West. Achtung, Gefahr durch ein defektes Fahrzeug. Da ist der linke Fahrstreifen blockiert. Außerdem staut sich es aktuell auf der A3 Frankfurt Richtung Würzburg zwischen Heidingsfeld und Helmstadt auch immer noch. Ansonsten werdet ihr noch geblitzt und zwar in Würzburg am Schwarzenberg in Richtung Uni. Dann noch auf der B286 Richtung Gerolzhofen nach der Abfahrt unter Spießheim unter der Brücke. Da ist 100 erlaubt. Wo auch immer ihr seid. Eine gute Fahrt euch.
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4: Und mit euren meistgelikten, meistgesuchten und meistgeklickten Hits des Tages. Und das ist Harry Styles jetzt für euch. American Girls bei eurem Heimvorteil. Ich wünsche euch einen wunderschönen Feierabend.

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1: Ich bin Joshua Heise. Immer höhere Beiträge bei sinkenden Leistungen. Die Zufriedenheit mit dem deutschen Gesundheitssystem bröckelt. Das zeigt eine Umfrage.

Das ist der zweitmeistgesuchte Track der Stunde. Stickfigure und MBD mit Angels Above Me hier bei eurem Heimvorteil. Ja, und den nächsten Künstler, den ich jetzt für euch habe, den hören wir im Sommer, nämlich beim Open Air. In Kitzingen wird er mit dabei sein, aber heute Abend könnt ihr ihn euch schon mal anhören. Er ist nämlich bei Sing Mein Song.

mit dabei. Um 20.15 Uhr auf Vox wird er einen Song von Giovanni Zarella performen, die Regel. Die Rede ist natürlich von Mark Forster hier mit seinem aktuellen Track. Das ist ein Lied hier bei Heimvorteil.

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Ja, fahrt vorsichtig, wenn ihr gerade unterwegs seid. Sagen euch Miles Smith und Niall Horan, das ist Drive Safe hier bei eurem Heimvorteil. Top 50 der meistgelikten und auch einer der meistgesuchten Tracks. Ganz kurze Erinnerung, Miles Smith habt ihr schon oft bei uns gehört, das ist der hier.

bringt uns sehr gerne gute Laune mit seinem Track, zum Beispiel Stay If You Wanna Dance. Und Niall Horan kennt ihr aus dem Track hier.

lange nicht mehr gehört, oder? Ja, Story of My Life von One Direction. Da war nämlich Niall Horan sehr lange Zeit von an der Seite. Zum Beispiel auch von Harry Styles. Und ja, nach einer Zeit hat sich die Band ja aufgelöst und viele haben eine Solo-Karriere angefangen. Der bekannteste von ihnen wahrscheinlich Harry Styles, der ja so unglaublich durch die Decke gegangen ist. Aber jetzt eben auch Niall Horan wieder neu bei uns hier auf dem Radio Gong Hitradar.

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0: 50 der meistgesuchten Tracks. Suchen tun wir gerade gefühlt auch so ein bisschen den Frühling, oder? Also wir kennen alle die Regel von Oktober bis Ostern. Die meisten haben mittlerweile Sommerreifen drauf. Ja, und auf einmal finden sich viele auf einer geschlossenen Schneedecke wieder. Können sich die meisten irgendwie kaum vorstellen, wenn wir so mal rausschauen. Es ist zwar relativ kalt gerade, aber nach Schnee fühlt sich's jetzt auch nicht so an. Aber das hat heute Morgen tatsächlich einige Autofahrer im Allgäu beschäftigt, aber auch in der Rhön.
1: Ja, irgendwie hat sich der Winter im Mai verirrt. Und wir haben eine geschlossene Schneedecke.
0: Ja, das war Florian Heidmann, der Betriebsleiter der Wasserkuppe. Der Winter ist also doch noch nicht Schnee von gestern. Der Skilift wird deswegen jetzt aber trotzdem nicht nochmal in Betrieb genommen. Dafür müsstet ihr dann doch vielleicht mal in Richtung Gletscher fahren, wenn ihr dann nochmal Lust drauf habt. Also, Rodeln mit dem Schlitten und Sommerrodelbahn, gerade beides kein Thema auf der Wasserkuppe. Aber ich denke mal, sobald die Eisheiligen dann auch vorbei sind, lohnt es sich bestimmt auch wieder einen Ausflug Richtung Rhön auf die Wasserkuppe zu machen. Unter anderem dann auch auf die Sommerrodelbahn.

0: Kerzai und Gabriella hier bei eurem Heimvorteil. Top 30 der meistgelikten Tracks. Ja, und egal, ob ihr aus der Region Main-Rhön oder Mainfranken kommt, es lohnt sich übers verlängerte Wochenende mal in die Würzburger Innenstadt zu kommen. Denn es werden tatsächlich einige Promis übers verlängerte Wochenende in Würzburg erwartet. Nämlich natürlich beim Katholikentag. Der Countdown läuft, morgen geht's los mit der Eröffnung auf der Bühne am Residenzplatz. Und mit dabei natürlich auch Ministerpräsident Markus Söder. Und sogar Bundespräsident Frank-Walter Steinmeier hat sich angekündigt. Also schon eine große Ehre für Würzburg, würde ich sagen. Es werden aber noch mehr Promis erwartet. Zum Beispiel Bundeskanzler Friedrich Merz hat sich am Freitag angekündigt. Er soll dort mit jungen Menschen ins Gespräch kommen. Dann haben wir Klimaaktivistin Luisa Neubauer. Sie wird am Samstag erwartet. Dann noch Schauspielerin Katharina Thalbach. Sie kommt für eine Lesung. Kennt ihr vielleicht, sie hat eine ganz markante Stimme und die Jüngeren unter euch kennen sie vielleicht noch aus Filmen wie Rubinrot, Hände weg von Mississippi oder auch in Honey und Nanny, da war sie mit dabei. Und er hier hat sich auch angekündigt.
1: Abracadabra. Ja, dieser Kuchen war geradezu bombastisch und die Nachfrage danach erstarkte drastisch. Barbara eröffnete noch im selben Jahr eine Bar und nannte sie Barbaras Rhabarberbar.
0: Das ist quasi der viralste Zungenbrecher auf Social Media. Bodo Wartke ist der Hauptact am Samstagabend um 20.30 Uhr. Auf dem Residenzplatz und sein Programm heißt Wunderpunkt, Reime, Rhythmus, Rückgrat, Musik, Kabarett vom Feinsten. Also mal schauen, was uns da so erwartet. Weiter geht's jetzt aber hier erstmal mit Holly Humberstone, To Love Somebody, hier bei eurem Heimvorteil.

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1: Top 5 der meistgelikten Tracks hier bei Radio Gong. Das ist Menowin mit Mercy on Me. Übrigens auch Nummer 2 bei den iTunes-Charts in Deutschland, weltweit, da sogar auf der Nummer 54. Er ist ja Wahlwürzburger, also ist der Liebe wegen nach Würzburg gezogen, hat hier quasi ein neues Leben angefangen und erwartet jetzt mit seiner Ronja sogar auch ein Kind und hat natürlich im dritten Anlauf jetzt auch Deutschland sucht den Superstar gewonnen. Und deswegen freuen wir uns, seinen Song hier bei Radio Gong zu spielen.
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Das ist der neue von Olivia Rodrigo, Drop Dead, hier bei eurem Heimvorteil, Top 3, einfach der meistgelikten Tracks. Ja, und das war's jetzt von mir, von eurer Feierabendfehle. Wir hören uns morgen wieder ab 18 Uhr zu den Hits des Tages. Ganz viel Spaß jetzt mit Kollegen Andy Poole und Olivia Dean. Das ist So Easy to Fall in Love.

0: angekündigten Reformen. Im Voraus wurde schon klargestellt, mit Beschlüssen ist heute nicht zu rechnen. Vielmehr sollen die Streitigkeiten der letzten Wochen geklärt werden. Immer mehr deutsche Unternehmen und Organisationen erleben Cyberattacken und werden anschließend erpresst. Im vergangenen Jahr wurden laut Bundeskriminalamt bundesweit über 1000 solcher Fälle angezeigt. BKA-Vizepräsidentin Link schlägt Alarm.
1: Deutschland gehört über alle Erscheinungsformen der Cybercrime hinweg regelmäßig zu den Top-Angriffszielen in der Welt. Die Bedrohungslage in Deutschland ist insbesondere geprägt durch schwere Cybercrime-Delikte und hier durch Delikte, die aus dem Ausland heraus begangen werden.
0: Nicht nur Unternehmen sind betroffen. Jeder 9. Internetnutzer in Deutschland wurde im vergangenen Jahr Opfer von Cyberkriminalität. Internationale Studierende kommen nach wie vor gern nach Deutschland. Laut einer neuen UNESCO-Studie bleiben wir auf Platz 4 der beliebtesten Länder für ausländische Studis, hinter den USA, Großbritannien und Australien. Bei Leuten aus Europa ist Deutschland sogar das beliebteste Hochschulland. Nach Angaben des Statistischen Bundesamtes machten ausländische Erstsemester im Jahr 2024 rund 30% aus. 3 Monate Sommerferien dank der Fußball-WM, das hätte es fast in Mexiko gegeben. Nach heftiger Kritik hat die Regierung aber entschieden, der Unterricht endet wie geplant am 15. Juli. Das biete Familien, deren Alltag vom Schulkalender abhängt, Sicherheit und Stabilität, hieß es zur Begründung. Letzte Woche hatte das Bildungsministerium die Ferien um mehr als einen Monat vorverlegt. Mexiko ist neben den USA und Kanada WM-Gastgeber.
2: Soweit die Nachrichten. 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
2: Wir haben heute auch einen durchwachsenen Tag gehabt, aber jetzt am Abend war es doch ein bisschen, sag ich mal, aufgelockert zwischendurch. Zu Beginn der Nacht ist auch locker bewölkt oder klar. Frühmorgens wird es dann wieder dichter mit den Wolken und es kann auch leichten Regen geben. Die Tiefstwerte in der Nacht 5 bis 2 Grad. Hier und da ist auch Bodenfrost möglich. Morgen dann überwiegen die Wolken zunächst auch leichter Regen. Am Nachmittag dann auch wieder ein paar längere Schauer bei 11 bis 14 Grad. Christi Himmelfahrt, Mischung, Wolken, Sonne, Schauer und vielleicht sogar ein kurzes Gewitter und es bleibt eher, sage ich mal, frisch.
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2: Das Ganze um 20 Uhr und genau 3 Minuten. Hallo Autofahrer, Vorsicht, die A3 Frankfurt Richtung Würzburg zwischen Kist und Heidingsfeld. Hier nur ein Fahrstreifen zur Verfügung. Bergungsarbeiten, Unfall mit einem LKW. Das Ganze dauert so bis Mitternacht. Es gibt eine Umleitung über die U95. Also bitte Vorsicht hier in diesem Bereich. Und ansonsten haben wir noch ein paar Blitzer. Würzburg am Schwarzenberg Richtung Uni statt einwärts da. Okay, dann haben wir nochmal, ach ja, das steht jetzt dreimal da, das brauchen wir nicht. Ich lösche dann gleich 2, damit ihr es nicht dreimal habt, den Blitzer. Es wird nur einmal geblitzt. Auf jeden Fall allen unterwegs auch nochmal eine gute Fahrt.
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2: Und ich wünsche euch natürlich einen schönen Dienstagabend, das Ganze bei der Late-Night-Show. Heute feiern wir 30-jähriges Jubiläum von Bernd Zehnter. Den gibt's gleich live und wir werden auch auf mein 30-jähriges Jubiläum so ein bisschen zurückblicken und feiern also 60-jähriges. Das gleich mehr hier dazu auf Radio Gong. Jetzt erstmal Huntricks und Golden.

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1: Ich bin Joshua Heise. Die Parteispitzen von Union und SPD sind im Kanzleramt zum Koalitionsausschuss zusammengekommen. Auf der Agenda stehen Entlastungen für die Bürger, der Bundeshaushalt und der Fahrplan für die angedachte

0: Suzuki, Just the Way You Are hier auf Radio Gong. Und ich habe es ja angekündigt, ich freue mich sehr, dass er da ist. Ein Mann, den ich schon so lange kenne und er mich auch schon so lange kennt.
1: Genau
0: und
1: so ist
0: das
1: es.
0: Das ist schön, dass wir zusammen quasi 30-Jähriges, also 60-Jähriges feiern. Bernd Zehnter, Bernd, schön, dass du da bist. Servus.
1: Vielen Dank, dass ich da sein darf und auch mit dir feiern
0: das
1: darf.
0: Das ist schön, das ist richtig toll, weil du hast damals 1996 deine ersten offiziellen Auftritte gehabt als Magier, als Zauberer auf Bühnen.
1: Ah, Bühnen waren das damals leider noch nicht.
0: Ne? Ja,
1: ich konnte so ein bisschen kleine Nummern von Tisch zu Tisch machen. Es war sozusagen mein erster engagierter Auftritt, weil natürlich habe ich in der elterlichen Gaststätte in Büttert im Lutzerbeck, da wo ich ja aufgewachsen bin, meine ersten Gehversuche gehabt. Aber 1996 war es dann ja völlig verrückterweise zum ersten Mal soweit, dass mir die Firma Reis und Kellermann, die Familie Schnabel, Gage bezahlt hat.
0: Ja, das ist doch schön. Dann weiß man, hey, das könnte funktionieren, was ich da vorhabe und was ich da mache.
1: Ich glaube, das entscheidende Erfolgsrezept war, dass das nie mein Plan war. Ich wollte nie als Zauberkünstler auf einer Bühne stehen und irgendwie Geld verdienen. Ich wollte es einfach nur können. Von klein auf war das eine Riesenfaszination, eine Riesenbegeisterung für die Zauberkunst. Dann ist es mir passiert, weil ich glaube, wenn ich es unbedingt gewollt hätte, so völlig verbissen, dann hätte es vermutlich gar nicht geklappt. Und es ist mir einfach passiert, kann
0: Stimmt,
1: man sagen.
0: Du hast ja auch was Gescheites gelernt.
1: Ja, oder ja, gelernt habe ich auch was. Aber da, wo wir uns ja schon kennengelernt haben, ich wollte ja eigentlich Fußballspieler werden.
0: Ne? Da hast damals beim Club noch in der A-Jugend gespielt.
1: Damals hieß es noch A-Jugend. Ne? Jetzt U19.
0: Genau.
1: Da haben wir uns kennengelernt. Und das wollte ich wirklich unbedingt zu dieser Zeit. Aber ich will jetzt auch nicht sagen, dass ich jetzt 40 Länderspiele hätte, wenn mein Körper da irgendwie anders funktioniert hätte. Aber mir sind halt ständig irgendwelche Sehnen abgerissen oder Muskelfasern abgerissen. Also mein Körper hat mir relativ schnell gezeigt, dass er nicht in der Lage ist, Leistungssport zu machen. Also das war das eigentliche Ziel. Und wie du schon angesprochen hast, gelernt habe ich auch was Gescheites. Ne? Ich habe Sonderpädagogik studiert, genau. Das ist auch ein Teil von mir.
0: Und fußballerisch hast du ja auch bei den Kickers gespielt.

0: natürlich selbstverständlich. Also du bist ja auch einer, der hier die rote Hosen getragen hat.
1: Absolut.
0: Ne? Das ist sehr schön.
1: Fünf Jahre lang Wahnsinn, insgesamt. Ja.
0: Siehst du?
1: Und dann bin ich eben damals meinem Studium geschuldet als Studienreferendar nach Ingolstadt gekommen. Und das war dann auch wirklich schon der Zeitpunkt mit, muss ich überlegen, 25 Jahren, an dem ich gemerkt habe, okay, hauptberuflich Fußballer, das wird ganz sicher nichts mehr. Und dann war auch der Punkt, dass ich das Fußballspielen offiziell aufgehört habe. Also ich habe dann nie wieder regelmäßig in der Mannschaft gespielt, ab und zu dann auch nochmal später im Heimatort in Büttert ausgeholfen. So bei, wenn es gegen Auf- oder Abstieg ging, von der Couch weg. Aber dieses regelmäßig, dass ich dann irgendwie 3-4 Mal die Woche zum Training muss, habe ich seitdem nie wieder gemacht, ja.
0: Also nicht mehr auf dem Platz gezaubert, sondern an Tischen oder
1: richtig,
0: auf Bühnen dann
1: richtig.
0: Später.
1: Dann später auch auf
0: es
1: Bühnen.
0: Es wurde ja groß, immer größer. Wir kommen natürlich dann dazu, selbstverständlich. Aber diese ersten Anfänge so von Tisch zu Tisch, ich meine, da bist du natürlich schon aufgeregt, weil gerade von Tisch zu Tisch, ich meine, näher kann man ja gar nicht das machen. Da muss ja schon da alles passen. Ne? Auf der Bühne übersieht man ja vielleicht mal was irgendwie. Ne? Also wenn das aber Tisch... zaubern, was du ja auch machst, direkt vor den Augen.
1: Ja.
0: Und ich habe es oft genug gesehen und sag mir, ich habe es nicht verstanden, wie das jetzt funktioniert hat.
1: Das ist in der Tat das Verrückte, dass du dann als Anfänger mit der Disziplin beginnst, die eigentlich das Schwerste ist, ich am Tisch, weil ich klar noch keine Nummern für die Bühne hatte. Und was besonders noch dazu kommt, ist 1996, da waren 10 Mark, 20 Mark, das war eine Menge Geld. Ja? Da hat man irgendwie irgendwo auf Baustellen geholfen oder irgendwo was gemacht, damit man 2 Mark verdient. Und mein erstes Engagement, ich habe da nichts gefordert, aber etwas bekommen, das für mich, ich kann es jetzt sagen im Nachhinein, ich hab gesagt, ja, Herr Schnabel, ich weiß es nicht, ich habe keine Ahnung, ich habe das noch nie gemacht. Ja, guck, dann gibt mir die halt pauschal 500 Mark. Und jetzt geht's los im Kopf. Weil du sagst, okay, du hast vor für 10, 12 Mark irgendwas gemacht, geholfen. Und jetzt soll ich in knapp 3 Stunden 500 Mark wert sein, indem ich von Tisch zu Tisch gehe. Ach du, wie soll das gehen? Also das hat mir wirklich einen Pressure gemacht, ich hatte ganz böse Hände an dem Tag, hat zum Glück alles im Nachhinein funktioniert. Und was ja dann das Verrückte war, dass da vor Ort dann ein gewisser Herr Martin Fissmann, eigentlich dürfen wir sagen, ne? Es gibt natürlich auch Buderus und Weiland, ja? Aber das war der Dr. Martin Fissmann, der auch die Heizkessel vertreibt. Und der war auch da vor Ort. Und dann muss ich natürlich auch irgendwann mal an den Promi-Tisch gehen und sagen, also hier geht's auch. Also hast du dann richtig Druck gehabt. Also es musst du hier wirklich liefern. Heutzutage ist es easy, ne? Nach 30 Jahren. Keine Ahnung, mache ich im Schlaf. Aber damals richtig Druck. Und was das Verrückte war, 2-3 Wochen später ruft dann eben Managementfirma Fissmann an. Bei mir noch in Büttert, habe ich noch bei meinen Eltern gewohnt im Haus. Und wirklich, ja, also der Chef war so begeistert, wir hätten dich gerne hier bei dieser Einweihung im April dabei. Und wenn man so will, April 96 war dann die Firma Fissmann mein zweiter Gig in meinem Leben, als von Tisch zu Tisch Gänger.
0: So geht das, ne?
1: Ja,
0: Mundpropaganda ist immer das Beste eigentlich. Wenn
1: absolut.
0: Die Leute sagen, habe ich gesehen, finde ich gut, brauchen wir auch.
1: Unbedingt. Das Gegenteil, warum dann auch später die Zaubertage mal entstanden sind, ist ja, wenn du 1996, 97 als 25-jähriger Mensch sagst, Zauberkünstler. Sagen erstmal alle, ach, mein schön, Kleiner wird nächste Woche 4.
0: Genau.
1: Machst noch eine rote Nase drauf. Und also so ein Ding, zaubern ist was für kleine Kinder. Und das war dann die Hauptmotivation, irgendwann mal, als man so ein bisschen Blut geleckt hatte, zu sagen, hey, wir zeigen auch mal, dass Zauberkunst eben modern sein kann, auch was für Erwachsene sein kann. Und das ist in der Tat bis heute noch mein Schwerpunkt, in der Tat die Zauberkunst für Erwachsene.
0: Und ich kann sagen, es ist immer wieder faszinierend, was er alles da zeigt. Gleich mehr mit Bernd Zehnter. Hier ist erstmal Leonie und Don't Worry, das Ganze hier bei Radio Gong und das Ganze bei der Late Night Show.

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0: Peter Engels, Fire, unser Song für Wien. Heute Abend das erste Halbfinale beim Eurovision Song Contest. Deutschland ist ja fürs Finale mit Sarah schon gesetzt. Eurovision, schaust du sowas?
1: Nicht mehr.
0: Also ich habe nach Nicole aufgehört.
1: Nicole war ich noch dabei, das war 80er, ne?
0: Ja, das war 82
1: war ich 8 Jahre alt. Lena habe ich auch noch mitbekommen.
0: Ja,
1: und dann
0: richtig.
1: Sporadisch, ich glaube, dann
0: ja, es lohnt sich. Also es
1: und
0: ist
1: solche
0: immer
1: Dinge.
0: Schwierig, weil man ja immer Letzter oder Vorletzter wird.
1: Genau.
0: Ja, aber es ist auch so eine Sache dann vor diesem Riesenpublikum und das kam ja dann bei dir irgendwann auch so mit der Zauberei natürlich. Dieses Spannende an den Tischen, das und das. Und du hast ja vorhin schon angefangen, hast gesagt, irgendwann haben wir uns entschieden, wir gehen auf die großen Bühnen und zeigen, dass das Ganze auch eine ganz andere Dimension haben kann. Und das ist dann schon ein Riesenschritt, ne?
1: Absolut, absolut. Das war damals mit meinem damaligen Zauberkollegen, dem Gerd Reitmeier, noch zusammen, die Würzburger Zaubertage. Wir haben es ja vor den Songs angedeutet, um ja den Menschen auch zu zeigen, dass nicht nur Kinderzauberkunst Zauberkunst ist. Und bei den Würzburger Zaubertagen war es dann so, dass wir zum ersten Mal ja größeres Publikum im Theater am Neunerplatz hatten, wobei da bei 99 Menschen offiziell ausverkauft ist. Aber ein Riesenschritt. Weil du ja so ein Programm, das entwickelt sich dann, oder das erste Programm, das entwickelt sich über Monate, fast Jahre, um zu sagen, okay, jetzt haben wir genug gute Nummern beisammen, um ein Abendprogramm, sprich zweimal circa eine Stunde zeigen zu können. Und das war dann der erste große Durchbruch, kann man sagen, auf jeden Fall. Weil die Folgejahre war das Ganze immer ausverkauft. Dann kamen so Dinge dazu wie Zauberkunst und Dinner, also irgendwie Essen und Zaubern zu vermischen. Aber auch natürlich, das war dann auch das Schöne, Stadtfest, Würzburg, das ist dann wirklich eine große Bühne, eben mit dem Unterschied, dass die Menschen, die da vorbeilaufen, gar keinen Eintritt für dich bezahlen und auch, du nicht weißt, wollen die dich gerade wirklich sehen, ich weiß noch unten dann auch noch Nähe Rathaus, vom Rathaus, Mainpostbühne damals, also da geht's dann schon los, natürlich, dass du dich so ein bisschen fühlst wie ein Rockstar, weil du sagst, hey, unten hier machen alle deine Bewegungen mit deinen Daumendreher.
0: Ich wollte fragen, denn weil irgendwann hast du ja dann deinen Namen Bernd Zehnter auf dem Plakat, ne?
1: Ja, ja.
0: Und dann wird das beworben und dann bist du groß. Das ist dann schon ein geiles Gefühl dann.
1: Absolut. Also das fühlt sich natürlich gut an. Also all diese Momente, wo du irgendwie merkst, ey, das wird wahrgenommen oder den Leuten gefällt, was du tust, weil das ist in der Tat bis heute noch mein Antrieb. Nicht, dass ich irgendwo jetzt mein Name auf dem Plakat lese, sondern wirklich das Gefühl, es sein zu dürfen, warum Menschen einen schönen Abend haben oder sich auf einen schönen Abend jetzt schon freuen auf Herbst, Zauberkunst und Dinner. Da gibt es Menschen, die haben jetzt schon Karten gebucht. Und die Erlebnisse, die man dabei hat, also die sind es eigentlich, Andi, weil irgendwann,
0: jetzt natürlich schon, aber damals, ne, wenn du das erste Mal, wenn du sagst, boah, ne, das hat jetzt eine Dimension, die ist schon cool.
1: Klar. Aber das Verrückte ist ja, dass sich, du hast es ja vorhin erwähnt, es ist viel krasser, wenn dir jemand aus 1,50 Meter auf die Hände schaut.
0: In der Tat.
1: Weil du weißt, auch ein großes Publikum, erster größerer Auftritt auch im Kongresszentrum bei diversen Galas, da sitzen irgendwie 1000 Menschen vor dir, aber du siehst ja nur 25.
0: Ja,
1: und der Rest ist eine diffuse, dunkle Zone, die du kaum wahrnimmst, nur am Applaus hörst. Oder der Applaus in der großen Halle fühlt sich anders an. Aber wirklich die direkten Abende, die sind, jetzt auch wenn ich die 30 Jahre zurückschaue, die gewesen, die besonderer sind, weil man wirklich, man kann sagen, eine Beziehung mit diesem Publikum eingeht und diese Menschen kennenlernt und auch ihre Geschichte oft ein Stück weit kennenlernt, die mich dann sehr berührt. Und wenn man dann erfahren darf, dass irgendwie ja, blöde Sachen in der Familie passiert sind, Todesfälle, Suizid eine Nacht vorher, weiß ich noch, und dann kommen Menschen zu dir und sagen, hey, boah, wir waren jetzt hier bei Zauberkunst und Dinner bei dir und du hast uns einfach nur gut getan. Also wenn du das sein darfst oder wenn die Zauberkunst, die du präsentierend hast, so eine Kraft hat, dass Menschen für 3,5 Stunden vergessen, dass

0: da irgendwas nicht so rund läuft.
1: Und du siehst ja dann die Reaktionen, dieses Staunen, wenn du da sowas machst und die Leute sagen, hä, das kann doch gar nicht sein, wie das da passiert ist oder was du da gerade gemacht hast.
0: Ja.
1: Das habe ich auch schon oft genug gesehen.
0: Genau, ich sehe dein Gesicht, also wie oft wir schon zusammen gezaubert haben oder ich habe gezaubert in den verschiedensten Lebenslagen bis irgendwie auch in der Weinbasswanderung auf dem Asphalt.
1: Weil du immer was dabei hast.
0: Aus der Not, Andi, aus der Not oder auch, weil ich ja mit Alltagsgegenständen zaubern kann. Aber wirklich, das hat sich wirklich verändert von, oh cool, die staunen jetzt über das, was ich mache, wirklich ganz stark dahin die letzten Jahre, boah, wie cool ist das, dass ich Menschen aus dem Alltag holen darf. Ja. Hat sich ganz stark dahin verändert.
1: Dass
0: auf jeden
1: du die
0: Fall.
1: Leute dann ist quasi wirklich so berührst, sozusagen.
0: Ja, absolut,
1: auch dann
0: absolut.
1: Ja, nicht nur sagst, wow, was machst du da, sondern das hat mir jetzt wirklich was gegeben, dieser Abend.
0: Genau.
1: Toll. Du hast ja noch viel mehr gemacht und da werden wir auch gleich drüber sprechen. Jetzt erstmal ein bisschen Ed Sheeran hier auf Radio Gong bei der Late Night Show mit Azizam.

0: Topic und Becky G, Saudi Bappi hier auf Radio Gong bei mir. Bernd Zehnter, Magier, Moderator, Mensch, der 30 Jahre schon jetzt eben im Geschäft ist. Das ist schon Wahnsinn. Papi hat es geheißen in diesem Song. Bist ja auch.
1: Bin ich auch.
0: Wie ist es dann gewesen? So zeigt man da der ganzen Familie die Sachen, die man sich ausdenkt? Wissen die, wie die Sachen gehen? Oder war das immer spannend? Ich meine, als kleine Kinder jetzt anders, jetzt natürlich erwachsene Kinder, oder es ist schon wieder was anderes, ne?
1: Ja, also erstmal jein. Die wissen natürlich nicht oder wussten nicht alles, was. Es gibt zwei Dinge, die da ganz witzig sind. Meine Frau hat es nur immer relativ kurz ausgehalten, nicht zu wissen, wie

0: geht. Und der dann schon auch mal einen Waldlauf benutzt, um in meinen Unterlagen mal nachzuschauen, wie da die Lösung ist von dem Thema. Also da, aber es war auch schön, am Anfang sie da staunen zu sehen. Aber das wird dann mit der Zeit immer weniger, weil je mehr du weißt, auch wie auch meine Frau weiß, desto mehr kannst du dir erschließen, wie andere Dinge gehen. Bei den Kindern war es wirklich in der Tat so, dass die immer am Geburtstag, aber wirklich nur, wenn sie am Geburtstag dran gedacht haben, also an ihrem eigenen Geburtstag, dann durften sie sich ein Kunststück wünschen, was ich ihnen erkläre. Aber einen Tag später nicht, weil es sollte irgendwo auch einen Wert haben. Und das ist ganz sicher der Grund, warum beide nie Zauberkünstler werden wollten. Weil die legendäre Vier-Asse-Nummer, die ist auch die eine der wenigen, die bei mir auf der Webseite, mal nebenbei erwähnt, 1.0.com, wenn ihr da mal schauen wollt, die Vier-Asse. Also dann haben die gewusst einfach, wie schwer das ist. Und wir waren da zu dem Zeitpunkt, da ist die Tochter 10 geworden, bin ich mir ziemlich sicher. 2015 in Maldiana, da bin ich schon 16, 17 Mal jetzt als Zauberkünstler gewesen. Da hatte ich einen Tag später in der Theaterbar mehrere Stunden von Tisch zu Tisch zu Tisch. Und dann zu erleben, dass der Papa da überhaupt keinen Fehler macht in 3 Stunden, sondern diese 4 Asse an jedem Tisch wieder mit dem gleichen Strahlen zeigt. Und ich freue mich da jedes Mal wieder, wenn es klappt. Also wie schwer das in der Tat ist, hat meine Kinder, ich weiß es von meinen Kindern, da war nie eine Überlegung zu sagen, okay, das mache ich auch mal, weil um Gottes Willen, das ist echt viel Training.
1: Ja, das ist viel Training, ja. Und du hast mir auch schon mal gesagt, dass du weißt, dass ein Trick funktioniert, wenn eben deine Frau weiß, wie es geht, sie aber nicht sieht, wann du was machst.
0: Das ist der Idealfall. Das ist der Idealfall, genau. Und das Verrückte ist wirklich, ich sage immer, wenn aus einem Trick ein Kunststück wird. Also Tricks kannst du dir im Zauberkasten 110 Plastik-Kunststücke kaufen.
1: So
0: hat's
1: aber bei dir auch angefangen mit Zauberkasten.
0: Natürlich, und er war auch aus Plastik. Das war ein Plastik-Zauberhut von meinen Eltern damals bekommen. So hat's begonnen. Aber das war, sage ich immer, noch kein Kunststück. Das waren Tricks. Ganz viele Tricks, die man schnell gemacht hat. Und hat sich gefreut, dass dieser Trick auch wieder geht. Und die Perfektion ist dann erreicht. Und dann, wenn ich mal bei den 4 Assen bleibe, die man auf meiner Webseite anschauen kann als magische Kostprobe, da kann ich mir selbst zuschauen. Ich schwöre, es ist genauso. Ich kann mir zuschauen, was ich da tue. Ich sehe auch nicht, wie das Wunder passiert. Ich weiß, um das es geht. Ich fühle es nur mit den Händen. Ja?
1: Interessant.
0: Ja, dann ist es perfekt. Genau.
1: Das ist spannend, aber das muss man können.
0: Aber das sind ja dann, sage ich immer nur, knappe 8, 9, 10%. Weißt du selber, das Entertainment ums Kunststück herum, das ist dann das, was die Leute im Idealfall berührt.
1: Wenn du jetzt die Leute langweilig da irgendwo auf der Bühne bist, sondern du erzählst ja Geschichten dabei, bist witzig und oder hast mit den Leuten Interaktion.
0: Interaktion, ganz wichtig. Also der klassische Funke, der da übergeht, wenn die Menschen einfach merken, der Abend wird nie wieder so stattfinden, auch wenn ich morgen wieder eine Zeitung zerreiß, die ganze ist, oder einen Tisch beben lasse oder was auch immer. Das ist das Entscheidende, absolut, ja.
1: Spannend, gleich mehr. Jetzt erstmal Olivia Dean hier mit Man I Need und gleich mehr mit Bernd Zinter.

0: BTS und Swim hier bei der Late Night Show auf Radio Gong und dass man auch auf der Bühne beim zaubernden Schwimmen kommen kann, wenn es mal nicht so läuft, wie es laufen soll, das erfahren wir von Bernd Zehnter, der sein 30-jähriges Jubiläum jetzt gefeiert hat, in der nächsten Stunde. Also dranbleiben, unbedingt.
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1: Ich bin Joshua Heise. Die Deutsche Bahn lockt für die Sommerferien mit einem Sonderangebot. Ab Mitte Juni können demnach Familientickets zu einem Festpreis von knapp 100 Euro gebucht werden. Als Gründe nennt der Konzern steigende Benzin- und Flugkosten. Thomas Bremser berichtet.
2: Die Familientickets gelten für maximal 5 Personen. Es kann also ein Erwachsener mit 4 Kindern verreisen oder 2 Erwachsene mit 3 Kindern. Ein Kind muss aber mindestens dabei sein. Verwandt sein müssen die Personen aber nicht. Die Tickets sind an die gebuchten Züge gebunden und gelten für Hin- und Rückfahrt, egal wie lang die Strecke innerhalb Deutschlands ist. Die Sitzplätze sind inklusive.

0: Knapp 2 Wochen nach dem Start kommt der Tankrabatt inzwischen weitgehend bei den Verbrauchern an. Das zeigt ein Vergleich der Monopolkommission mit Frankreich und Großbritannien. Berechnungen des IFO-Instituts zufolge ist der Dieselpreis um 14 Cent gesunken, der Liter Superbenzin vergünstigte sich um 15 Cent. Zum 1. Mai sind die Spritsteuern um 16,7 Cent gesenkt worden, befristet auf 2 Monate. Die Türkei hat nach 12 Jahren zum ersten Mal wieder einen ihrer Grenzübergänge nach Syrien für den zivilen Reiseverkehr geöffnet. Den Angaben zufolge ist die Ein- und Ausreise über den Checkpoint Akçakale möglich. Der Übergang war 2014 wegen des Bürgerkriegs in Syrien für zivile Zwecke geschlossen worden. Nur humanitäre Hilfe durfte die Grenze überqueren. Die frühere Profifußballerin Kathleen Krüger wird neue Sportvorständin beim Bundesligisten Hamburger SV. Wie der HSV mitgeteilt hat, wird sie damit Nachfolgerin von Stefan Kuntz. Die 40-jährige Krüger war jahrelang Teammanagerin beim FC Bayern München und bekleidete zuletzt eine Funktion im Vorstandsbereich des Rekordmeisters.
1: Soweit die Nachrichten. 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
1: Zu Beginn der Nacht ist es locker bewölkt oder klar. In den Morgenstunden wird es ein bisschen dichter mit den Wolken. Kann es auch leichten Regen geben. 5 bis 2 Grad die Tiefstwerte. Morgen viele Wolken, zeitweise leichter Regen. Nachmittags dann auch Schauer. Quasi 11 bis 14 Grad die Höchstwerte. Und ab Christi Himmelfahrt so eine Mischung. Wolken, Sonne, Schauer, vereinzelt auch sogar kurze Gewitter. Und es bleibt eher frisch.
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1: Das Ganze um 21 Uhr und 2 Minuten. Hallo Autofahrer. Immer noch die A3 Frankfurt Richtung Würzburg zwischen Kist und Heidingsfeld. Hier ein Fahrstreifen nur zur Verfügung. Bergungsarbeiten nach dem Unfall mit dem LKW. Das Ganze geht bis Mitternacht in etwa. Es gibt eine Umleitung über die U95. Allen unterwegs auf jeden Fall eine gute Fahrt.
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1: Ihr seid bei der Late Night Show. Wir schauen auf die 30-jährige Karriere von Bernd Zehnter auf den Bühnen und auch als Interviewer. Das dann gleich mehr dazu. Jetzt erstmal Ray und Where is My Husband? Das Ganze bei der Late Night Show.

0: Leonie und Callum Scott, Stay Bleibe, er ist noch da, er ist da geblieben. Bernd Zehnter, 30 Jahre auf den Bühnen. Ich habe jetzt auch 30 Jahre Sendung gehabt quasi. Also wir feiern jetzt 60-Jährige sozusagen.
1: Nahezu
0: zeitgleich. Und es rollen ja auch einige Glückwünsche hier rein über WhatsApp, auch an dich natürlich. Der beste und einzige Zauberlehrer, den ich hier hatte.
1: Ja, schön. Und freue ich mich natürlich.
0: Tatsächlich auch gezaubert und kenne dich natürlich auch von den Bühnen. Das ist schön. Und wir hatten es ja schon angekündigt. Und jetzt bin ich gespannt, weil ich das selber auch noch gar nicht weiß. Ich weiß ja viel von dir, aber das weiß ich tatsächlich nicht. Es geht ja auch manchmal was schief. Es gibt ja auch bei uns Pannen im Radio natürlich.
1: Ja, ja.
0: Wenn das natürlich einem Zauberkünstler, einem Magier auf der Bühne passiert, ich weiß nicht, ob das jetzt besonders tragisch oder schlimm ist, aber gab es solche Momente bei dir?
1: Schief, also wirklich das Kunststück ist schief gehen. Zum Glück zwei, dreimal wirklich in 30 Jahren, oder wirklich sagst, es ist vor allem bei Gedankenlesen. Und du sagst, du liest Gedanken und du hältst irgendwie einen Block über den Kopf des Zuschauers, da steht ein Wort drauf und du bist ja sicher, der Zuschauer oder die Zuschauerin denkt an Lampe und dann sagt er halt, Tisch, dann ist halt blöd. Dann kommst du da auch nur ganz schwer raus. Ich habe dann das so gelöst, dass ich direkt danach nochmal mental gemacht habe, aber halt das, was 1000% nicht funktioniert. Das Witzige war dann auch, dass dann Zuschauer gesagt haben, es war ja total verrückt, wie echt du das gespielt hast, dass es beim ersten Mal nicht geklappt hat. Also da kommst du raus.
0: Das und außer, ist die Kunst.
1: Und außer mir, genau, habe ich von einem großen Kollegen gelernt, stay happy if you lose. Mache ich auch in Mental-Coachings, die ich dann auch weitergebe, bis hin zu Fußballprofis, Firmen, zu sagen, okay, wie steuere ich mich selbst? Wie steuere ich den Moment? Und ich bleibe eben klar und sage, hey, wir bleiben auch in den Kinos für die Outtakes sitzen. Also da kommst du irgendwo raus. Und auch wenn du dich leicht vergreifen musst, das ist überhaupt kein Problem. Aber wirklich ganz übel sind Momente, an denen du merkst, du bist jetzt am falschen Ort. Ja, und es ist mir zum Glück nur zweimal richtig hart passiert. Also einmal war es vor vielen Jahren in der Escobar. Jetzt heißt das Ding, du hast es gesagt, Hoffnung.
0: Ja.
1: Wird immer noch vom Musi betrieben, ich weiß.
0: In der Straße.
1: Und damals hatte der Musi, der Stefan Musemecher, erst Eröffnung. Und ich habe da auf der Theke gezaubert. Ja, da ist er über die Empore. Und das war einer meiner Top 10 Auftritte in meinem Leben. Du denkst an einem Ort, da will ich keiner sein. Alles hat funktioniert, alle haben es geliebt. Und ich war auf der Bühne, das war meine, ja, auf der Theke war meine Bühne. Denken sich alle auch, Mosi, weißt du was? Mach mal ein Jahr später wieder. Und ich stehe ein Jahr später auf dieser Theke wieder zum Einjährigen. Und ich hätte mich nackt ausziehen können. Es hat niemand zu mir geschaut. Niemand. Und das häufst du ab da oben. Die schauen nicht irgendwo so über die Schulter an. Also ich hätte machen können, was ich will und es hat niemand hingeschaut. Also das ist echt ein ganz übles Gefühl, weil der Barbetrieb geht weiter. Und aber die Steigerung war dann...
0: Mach mal deinen Fuß weg.
1: Was willst du ja, genau. Aber wo du sagst, aber das fast die ganze Kneipe, die ganze Escobar damals...

0: das noch nicht mal zu mir hingeschaut hat. Stell dir mal vor, Anne, du stellst dich irgendwo hin, auf dem Marktplatz und schreist dir irgendwie rum. Da schaut doch irgendjemand
1: hin.
0: Und ich stand auf dieser Theke, ein Jahr später, einer der Orte meines größten Erfolgs. Und ein Jahr später schaut mich keiner mehr an. Aber noch viel tragischer war dann der Moment. Oder härter, richtig. Es gibt ja Erfolge und Erfahrungen. Das war eine bitterböse Erfahrung. Es war bei TV Touring erst auf der Bühne. Es lief alles glatt. Und als ich hinter die Bühne ging, standen da schon 17 Hefeweißbiergläser. Wusste ich, die Kollegen vom Konfekt sind da. Grüße gehen raus damals. Und dann wurde da die Idee geboren. Hey Jungs, geil. Und ihr tretet dann bei unserer Jahresabschlussparty da in damals noch S. Oliver Arena. Oder könnte noch die Kaldimhalle gewesen sein. Jetzt Tech Arena, genau. Und na klar, begeistert, geil, 3000 Zuschauer, 4000 Leute, die dabei sind. Und da treten wir auf als Real and Honest Magic. Und in der Pause, da gehen alle Bier holen oder raus, oder die da bleiben, können sich kaum mehr bewegen. Und was das Verrückte war, ein Kameramann war für uns eingestellt, der uns filmt, dass es groß übertragen wird. Aber der war dann auch weg. Der hat gemerkt, wie schlecht die Stimmung ist uns gegenüber in der Pause. Und es war auch so, mein Headset ging nicht. Also ich fange an zu reden und jetzt sind ja die Gäste da ungeduldig in der Pause. Sagen ja, okay, wenn da nichts passiert, wir wollten nicht Party haben und Hitsing und Party-Hitsing. Jetzt passiert da nichts. Dann muss ich noch vom Charlie, vom Keyboarder, da war gerade das Mikrofon an. Ich nehme das in die Hand, fange es reden an. In dem Moment hat der Techniker auch mein Headset gefunden. Es hat nur geknallt in dieser Kaldim-Halle damals oder jetzt Tech Arena. Es hat nur gescheppert, nur laut. Und da haben dann die Ersten angefangen, wirklich zu singen vor uns. Geh doch nach Hause, du alte Scheiße. Das war, geh doch nach Hause und bleib nicht hier. Also, Desaster. Dann haben wir damals schon die Nummer gemacht, eine koffeinhaltige Brauseflasche in ein Getränk, ein Bier oder was. Aber jetzt war klar, der Kameramann ist weg, da zieht es nicht mehr groß. Wir wurden aus der Hallenmitte gefilmt und ein riesen Lichtkegel hat uns aber beleuchtet. Das kannst du dir vorstellen, ein Beamer, der auf dich zielt, und ein Lichtkegel. Da siehst du von dem Beamer nichts mehr. Dann habe ich diese Koffeinflasche in der Ecke von diesem Bildschirm gehalten, um irgendwie zu zeigen, hey, da passiert echt was Cooles. Und du hast wirklich gedacht, wo ist der Lichtmast, der mich jetzt bitte erschlägt, dass dieser Moment vorbei ist. Das waren die Momente, die mir wirklich sofort einfallen, wo du ganz klar merkst, auch irgendwann in einem gewissen Größenwahn geschuldet. Du sagst, hey, wie bescheuert kann man sein als Zauberkünstler den Pausen, also wirklich der Pausenclown,
1: ja, klar,
0: bei Konfekt zu sein in so einer riesen Halle, wo in der Pause klar ist, die Vips gehen hinten rein, ringen die anderen.
1: Ja,
0: also wirklich, das waren zwei Momente. Das ist nicht schwierig. Das ist komplett bescheuert.
1: Ist unmöglich.
0: Es ist komplett bescheuert, das überhaupt zu denken. Aber klar, überleg mal, das ist ein Zeitpunkt gewesen, wo du sagst, ja, es wird immer mehr und live auf der Messe, Magazin und was weiß ich, was alles. Und dann sagst du, wie? Ich darf die Jungs, also das große Konfekt, die große Partyband, lädt dich ein, damit du in der großen Jahresabschlussparty da zauberst. Da sagst du, na klar, was eine coole Idee. Ja. Und du merkst erst an dem Abend selbst,
1: falsches
0: was
1: Publikum. Für
0: falsche
1: Abend. Falsches Publikum.
0: Komplett falsch. Geh doch nach Hause, du alte Scheiße.
1: Kommt auch das vor.
0: Auch das kommt vor.
1: Weitere Highlights gleich mit Bernd Zehnte. Jetzt erstmal Kygo und Caleb und Griffin und Save My Love.

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Veritas und Dennis Lloyd, Diamonds hier auf Radio Gong. Ganz kurz Blick auf die Straßen A3 Frankfurt Richtung Würzburg zwischen Kist und Heidingsfeld. Immer noch nur ein Fahrstreifen zur Verfügung. Dauert bis Mitternacht in etwa. Bergungsarbeiten nach dem LKW-Unfall. Staut sich auch in diesem Bereich und es gibt eine Umleitungsempfehlung über die U95. Bei mir im Studio, und wir haben viel Kontakt zur Außenwelt gerade,

0: Viele schreiben, schicken Voicemails und so weiter und so fort, hören zu, weil wir 60-jähriges Jubiläum feiern. Das heißt, Bernd Zehnter seinerseits Magier und Moderator, da kommen wir natürlich auch noch dazu, weil du hast schon grandiose Gäste schon quasi in deiner Show hinter den Kulissen gehabt. Ich habe auch 30-jähriges und wir haben ja gerade so ein bisschen von Pannen gesprochen, ne, was so alles schief gehen kann. Du hast ja erzählt, du stehst auf der Bühne und es funktioniert auch die Technik teils nicht und die Leute waren die Falschen zum falschen Zeitpunkt.
1: Nee, damals war ich der Falsche. Ja, damals war ganz klar ich der Falsche.
0: Du warst der Falsche. Ich bin meistens hier richtig am Ort, aber manchmal sagen Leute das Falsche. Und dann löst das bei mir unkontrollierte Lachflashs aus. Ich hatte jetzt Klassentreffen quasi jetzt am Wochenende, alte Schultreffen. Und der erste Lehrer, den ich gesagt habe, hatte gesagt, ja, ich kann mich noch erinnern, wenn Sie lachen mussten, dann lagen Sie erstmal auf dem Boden und alle mussten Pause machen. Aber da war das klar, dass erstmal der Unterricht 10 Minuten ausfällt und dann ging es nochmal weiter. Also es hat sich nichts geändert.
1: Ja, so kenne ich dich auch noch.
0: Es geht hier, ich spiele mal was vor. Das ist eine der Highlights gewesen. Das ist eine Nachrichtenmeldung. Das war die letzte Nachrichtenmeldung, die ist auch angehängt. Und die fand ich so lustig, dass danach alles zu spät war.
2: Wegen eines Kommafehlers kann sich ein Engländer nun in seinem Hausschuh verstecken. Eigentlich wollte er bei einer chinesischen Firma einen Schuh in der Größe 49,5 bestellen. Die Herstellerfirma setzte allerdings ein Komma falsch und so bekam der Mann einen Slipper in der Größe eines Zeltes. Der Monsterhausschuh soll nun im Internet versteigert werden.
3: Warum immer bei mir? Warum krieg ich immer solche Meldungen? Ja, weil die wissen, dass ich dann immer sehr drüber lache. Jetzt weiß er, wie sich Matze Bielek fühlt, wenn er ganz normal Schuhe einkaufen geht. Oh, da kann ich ja drin schlafen. Was macht man da? Ja, die Playmobil-Abteilung ist im zweiten Stock. Moment, wer ist denn so blöd? Und produziert dann sowas? Ich doch nach. Das kann nicht sein.
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3: Das kann doch nicht sein. Da kriege ich so einen Auftrag. Hey, da fiel einer einen Schuh so groß wie ein Haus. Oh, mach mal halt. Es wird schon stimmen. Das ist doch nicht wahr. Oh mein Gott. Wetter. Und ja. So kann es mal gehen.
1: So kann es mal gehen, aber letztendlich ist es doch genau das, Andi, warum auch Menschen im Kino sitzen bleiben. Ja, die Outtakes sind. Wenn man mal merkt, okay, jetzt ist ja wirklich live, so richtig live.
0: Ich habe versucht, mich durchs Wetter zu
1: kriegen. Wurde auch gefragt, ob das hier live ist.
0: Ja, richtig.
1: Ja, Grüße genau an Mike. Ja, es ist live. Wir sitzen hier wirklich in echt. Nicht im Spiel, in echt.
0: Nein, alles in echt. Und hier ist Lola Young und Merci und gleich mehr mit Bernd Zehnter. Weil wir wissen wollen, natürlich, was du nebenher auch noch machst und gemacht hast.
1: Natürlich.
0: Ne? Weil da gibt's eine Menge.

0: Christa Sarandi, the good old days, die guten alten Zeiten. Ja, das waren noch Zeiten, als du damals vor 30 Jahren angefangen hast, Bernd Zehnter bei mir im Studio. Wir haben ja viel drüber gesprochen, schon über die Zauberei, über die ganze Magie, die du auf der Bühne bringst. Aber du hast ja dann noch einen weiteren Weg eingeschlagen, weil du gemerkt hast, hey, auf der Bühne das Erzählen, das mit den Leuten interagieren, das interessiert mich sehr und da habe ich auch ein bisschen Talent für. Und dann hast du das ausgebaut. Dann hast du eine Sendung jetzt gehabt, die jetzt zu Ende ging, aber da gleich dazu hinter den Kulissen. Das heißt, das war eine Sendung, in der du prominente Menschen, besondere Menschen eingeladen hast und wirklich hinter die Kulissen geblickt hast. Wenn du da zurückblickst, was war das für eine Zeit?
1: Eine unfassbar schöne Zeit, weil mich eben in der Tat interessiert, warum Menschen wie ticken, warum ein Gregor Gysi in irgendeiner Lebenslage das gemacht hat oder wie sich Sven Hannawald nach seinem oder in seinem Burnout gefühlt hat, wie Angelo Kelly die Zeit erlebt hat auf einem Boot oder in einem Schloss. Das sind ja unfassbar außergewöhnliche Biografien, auch die man selbst so weder erleben oder auch nicht mal denken kann. Und da sich wirklich einzuarbeiten im Vorfeld, wobei das Wort Arbeit ist schon falsch, möchte ich streichen, sondern das, ja, sich reinzudenken, reinzuleben und dann auch noch ja, dieses Privileg, dieses Geschenk zu haben, mit diesen Menschen dann zu sprechen, live auf der Bühne oder eben in der Aufzeichnung. Das ist sensationell, weil es erweitert auch so ein bisschen den eigenen Horizont, ganz, ganz klar. Und insgesamt sage ich, ja, Geschenk.
0: Wie lange hast du das gemacht?
1: Von 2013 bis vergangenen Montag. Ja, also vergangenen gestern Montag. Vor einer Woche, genau.
0: Ja, da war die letzte, da war ich auch dabei.
1: Jawohl.
0: Guido Kanz war da, der genau. Gast. Teil 1 wurde ja schon ausgestrahlt auf TV Mainfranken und ist in der Mediathek.
1: Ist in der Mediathek.
0: Und Teil 2 jetzt am Sonntag.
1: Dann genau, quasi. Wird dann auch in der Mediathek sein.
0: Es war sehr lustig, kann ich euch sagen. Schaut es euch an, das war wirklich sehr, sehr unterhaltsam, aber auch super interessant, weil du ja eben hinter die Kulissen da blickst.
1: Genau.
0: Wie viele Gäste waren es in der Zeit?
1: Weißt 84, weiß ich 84? Natürlich. Bei der letzten schaut man sich mal an, wie viel waren es denn eigentlich. Und begonnen hat es eigentlich damit, dass ich irgendwann mal, das muss 2012 in der Ecke gewesen sein, Rainer Kallmund kennengelernt habe. Und dann Rolf Töpperwien, also irgendwie so Stimmen aus meiner Jugend, der damals das aktuelle Sportstudio hat, da viele Beiträge gemacht. Und ich habe mir schon immer überlegt, ich würde gern mal Fernsehen so machen, wie ich es gern machen würde. Und wenn es sein muss, auch einem Politiker 8-mal die gleiche Frage stellen, wenn er einfach nicht antwortet. Und weil ich dann einfach immer mehr prominente Menschen durch die Zauberkunst kennengelernt habe, ist diese Idee geboren worden, ist dann von 2013 bis 2015 erstmal angedacht in Eigenregie entstanden. Ich habe gesagt, okay, habe zu meiner Frau gesagt, okay, der Zauberkünstler Bernd ist jetzt der Hauptsponsor oder der Hauptproduzent des Moderators, aber ich will es einfach mal tun. War angelegt mit 3 Sendungen im Jahr. Waren aber damals schon Töpperwien, Rainer Kallmund, den ich eben auch durch die Zauberkunst kennengelernt habe, und Günther Beckstein. Dann kam noch Nicole und Hans-Jörg Butt bei Bayern München im Tor gewesen. Und da kam dann damals der BR und TV Mainfranken, damals auch TV Touring, hat gesagt, er macht das doch bei uns. Und dann wurde das regelmäßiger und auch immer professioneller eben. Und mit wirklich außergewöhnlichsten Gästen, ja.
0: Ja, das ist schon stark, ne? Und gab natürlich viele Highlights. Also, aber ein persönliches hast du wahrscheinlich, oder? Boah. Es ist schwer zu sagen. Also ich meine, weil du hast ja schon ein paar große Namen genannt, ne?
1: Also ich sag mal, persönliche Highlights gibt es ja ganz viele. Also da würde ich jetzt wirklich vermutlich, wenn ich 2 pick, manchen Unrecht tun. Aber was immer ein Highlight für mich war, also zum Beispiel Christine Neubauer. Für mich war immer ein Highlight, wenn mir Zuschauende danach gesagt haben, beim Einkaufen oder wo auch immer, oh krass Bernd, die ist ja ganz anders, als ich gedacht habe. Weil zum Beispiel Christine, die wurde in die Schublade geschoben, guck mal hin, spielt in den Filmen immer die traurig sorgende Familienmutter und alles top und daheim die Ehe mit Lambert Dinsinger.

0: Bob klappt nicht, also guckst du dir an. Und dann zu erleben, oh, die ist ja ganz anders, als wir gedacht haben. Das war immer das, was ich zeigen wollte, eben den Menschen hinter den Kulissen.
1: Genau,
0: und wann immer das gelungen ist, und da fällt mir jetzt Christine spontan ein, war das so. Natürlich auch die erste Sendung mit Sven Hannawald dann im neuen Set, damals war es der Brombach Künstlerkeller unten, ne? Da war auch lang Zauberkunst, Magic Dinner ist es damals noch. Also allein zu erleben, oh cool, also da ist es so ein Set, da ist sogar mein Gesicht drauf und da steht ganz schön hinter den Kulissen, weil begonnen habe ich wirklich mit einem Holzbalken, den ich selber zusammengeschraubt habe und einen schwarzen Vorhang und meine Zauber-Roll-Ups links und rechts und auch ein Licht irgendwo mit rein. Und dann sah es irgendwie so noch mehr nach echtem Fernsehen aus. Das war sicherlich ein Highlight, auf jeden Fall. Boah, und dann wird es in der Tat schwer zu sagen, ein Highlight auf jeden Fall war mit Markus Söder. Weil ich habe mir vorgenommen, also ich ziehe das durch. Und der Herr Söder ist ja jemand, der ist total smart, wenn er die Fragen hört, die er so gern hört. Aber jetzt war damals die Geschichte, dass ein großes Fest war, 10 Jahre ausgeglichener Haushalt, 10 Jahre keine neuen Schulden und haben ein großes Fest gemacht. Also ganz groß in der Presse, 10 Jahre keine neuen Schulden. Jetzt wusste ich ja, da war doch diese 10 Milliarden mit der Landesbank, da war doch was, also da war doch richtig Kohle aufgenommen. Und die Frage habe ich dann in der Tat, glaube ich, 8 oder 9 Minuten wiederholt und da wurde er dann schon immer ein bisschen direkter in seinen Aussagen. Und das war trotzdem für mich ein Highlight, weil ich gesagt habe, das ist ja genau das, was ich machen will. Und nach 8 oder 9 Minuten hat er dann gesagt, ja, wir haben Schulden gemacht, aber nicht im allgemeinen Haushalt, wo ich sage, ja, dann...
1: Sag's doch.
0: Und dann, was ist denn der allgemeine Haushalt? Also nach dem Motto, ich habe daheim in meiner Haushaltskasse keine Schulden, weil ich mir einfach 200.000 von der Bank geholt habe, um ein Haus zu bauen. Also das sind so Dinge, die haben dann auch Spaß gemacht, mal so hinter den Kulissen zu erklären, was da wirklich läuft. Hat natürlich auch, weiß ich noch, meine Frau damals so gestresst, weil die hat immer die Sendungen am liebsten gemocht, wenn es einfach so cool war mit Samuel Koch und alle haben sich lieb. Und da hat sie direkt am Abend Angina Pectoris vom Allerfeinsten bekommen, weil es war so ein Stress für sie, das auszuhalten, dass der Mann sich da mit Markus Söder anlegt oder battelt irgendwo. Ja, genau, das war schon auch ein Highlight trotzdem.
1: Nicht schlecht. Ein Haufen Zeug. Gleich ein bisschen mehr mit Bernd Zinter hier auf Radio Gong. Jetzt erstmal Kato und John und Turn the Lights.

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1: Ich bin Katrin Steinberger. Die Parteispitzen von Union und SPD sind im Kanzleramt zum Koalitionsausschuss zusammengekommen. Auf der Agenda stehen Entlastungen für die Bürger, der Bundeshaushalt und der Fahrplan für die angedachten Reformen. Im Voraus wurde schon klargestellt, mit Beschlüssen ist heute nicht zu rechnen. Vielmehr sollen die Streitigkeiten der letzten Wochen geklärt werden. Immer höhere Beiträge bei sinkenden Leistungen. Die Zufriedenheit mit dem deutschen Gesundheitssystem bröckelt. Das zeigt eine Umfrage im Auftrag der DAK. Thomas Thunfeld berichtet.
2: Bis 2022 lag die Zufriedenheit rund 10 Jahre lang stabil bei über 80%. Dann ging's bergab. Und knapp 60% erwarten, dass die Gesundheitsversorgung in den kommenden 10 Jahren noch schlechter wird. Reformen im Gesundheitswesen halten 2/3 der Menschen für notwendig. Sie glauben aber nicht daran, dass sie auch kommen.
1: Diese Position würde man sich gerne sparen. Deutschland ist nach dem aktuellen Bundeslagebild eines der Top-Ziele in Sachen Cybercrime. Immer mehr Unternehmen und Behörden werden demnach Opfer von Ransomware-Attacken, bei denen Kriminelle Daten verschlüsseln und Lösegeld fordern. Allein letztes Jahr gab es über 1000 angezeigte Angriffe. Bundesinnenminister Dobrindt will mit einem Gesetz zur aktiven Cyberabwehr gegensteuern. Der Holocaust-Überlebende Albrecht Weinberg ist im Alter von 101 Jahren gestorben. Er hatte 3 Konzentrationslager und mehrere Todesmärsche überlebt. Seine jüdische Familie wurde von den Nazis fast voll

0: ständig ermordet. Weinberg war 2012 aus den USA in seine Heimat Ostfriesland zurückgekehrt und hat seitdem in Schulen vor dem Vergessen gewarnt. Nachdem die Union mit AfD-Stimmen einen Migrationsantrag durchgebracht hatte, gab er aus Protest sein Bundesverdienstkreuz zurück.
1: Soweit die Nachrichten. 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
1: In der Nacht erstmal locker bewölkt oder klar. Später verdichten sich die Wolken. In den Morgenstunden gibt es auch wieder etwas Regen bei 5 bis 2 Grad. Morgen dann viele Wolken, Regen, dann auch Schauer, 11 bis 14 Grad. Ab Christi Himmelfahrt gibt es eine Mischung Wolkensonne, Schauer, vielleicht sogar ein kurzes Gewitter zwischendurch. Es bleibt eher kühl.
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1: 22 und 2 Minuten, hallo Autofahrer, immer noch die A3 Frankfurt Richtung Würzburg zwischen Kist und Heidingsfeld. Hier nur ein Fahrstreifen zur Verfügung wegen Bergungsarbeiten nach dem Unfall mit dem LKW. Das Ganze ungefähr bis Mitternacht. Es gibt eine empfohlene Umleitung über die U95 und es staut sich auch etwas. Also bitte Vorsicht hier, allen unterwegs, gute Fahrt.
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1: Ihr seid bei der Late Night Show, das Ganze hier an diesem Dienstagabend. Gleich ein bisschen mehr mit Bernd Zehnter, 30-jähriges Jubiläum auf den Bühnen.

0: Nicky Lee und Lucky Again. Schon wieder Glück gehabt und Glück hat man auch wie Bernd Zehnter, der 30 Jahre lang jetzt das machen durfte, was er so gerne macht. Auf Bühnen stehen, mit Zauberei, aber auch eben hinter den Kulissen schauen. Das ist jetzt aber vorbei. Es gab ja die letzte Sendung. Das heißt, das wird es so nicht mehr geben. Aber viele verwechseln das und denken, jetzt sehen wir den gar nicht mehr. Nein, du wirst natürlich weiterhin auf den Bühnen stehen mit deiner Zauberkunst und nicht zu knapp, glaube ich, ne?
1: Absolut. Das war wirklich auch am Montag so witzig bei dem Jubiläum, das dann ja gepaart war mit der letzten Aufzeichnung, wurde ich mehrmals gefragt, ja, was machst du jetzt? Oder, nee, Zauberkunst geht weiter. Auch diese Veranstaltungen, Zauberkunst und Dinner, Zauberkunst und Wein, da ist ja die Primetime so von Mitte Oktober bis Ende März. Ich sage immer so grob von Urumstellung bis Urumstellung, weil jetzt bei 32 Grad im Schatten schaust du nicht an, wie ich im Keller irgendwie einen Tisch fliegen lasse. Ne? Das machst du nicht. Da sagst du, das machen wir doch dann im Herbst, Winter wieder.
0: Also, ja. Und dann, ja. Ich meine, so viele Zaubertricks sind es ja nicht. Zauber, was sagt man, Kunststücke?
1: Ich sage, im Idealfall wird aus einem Zaubertrick irgendwann mal ein Zauberkunststück. Dann ist es ein, genau.
0: Ich meine, wie viele waren es in der Zeit, so grob, die du gemacht hast? Weil es ist ja nicht, also es gibt ja so Klassiker, ja. Die machst du immer wieder, weil sie ja einfach Hammer sind. Ja. Aber man muss sich auch mal ein bisschen was Neues ausdenken. Ja, ist das schwer?
1: Es ist irgendwann mal schwer, ein gewisses Niveau immer wieder zu übertreffen. Also wenn jetzt
0: du willst
1: ein neues Programm
0: Rückschritt machen, ne?
1: Genau. Und es
0: ja,
1: sind
0: immer, schon wieder ein Hase.
1: Ja, genau, das mache ich ja alles nicht. Ich mache genau dieses Zauberkunst pur, Zauberkunst mit Alltagsgegenständen. Also das Übertreffen ist es gar nicht. Aber du hast jetzt, oder ist eine Nummer bei mir im Programm, die ist, sagen wir mal, prämiert mit Weltmeisterehren. Und die ist immer noch seit vielen Jahren eines der besten Kartenkunststücke der Welt. Da wird es schwer. Und also es gab eine Phase, da konnten wir 3 Abendprogramme hätten wir gleichzeitig spielen können, also mit 6 Stunden.
0: Wahnsinn.
1: Also das sind dann schon roundabout 60 sehr, sehr gute Nummern, die da irgendwo integriert sind. Und jetzt habe ich mich aber seit Jahren davon gelöst und gesagt, nee, weil wenn ich jetzt wieder was ganz Neues mache, muss ich mich von sehr guten Nummern trennen.
0: Ja,
1: jetzt, wenn du dir genau anschaust, auch bei den Kollegen Chris Andreas, besser bekannt als die Ehrlich Brothers, es gibt ja nur 15 Dinge, die nicht gehen. Physikalisch. Mensch, also das heißt, auch bei den Jungs verschwindet immer irgendwo jemand und dann erscheint er woanders. Also die Nummer ändert sich nicht. Nur einmal ist es halt ein Lastwagen, einmal ist es halt ein Go-Kart, was auch immer. Und ich habe mich seit Jahren entschieden, dass ich an dem jeweiligen Abend, an dem ich engagiert bin, immer das Beste zeige, was ich tue. Weil ich fühle auch keine Arenen. Bei mir ist so ein Publikum, Zauberkunst und Trainer, 30 bis 90 Personen sind das roundabout, je nach Location. Und wenn ich nur zauber, sagen wir mal bis zu 200-300 ist es eine gute Größe. Also ich behaupte auch jetzt, werden noch viele Zuhörerinnen und Zuhörer da sitzen und sagen, Bernd Zehnter, wer ist denn das? Was macht denn der? Also mich kennen auch in Würzburg und Umgebung noch unfassbar viele Menschen nicht, die alle zum ersten Mal zu Zauberkunst und Dinner zum Beispiel ab Herbst, liebe Zuhörer, kommen und dann aber das Beste sehen, was ich kann.
0: Würdest du gerne mal so eine Arena spielen, so eine richtig ganz große?
1: Ja, natürlich.
0: Also du hast
1: einmal,
0: ja schon
1: aber
0: mal
1: einmal, aber nicht,
0: CCW und
1: ja,
0: so gemacht,
1: ja, ja,
0: ne? Also
1: ja, ja.
0: Da waren ja schon
1: Tausend,
0: ne? Da.
1: Das war zum 10. Jubiläum der Zaubertage, also man muss auch sagen, wo Menschen nur wegen uns gekommen sind, also wo du nicht irgendwo ein Sidekick warst, da waren es auch schon mal 3000, aber die waren ja nicht wegen mir da, ich war auf so einem Festival halt einer von vielen. Aber wie ich dir schon gesagt habe.
0: Weil da musst du auch ganz anders. Du kannst jetzt nicht diesen Tisch.
1: Doch, der Tisch schweben lassen geht bei 1000 noch top. Auch Zeitung zerreißen geht noch top. Kartennummern musst du dann in der Tat entweder mit dem Beamer übertragen oder andere Nummern machen. Also damals ist auch ein PKW mit großen Karten auf offener Bühne aus dem Nichts erschienen. Also natürlich ist es immer spannend, so ein großes Stadion, wie sich das anfühlt. Aber es ist eben so, ab Zuschauer 800.

0: so hart wie es, also so verrückt wie es liegt, die anderen 50.000, das hört sich nur noch vom Applaus anders an, oder diese riesen Crowd, das hat sicherlich eine Energie, die ist gigantisch. Aber die persönlichen Begegnungen mit dem Publikum, von denen ich vorhin erzählt habe, wo du dann live spüren darfst, was dieser Abend mit den Menschen macht, das hast du nicht mehr. Aber klar, ich würde lügen, wenn ich sage, also einmal nochmal oder zweimal in meinem Leben mal für 40.000 irgendwie
1: klar. Im Stadion.
0: Ja, im Stadion,
1: ich meine, gab es mal ein Zauberkunststück oder Trick, was es ja am Anfang ist, dass du dann in die Ecke geschmissen hast, wo du gesagt hast, das kriege ich nicht so hin, wie ich es will?
0: Absolut. Also eine Nummer, die ich jetzt heute noch mache, das ist eine Geldscheinwanderung. Also da eins der Lieblingskunststücke von Rainer Kallmund, meinem gewichtigsten Fan, darf ich immer noch sagen.
2: Der
0: Junge, da komme ich direkt vorbei am Montag zum Guido. Aber dann hat mich die Silvia, seine Frau, direkt danach angerufen und hat gesagt,
1: der
0: wäre gerne gekommen, aber da ist er zeitgleich in St. Louis irgendwie auf einer Bühne. Und da werten zelten Zuschauer 10 Geldscheine ab, 10 5-Euro-Scheine, und die werden in ein Weinglas von ihm gesteckt. Ja? So, dann steht das Weinglas 5 Meter weg. Dann zählt er nochmal 10 5-Euro-Scheine ab und hält die in der Hand. Und pantomimisch werfe ich dann einen Schein nach dem anderen rüber und hat wirklich, ob man es glaubt oder nicht, noch 10 oder noch 8, noch 7 in der Hand. Und im Weinglas sind dann 13, obwohl der Zuschauer 10 reingezählt hat. Und das war eine Nummer, da habe ich überhaupt kein Gefühl dazu bekommen. Über ein Dreivierteljahr. Und es war immer wieder in der Ecke, immer wieder in die Ecke geflogen. Und irgendwann, ja, wurde es dann, ja, hat mein Körper
1: Klick
0: irgendwo
1: gemacht.
0: Hat Klick gemacht. Weil nur wenn du wirklich nebenbei zaubern kannst, kannst du noch zu 90% eben, wie ich vorhin erwähnt habe, entertainen. Und das war so eine Nummer, die war lang.
1: Also wenn du dich zu sehr auf den Trick konzentrieren kannst, ist das, sag ich mal, für das ganze Entertainment-Erlebnis nichts.
0: Fürchterlich. Na, und solange ich mich noch auf das Kunststück konzentrieren muss, ist es schlecht. Ist es unfassbar schlecht ausgeführt, weil auch du würdest, also man kann gar nicht dahin fühlen und hinschauen. Also wenn du irgendwo was verbergen willst und du denkst aber zu arg dran, dass du es verbergen willst, dann. Das ist wohl ein kleines Kind, das irgendwie die Bonbons geklaut hat und dem siehst du an, dass er die Bonbons geklaut hat.
1: So ist es.
0: Und so stehst du auch völlig unsicher da. Erst wenn es, wie gesagt, bei den 4 Assen, die könnt ihr euch, ich habe es vorhin schon erwähnt, online bei mir auf der Webseite 10ter.com, 10ter.com anschauen, die magische Kostprobe, das mache ich komplett nebenbei. Also da sehe ich selbst nicht, wie es geht. Und dann hat es das Niveau erreicht, dass es auf die Bühne darf.
1: Verrückt. Also wenn ihr noch nie gesehen habt, kann ich es euch nur empfehlen, mal unbedingt anzugucken. Bernd Zehnter. Jetzt erstmal läuft für euch hier auf Radio Gong mit Red Eyes bei der Late Night Show.

0: Das ist die neue von Michael Schulte, Lovesick, hier auf Radio Gong. Bei mir im Studio Bernd Zehnter, 30 Jahre auf der Bühne, vor allem eben, also 30 Jahre tatsächlich als Zauberkünstler, als Magier. Wenn du andere Magier siehst, kannst du wahrscheinlich gar nicht mehr staunen, weil du schenkst den Leuten das Staunen, aber wenn man so viel weiß, ist es wahrscheinlich selber schwer, erstaunt zu werden.
1: Mittlerweile nahezu unmöglich, ja, leider. Also das letzte Mal, als ich so richtig krass gestaunt habe, war, als Copperfield die Nummer gemacht hat, dass er irgendwie über den Köpfen des Publikums verschwunden ist, weil wenn man auf der Bühne verschwindet, da hat man irgendwie eine Erklärung, wo man hin könnte, aber er war auf, mal einfach gesagt, einer Holzplatte

0: standen aber 11, 12 Meter im Publikum drinne. Und ist wirklich über meinem Kopf, 1 Meter von mir weg, ist der dann verschwunden. Aus meiner Sicht ins Nichts. Und da habe ich zweimal gebraucht, um es zu sehen, weil ich auch von ihm, also von dem Management eingeladen, vor Ort mir das anzuschauen. Und beim zweiten Mal habe ich dann leider nicht mehr geschaut. Ich sage immer, das ist wie, ja, ich habe es auch mal schon zu dir gesagt, wenn du jetzt einen DJ irgendwo hörst, der einen coolen Übergang macht, kann ich den auch nicht. Und du sagst, okay, da, für mich ist das auch wie Zauberkunst hier, so ein Übergang und da noch einen Ton zu verändern, keine Ahnung. Oder ein Koch, der eine gute Suppe hinbekommt und ein guter Koch sagt, oh, da hat ein bisschen Salbei, da hat ein bisschen da was, da noch eine Tonga-Bohne. Und ich sage, ja, schmeckt halt oder schmeckt nicht. Also es ist ein Handwerk, Zauberkunst. Und wenn man das entsprechend, genau, wenn man die Realität so kreativ präsentiert und auch noch handwerklich gut, dann entsteht beim Gegenüber die Illusion von Zauberkunst. Aber wenn du zu viel über dieses Handwerk weißt, dann wird es schwierig. Auch meine Frau kann kaum noch staunen jetzt über.
1: Findest du das schade?
0: Für mich oder für meine Frau? Bei meiner Frau finde ich es ab und zu schade, dass, weil sie kann nicht mehr schauen wie in Anführungsstrichen, wir nennen es Laienzuschauer. Und die sieht dann oft Haare in der Suppe bei mir, die ein Laienzuschauer gar nicht wahrnimmt. So wie wenn du einen schlechten Übergang hörst bei der Musik, dann hörst du den. Ich höre den nicht so, war doch cool, das war doch gut gemacht. Und das ist manchmal schade, aber auch andererseits hilft es mir natürlich auch noch besser zu werden. Weil nur wenn jemand ganz, ganz kritisch drauf schaut, verbessern sich Dinge. Für mich selber, weil ich lieb's viel zu sehr in diesem Denken als Zauberkünstler zu sein, aber so, ja, einmal im Jahr mal richtig verzaubert werden, aber das wird mich dann viel zu schnell komplett verrückt machen.
1: Stimmt.
0: Also so eine Mischung. Also das Gefühl, das die Zuschauerinnen und Zuschauer bei mir haben, das brauche ich nicht dringend, lang und dauerhaft.
1: Dass ständig dann deinen Kopf zerbrechen, wer das gemacht.
0: Vor allem, weil ich ja denke, ich weiß doch so vieles, das müsste ich doch wissen. Ja, also ich kenne doch alle Techniken, warum weiß ich das nicht? Also lang würde ich das nicht aushalten.
1: Aber du machst ja nicht nur das, du bist ja auch als quasi Mentalcoach unterwegs. Ja. Also das heißt, das hast du ja schon auch hier bei den Kickers gemacht beispielsweise. Ne?
0: Das ist witzigerweise 2017 muss das gewesen sein. Das war nach dem Abstieg der Kickers mit Hollerbach, Rückrunde, 7 Punkte, zweite Bundesliga. Und das waren dann ligaübergreifend, waren es 17 von 93 Punkten.
1: Das ist ausbaufähig.
0: Michael Schiele, der jetzt auch wieder dabei ist, war damals der Trainer. Und ein gewisser Daniel Sauer war der Sportdirektor.
1: Richtig.
0: Und ich hatte im Vorfeld der Saison ein paar Mal gesprochen, Mensch, man könnte doch so Zauberkunst und Dinner auch mal für die neuen Spieler jetzt nach dem Umbruch zweite, dritte Liga machen. Und dabei tauscht man natürlich auch Gedanken aus, Konzepte aus, wie man mit so einer Mannschaft drehen würde oder wie man die Stressresilienz, also die Widerstandsfähigkeit unter Stress erhöhen könnte, weil das musst du als Zauberkünstler, als Live-Künstler sehr, sehr schnell lernen, wenn du gut sein willst, dass du da klar und stark bleibst, egal was passiert. Und waren Ideen. Und der damalige Trainer, der Stefan Schmidt, der wollte dann noch 20 Konzepte haben. Und dann war der Wechsel eben zu Micha. Und Daniel rief mich eben an, weiß ich noch, nach einem 0-5 zu Hause gegen Wien Wiesbaden. Und ich
1: gleich der Anfang, ja.
0: Ja, ich habe noch zu Hause bei der Frau gesagt, also ich würde mal gerne jetzt den Jungs erzählen, was mir da im Kopf ist, aber mich wird schon keiner fragen, ich bin ja nur der Zauberer. Und wirklich auf dem Weg zur Zauberkunst und Dinner nach Wertheim rief Daniel Sauer an. Da haben wir ein paar Dinge besprochen und ich habe das nicht gemacht, ganz sicher nicht. Aber danach, Achtung, vor waren es 17 von 93 und da durfte ich vielleicht 1-2 Knötchen lösen oder 2 Impulse geben, weswegen dann 7 Spiele in Folge gewonnen wurden. Also wurde der Klassenerhalt geschafft und auch beim Aufstieg in die zweite Bundesliga dann durfte ich so ein bisschen mit dabei sein und mittlerweile sind auch Firmen dabei, die ich seit vielen Jahren unterstütze und auch immer noch aktuell auch Profispieler, aber jetzt aktuell kein Verein oder keine ganze Mannschaft, sondern einzelne Spieler in Profi liegen.
1: Genau. Sehr cool. Also es gibt viel zu tun für dich. Also das heißt, auch wenn es hinter die Kulissen so nicht mehr gibt, schaut es in der Mediathek an, da gibt es noch einiges natürlich und eben, wenn man dich suchen will, finden will, Homepage?
0: Natürlich 10.com 10.com, aber die Zahl 10 eben als 1 und 0 geschrieben.
1: Genau. Und da findet ihr alles. Über den Bernd.
0: Alle Termine, auch die in Zukunft sein werden, wenn der magische Herbst beginnt, jetzt auch schon kann man Tickets für diese Zeit buchen. Ja, ja, natürlich, auf jeden Fall. Ne?
1: Oder
0: auch
1: und wenn ihr ihn seht, der hat meistens ein Kartenspiel dabei.
0: Sehr, sehr ruhig. Oder mindestens im Auto.

0: dabei auch manchmal bewusst nicht. Ne, das war ja alle Gag, so wie der,
1: das ist richtig.
0: Der Comedian.
1: Genau. Auch,
0: sei mal witzig. Komm, sei mal witzig. Und manchmal willst du einfach auch nur in der Rolle des Ehemanns, Familienvater, genau, sonst wie unterwegs
1: oder
0: sein.
1: Oder einfach Kumpel und Gast.
0: Oder Kumpel und Gast, genau. Und deswegen habe ich manchmal auch nichts dabei, aber manchmal im Auto zum Notfall könnte ich nochmal laufen. Ja. Und,
1: ja. Bernd, dann vielen, vielen Dank. Auf weitere 30 Jahre.
0: Sehr, sehr gerne. Sehr, sehr gerne. Erstmal vielen Dank, dass ich heute hier sein durfte. Und ich bin gespannt, was ich jetzt auf dem Heimweg im Auto noch über deine 30 Jahre.
1: Ja, was würdest du mich fragen?
0: Ich würde dich, also das liegt mir schon die ganze Zeit hier auf der Zunge, weil du merkst ja, wie ich es lieb, live zu entertainen vor Menschen. Und jetzt sitzen wir hier seit zwei und dreiviertel Stunden und wir bekommen zum Glück echt viel Feedback jetzt hier von außerhalb.
1: Wahnsinn,
0: und ich freue mich auch wahnsinnig. Also auch da nochmal vielen Dank an viele Menschen, die ganz offensichtlich hier zuhören, weil ich hier bin. Das ist, ehrt mich total. Kriegen wir bei dir im Gong-Chat mit oder auch bei mir auf dem Handy. Das ist eine Riesenfreude, eine Riesenehre. Aber fehlt dir das nicht in deinem Job? Du sitzt so oft hier irgendwie Dienstagabend von 20 Uhr bis 0 Uhr allein in diesem Studio und dein einziger Kontakt zur Außenwelt ist hier die WhatsApp-Gruppe.
1: Tatsächlich, ja. Natürlich kenne ich das ja auch als Moderator, wenn ich auf Veranstaltungen bin oder eben als DJ, da habe ich ja das Publikum da, ne? Oder eben als Moderator, wenn ich dann bei irgendeinem Fest oder irgendeinem Firmenfeier oder irgendwas mache oder auf der Bühne eben auch Leute interviewe oder sonst was. Klar, die Interaktion mit dem Publikum, das ist einmalig, wenn man das direkte Feedback bekommt. Und das ist genau die Kunst im Radio, das zu tun, ohne das direkte Feedback zu haben, ohne zu sehen. Lachen die Leute, schauen sie, interessiert sie überhaupt? Und das musst du halt einfach annehmen.
0: Aber stellst du dir dann Zuhörern, stellst du dir vor, dass da draußen ganz viele sind?
1: Wenn man anfängt, heißt es, stell dir ein Bild her oder ein Teddybär und spreche mit diesem Teddybär, damit die Leute sagen, okay, du redest mit jemandem, dass du nicht einfach hier abliest, sondern dass, weil jeder Hörer da draußen ist einzeln, wenigsten sitzen zusammen beim Radio hören, sondern allein im Auto oder irgendwo oder sonst was. Das heißt, ich spreche jeden einzeln an. Und natürlich, wenn ich jetzt einen Gast hier habe, wie bei dir, dann unterhält man sich und dann kriegen das die Leute mit. Aber ja, ansonsten weiß ich, du hörst mir zu und auch du hörst mir zu da draußen. Und ich spreche genau mit dir, mit dir und mit dir und mit dir. Und wenn dann Feedback kommt, natürlich ist es dann auch umso schöner.
0: Aber das ist ja cool, jetzt habt ihr, liebe Zuhörerinnen und Zuhörer, mal auch mal einen Blick hinter die Kulissen hier beim Anekdoten. Und das, ich muss gestehen, das wusste ich auch noch nicht, dass ich Radiomoderatoren jetzt wie du vorstellen mit dem Teddybär oder Bilder aufstellen.
1: So was am Anfang, cool. Das heißt es immer, damit du jemanden zum Ansprechen hast immer. Ne? Das brauche ich jetzt nicht mehr mittlerweile, aber tatsächlich ist das am Anfang, wird das geraten.
0: Eine letzte Frage hätte ich noch, wenn ich noch darf.
1: Selbstverständlich.
0: Nämlich an welchen Gast würdest du unbedingt gern mal hier in der Late Night Show haben?
1: Bitte? Elton John.
0: Ist doch noch möglich.
1: Ah. Das ist tatsächlich, seit ich 10 Jahre alt bin, bin ich großer Fan. Und wenn es ein letztes noch Interview gäbe, weil es da heißen würde, du machst kein Radio mehr, du interviewst niemanden mehr, das wäre der letzte, den ich jetzt nochmal interviewen würde.
0: Ich glaube, darauf können wir uns freuen, liebe Gong-Hörer.
1: Mal schauen, ob es mir irgendwann mal gelingt.
0: Du musst halt, wie damals, du hast mich ja auch schon mal vor der Apotheke, als noch damals Spieler von Kickers Würzburg interview. So. Das ist aber die Gift. Hast du das echt da? Die Giftkammer. Nein, oder?
1: Pass mal auf.
0: Das war jetzt echt nicht geplant, dass du das rausholst.
1: Ich habe es jetzt da sogar. Wir werden jetzt noch mal ganz kurz reinhören, wie Bernd Zehnter, als ich damals ein Interview gemacht habe.
0: Als Spieler.
1: Also das sind zwei verschiedene. Ich guck mal, ob es das Richtige ist. Ich bin mir nicht sicher. Ich schau mal. Moment mal. Nee, das ist es nicht. Also pass mal auf.
0: Das passiert jetzt hier wirklich alles live.
1: Das ist alles live.
0: Auch das Ausprobieren, wenn ich sehe.
1: Genau. Moment mal. So, und jetzt müsste das eigentlich sein. Es ging um Streit zwischen Klinsmann und Matthäus bei den Bayern.
0: Damals.
1: So lange ist es her. Die haben noch gespielt.
0: 38 Jahre.
1: Das müsste es jetzt sein.
2: Ja, gut, ich spiele jetzt auch in Würzburg in einem sehr traditionsreichen Verein. Und ich muss sagen, sowas sollte auf jeden Fall immer vereinsintern geklärt werden, weil es tut überhaupt nicht gut.
1: Also ich finde es ganz normal. Das war damals du noch nicht auf Bühnen der Welt.
0: Nein.
1: Auf dem Weindorf mit einer Umfrage.
0: Vor der Apotheke, ich weiß
1: nicht. Vor der Apotheke.

0: Olli Fränkisch auch. Ne? Ja, wegen mehr Lotter. Da war noch ein bisschen mehr Lotter in der Stimme. Ne? Ich würde sagen, ich glaube, dann schließen wir auch mit den Worten eines sehr bekannten fränkischen Fußballschmieds, Lauter Matthäus. So wie Don't Look Back, wie Look in Front. Vielleicht ein Tipp noch an alle. Fußball, damit schließe ich, weil wir sind ja in nächste Woche sind wir wieder bei dir, bin ich mit meinem Sohn
1: das
0: bei
1: stimmt,
0: dir.
1: Ja.
0: Weil da nämlich die Louis 10. WM-Show.
1: Ja.
0: Am 6.6. im
1: Kongresszentrum. Das wird grandios.
0: Das wird grandios.
1: Olli Kahn, Pierre Littbarski.
0: Felix Brüch ist dabei und alles live. Es gibt immer noch Tickets und da kommt er auch über meine Seite, findet er auch hin. Aber nächste Woche hören wir uns ja dann nochmal zusammen.
1: Selbstverständlich. Also jetzt David Guetta und Teddy Swims, gone, gone, gone. Du bist jetzt auch weg, weg, weg.
0: Ja, vielen, vielen Dank fürs extra Zuhören. Aber auch
1: das Ganze wird es online geben zum Nachhören natürlich.
0: Absolut. Dankeschön und bis nächste Woche.
1: Denn.

Rosé und Bruno Mars, Aparté, immer noch ein absoluter Kracher, das Ganze hier bei der Late Night Show auf Radio Gong an diesem Dienstagabend für euch. Ich hoffe, ihr habt bisher einen schönen Dienstag gehabt. Ist ja eine kurze Woche, das ist ja auch gut, ne? Also wenn man so einen Feiertag zwischendurch hat, ist es immer wieder schick. Dann lässt sich alles viel entspannter angehen. Dann gleiten wir mal rein mit Miley Cyrus und End of the World.

0: Okay.
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2: Ich bin Katrin Steinberger. Die Deutsche Bahn bringt in den Sommerferien ein neues Familienticket raus. Für rund 100 Euro können bis zu 5 Personen gemeinsam mit dem Zug durchs Land fahren. Hin- und Rückfahrt inklusive. Die Sitzplätze sind auch im Preis inklusive. Das Ticket gibt es ab Mitte Juni und gilt dann für Reisen bis Mitte September. Die Bahn reagiert damit auf die teuren Sprit- und Flugpreise. Es liegen schwierige

0: Themen auf dem Tisch. Entlastungen für die Bürger, der Bundeshaushalt und Reformen. Gerade diskutieren Union und SPD im Kanzleramt. Suita Suvali, die Stimmung beim Koalitionsausschuss dürfte angespannt sein.
1: Kanzler Merz wurde für seine Reformpläne bei Rente und Arbeitszeit beim Kongress des Deutschen Gewerkschaftsbundes heftig ausgebuht. SPD-Chefin Baas hat sich dort klar gegen Sozialabbau gestellt. Genau diese Spannungen dürften jetzt auch beim Koalitionsausschuss spürbar werden. Dazu kommt noch der Streit um die geplante Entlastungsprämie von bis zu 1.000 Euro. Nach dem Nein des Bundesrats steht die Maßnahme wohl vor dem Aus.
0: Mercedes verkauft alle Autohäuser in Berlin und Brandenburg an die britische Firma Global Auto Holdings. Insgesamt geht es um 7 Standorte mit mehr als 1.100 Beschäftigten. Der Deal muss aber noch von den Behörden genehmigt werden und soll Ende des Jahres abgeschlossen sein. Dass Mercedes seine Autohäuser verkaufen will, ist schon seit 2 Jahren bekannt. Die britische Käuferfirma betreibt Mercedes-Häuser in Großbritannien und den USA. Schock in der NBA. Die nordamerikanische Basketball-Profiliga trauert um Brandon Clark. Der Spieler von den Memphis Grizzlies ist im Alter von nur 29 Jahren gestorben. Das teilten das Franchise und Clarks Agentur mit. Die Todesursache ist noch unbekannt. Brandon Clark spielte seit 2019 für die Memphis Grizzlies.
2: Soweit die Nachrichten. 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
2: In der Nacht tiefstwert um 5 bis 2 Grad. Es ist zunächst locker bewölkt oder klar, später dann mehr Wolken. Die können uns auch dann im Lauf der Nacht, vor allem in den Morgenstunden, einzelne Schauer oder leichten Regen bringen. Morgen tagsüber auch wolkig mit leichtem Regen, nachmittags auch dann weitere Schauer, 11 bis 14 Grad. Ab Christi Himmelfahrt übers lange Wochenende so eine Mischung. Wolken, Sonne, Schauer, vielleicht ein kurzes Gewitter zwischendurch, es bleibt auch kühl.
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2: 23 Uhr und 3 Minuten. Hallo Autofahrer. Wir haben aktuell für euch die A3 Frankfurt Richtung Würzburg zwischen Kist und Heidingsfeld immer noch hier 2 Streifen jetzt zur Verfügung. 2 Fahrstreifen, Reinigungsarbeit nach einem Unfall mit einem LKW. Und es kann sich immer noch hier stauen in diesem Bereich, wenn ihr da unterwegs seid. Das bitte mit berücksichtigen. Aber es sieht momentan ganz gut aus. Also das heißt, Umleitung muss mir jetzt keine nehmen. Das ist alles ziemlich entspannt. Trotzdem dauert es vielleicht noch ein bisschen, bis da auch fertig aufgeräumt ist. Allen unterwegs eine gute Fahrt.
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2: Und ich wünsche euch selbstverständlich einen schönen Dienstagabend. Ihr seid bei der Late Night Show. Eine Stunde haben wir noch mit Harry Styles und American Girls.

0: Glockenbach und Sam Harper und Lost. Und wir haben ja heute so ein bisschen 30-jähriges Jubiläum in Sachen Bernd Zehnter, der war ja da, der Bernd. Zauberei und Magier und alles, was er gemacht hat. Vor 30 Jahren ging es los, 1996. Und bei mir eben auch. Letzten Samstag war quasi der direkte Tag, an dem ich meine allererste Sendung gemacht habe. Das heißt 30 Jahre. Und wir hatten gerade Lost. Und wir hatten schon auch manche Hörer, die Lost waren. Ich kann mich an vieles erinnern und vieles hat man ja zum Glück mitgeschnitten und aufgehoben. Bei Gewinnspielen beispielsweise manchmal. Ja, da hat man früher öfters mal Fragen gestellt und da müssten die Leute was beantworten. Und manchmal war es gar nicht so einfach, dass die Leute dann quasi was gewonnen haben. Das ist auch ein Beispiel, ist schon länger her, aber das klang so.
1: Ja, Radio Kong, hallöchen.
2: Hi, hier ist der Ralf.
1: Ja, Ralf. Ralf, du bist dran. Du willst gewinnen?
2: Jo.
1: Ja. Du musst auch gar nichts beantworten. Stell mir stell mir einfach eine Frage. Wenn ich sie beantworten kann, dann...
2: Oh, dann stell ich dir mal. Wer hat die Telefonkarte, mit der du für 49 Pfennig am Tag telefonieren kannst?
1: Keine Ahnung.
2: Phone-Line-Kommunikationssystem.
1: Ja, ich konnte leider nicht beantworten.
2: Habe ich verloren. Ne? Habe ich auch nicht gewonnen. Pech.
1: Tja, da muss ich dich jetzt rausschmeißen. Ciao. Es ist nicht zu fassen. Radio Kong, hallo? Hallo? Hier echoes. Radio Gong, hallo?
3: Hallo?
1: Ja, wen habe ich denn dran?
3: Ja, Patrick.
1: Patrick, du stellst mir eine Frage. Wenn ich sie beantworten kann, dann kriegst du zwei Karten.
3: Eine gute Frage. Wie heißt das Gymnasium FKG richtig?
1: Das was? FKG-Gymnasium? Friedrich-König-Gymnasium?
3: Ja, genau.
1: Ja! Du hast gewonnen.
3: Ja, danke.
1: Wieso stellt ihr mir so schwere Fragen?
3: Sind halt alles Blöde.
1: Ja, du könntest ja fragen, wie heißt der Moderator, der gerade dran ist. Das hätte ich auch beantworten können. Nein, ja, ist ja egal. Auf jeden Fall, du gewinnst zwei.
0: Es ist unglaublich, ne? Manchmal sind die Leute einfach ein bisschen lost. Pfennig, habt ihr es gehört? Für 50 Pfennig. Also war

0: Dracula hier auf Radio Gong Tame Impala im Jenny Remix. Was für ein cooles Stück Musik. Viele, viele coole Musikstücke hatten wir im Lauf der Jahre. 30 Jahre, das ist Wahnsinn, das ist eine lange Zeit, dass ich Sendung mache hier auf Radio Gong. Damals Nummer 1 Children, Robert Miles, war sehr cool. Und viele große Hits damals auch im Radio. Und ein großer Hit war 1996 die Europameisterschaft in England. Da hat Deutschland nämlich das Ding gewonnen mit einem Golden Goal von Oliver Bierhoff. Erinnere mich auch gerne zurück.
1: Jetzt mal mit der Flankenmöglichkeit auf Bierhoff. Der nimmt den Ball an, steht aber mit dem Rücken zum Tor. Dreht sich, schießt, abgefälscht. Tor! Deutschland ist Europameister.
0: Das war ein Golden Goal. Und wir waren damals mit Gong im Airport und haben dort quasi mit allen zusammengeschaut dort. Und ich hatte tatsächlich bei diesem Golden Goal das Mikrofon in die Menge gehalten. Das war sensationell. Und da hatten wir so einen Gongbus. Und mit diesem Gongbus sind wir dann in die Stadt gefahren. Bis zur Kreuzung Sanderstraße, Neubaustraße, Augustinerstraße, direkt quasi vom Polizeipräsidium. Wir sind dahin geleitet worden und haben dort Musikboxen aufgestellt und haben richtig Musik gemacht. Und die Leute haben gefeiert und haben Radio Gong gefeiert. Ja.

Was für ein Fest. Ausgelassen, alle gefeiert, alle waren glücklich und so muss es sein. Und hier ist Ed Sheeran und Sapphire. Vorher schauen wir noch ganz kurz auf die Straßen, die A3 Frankfurt Richtung Würzburg zwischen Kist und Heidingsfeld. Immer noch Reinigungsarbeiten hier, zwei Fahrstreifen sind aber zur Verfügung. Das nur mit Berücksichtigen. Allen unterwegs eine gute Fahrt. Ja.

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Paula Stella, Lovesick, tolle Nummer hier auf Radio Gong an diesem Dienstagabend. Gerne weiterhin liken bei uns in der Gong-Playlist natürlich diese Nummer, wie ihr es mit allen Nummern tun könnt, damit diese Nummern auch entweder reinsteigen oder wieder einsteigen bei uns in unsere Top 30 und dann im Idealfall auch länger dann dort bleiben. So. Ich bleibe nicht mehr länger, das war es auch von meiner Seite, jetzt an diesem Dienstag, an diesem besonderen Dienstag, 30-jähriges Jubiläum von Bernd Zehnter, der ja da war und von mir so ein bisschen kleine Highlights, aber ich bleibe ja noch, ihr kriegt mich nicht so schnell los, hier auf Radio Gong. Ich freue mich auch wieder mit euch zu feiern und einfach eine schöne Zeit zu haben. Morgen ab 20 Uhr gibt es wieder ein Gong Local. Könnt ihr euch auch schon wieder drauf freuen. Und ich sag ciao, servus, bis denn.

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1: Ich bin Katrin Steinberger. Wer bei einer Vergewaltigung oder einem Raub K.O.-Tropfen benutzt, soll in Zukunft zu mindestens 5 Jahren Gefängnis verurteilt werden. Das will Bundesjustizministerin Hubig mit einem neuen Gesetz erreichen. K.O.-Tropfen seien besonders hinterhältig und gefährlich, sagte sie der Rheinischen Post. Mit dem neuen Gesetz sollen K.O.-Tropfen genauso streng behandelt werden wie Waffen. Der Tankrabatt kommt mittlerweile bei den meisten Autofahrern an. Laut Monopolkommission ist die Steuersenkung an der Zapfsäule deutlich spürbar. Das IFO-Institut hat ausgerechnet, dass Diesel um 14 Cent und Superbenzin um 15 Cent günstiger sind. Allerdings seien die Preise vor der Steuersenkung künstlich angehoben worden, kritisiert die Monopolkommission. Cyberangriffe werden in Deutschland immer mehr zum Problem. Laut einem neuen Bundeslagebild nehmen vor allem Erpressungsangriffe auf Unternehmen und Behörden zu. 1000 Anzeigen waren es letztes Jahr bundesweit. Suita Suvali berichtet.
2: Besonders häufig geht es um sogenannte Ransomware-Angriffe. Dabei verschlüsseln kriminelle Daten und verlangen Geld für die Freigabe. Innenminister Dobrindt sagt, künstliche Intelligenz mache solche Attacken einfacher und gefährlicher. Deshalb plant die Bundesregierung ein neues Gesetz, damit Behörden künftig auch die Infrastruktur der Täter gezielt stören können.
1: Deutschlands bester Tennisprofi Alexander Zverev ist beim Masters-Turnier in Rom im Achtelfinale ausgeschieden. Der 29-Jährige unterlag dem Italiener Luciano Darderi in 3 Sätzen. Dabei vergab Zverev gleich 4 Matchbälle im 2. Satz und brach dann im 3. Abschnitt völlig ein. Der Italiener gewann den finalen Satz mit 6:0.
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3: Im Lauf der Nacht werden die Wolken zahlreicher und es kann in den Morgenstunden auch etwas Regen geben, die Tiefstwerte um 5 bis 2 Grad. Tagsüber überwiegen die Wolken, es gibt auch zeitweise leichten Regen, am Nachmittag auch weitere Schauer bei 11 bis 14 Grad.
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0: Ferien ein neues Familienticket raus. Für rund 100 Euro können bis zu 5 Personen gemeinsam mit dem Zug durchs Land fahren, Hin- und Rückfahrt inklusive. Die Sitzplätze sind im Preis ebenfalls enthalten. Das Ticket gibt es ab Mitte Juni und gilt für Reisen bis Mitte September. Lange Nacht für Union und SPD. Der Koalitionsausschuss hat beraten, 6 Stunden lang bis kurz nach Mitternacht. Es ging um neue Reformen und Entlastungen wegen der hohen Energiepreise. Konkrete Ergebnisse gibt es noch nicht. Vizekanzler Klingbeil hatte schon vorher gesagt, dass es keine großen Entscheidungen geben werde. Beraten werden sollte, wie es mit Projekten wie der Steuerreform weitergeht. Da hatte es zuletzt immer wieder zwischen den Koalitionspartnern geknirscht. Mercedes verkauft alle Autohäuser in Berlin und Brandenburg an die britische Firma Global Auto Holdings. Insgesamt geht es um 7 Standorte mit mehr als 1.100 Beschäftigten. Der Deal muss noch von den Behörden genehmigt werden und soll Ende des Jahres abgeschlossen sein. Dass Mercedes seine Autohäuser verkaufen will, ist schon seit 2024 bekannt. Die frühere Profifußballerin Kathleen Krüger wird neue Sportvorständin beim Bundesligisten Hamburger SV. Wie der HSV mitgeteilt hat, wird sie damit Nachfolgerin von Stefan Kunz. Die 40-jährige Krüger war jahrelang Teammanagerin beim FC Bayern München und bekleidete zuletzt eine Funktion im Vorstandsbereich des Rekordmeisters.
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2: Im Lauf der Nacht werden die Wolken zahlreicher und es kann in den Morgenstunden auch etwas Regen geben, die Tiefstwerte um 5 bis 2 Grad. Tagsüber überwiegen die Wolken, es gibt auch zeitweise leichten Regen, am Nachmittag auch weitere Schauer bei 11 bis 14 Grad.
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1: Ich bin Katrin Steinberger. Der Einsatz von K.O.-Tropfen soll härter bestraft werden. Mit dem Gesetzentwurf von Bundesjustizministerin Hubig befasst sich heute das Bundeskabinett.